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1: Tiefstände aufgetreten, unter am Rhein, der Donau und der Seine. Dies habe auch negative Folgen für die Bewässerung landwirtschaftlicher Flächen, die Kühlung von Kernreaktoren und die Stromerzeugung durch Wasserkraft gehabt, teilte der Klimadienst mit. Nach dem vorläufigen Stopp der Einführung einer Steuer auf zuckerhaltige Getränke hat Bundesfinanzminister Klingbeil angekündigt, an den Plänen festzuhalten. Es sei in der Koalition verabredet worden, eine Zuckersteuer einzuführen und dies werde auch geschehen, sagte der SPD-Vorsitzende im ZDF. Er sei zuversichtlich, dass die Regierung schnell zu einer Einigung kommen werde, auch im Sinne der Gesundheitsprävention. Der stellvertretende SPD-Vorsitzende Schweizer kritisierte die Union. Der Stopp sei für das Miteinander in der Koalition nicht zuträglich, betonte der ehemalige Ministerpräsident von Rheinland-Pfalz. Zuvor war Klingbeils Gesetzentwurf vom CDU-geführten Bundeskanzleramt ausgebremst worden. Begründet wurde dies laut Medienberichten damit, dass von der ursprünglichen Vereinbarung abgewichen worden sei. Strittig ist vor allem der Umfang der geplanten Einnahmen aus der neuen Steuer. Die Abgabe soll nach dem Willen des Finanzministeriums auf alle Getränke mit mehr als 5 Gramm Zucker pro 100 Milliliter erhoben werden und rund 1 Milliarde Euro im Jahr einbringen. Lebensmittelverbände begrüßten den vorläufigen Stopp der Pläne und sprachen von unnötigen Belastungen für Wirtschaft und Verbraucher. Mit der Eröffnung des Bürgerfestes beginnen am Nachmittag in Bremen die Feierlichkeiten rund um den Tag der Deutschen Einheit. Bis Sonntag sind in der Hansestadt mehr als 700 Veranstaltungen geplant, darunter kostenlose Konzerte, Diskussionen, Führungen und Ausstellungen. Rund 400.000 Besucher werden erwartet. Die Feierlichkeiten stehen unter dem Motto »Viele Stärken, ein Land«. Zum offiziellen Festakt morgen werden auch Bundespräsident Steinmeier, Bundeskanzler Merz und Bundestagspräsidentin Klöckner vor Ort sein. Die zentrale Einheitsfeier wird immer von dem Bundesland ausgerichtet, das den Bundesratsvorsitz hat. Im Streit um den Abbruch des Fregattenprojekts F-126 drohen der Bundeswehr milliardenschwere Schadenersatzzahlungen. Wie aus einem Schreiben des Anwalts der niederländischen Damenwerft hervorgeht, aus dem mehrere Medien zitieren, fordert das Schiffbauunternehmen knapp 4,7 Milliarden Euro von der Bundesrepublik Deutschland. Die Rede ist von einem rechtlich völlig unbegründeten Vertragsbruch. Im Juni hatte das Verteidigungsministerium das Aus für das Fregattenprojekt bekannt gegeben. Ressortchef Pistorius begründete die Entscheidung mit explodierenden Kosten und massiven Verzögerungen. Aktuell prüft das Ministerium ebenfalls Schadenersatzansprüche. Demnach könnte die Werft auf die Erstattung von 2,3 Milliarden Euro verklagt werden, die die Bundeswehr bereits für das Projekt ausgegeben hatte. Den Auftrag für den Bau neuer Fregatten hat mittlerweile die ThyssenKrupp-Tochter TKMS erhalten. Die wichtige Bahntrasse zwischen Hannover und Berlin wird heute für 14 Monate gesperrt. Die Deutsche Bahn saniert die Strecke und erneuert auf hunderten Kilometern Gleise, Weichen und Oberleitungen. Auch 24 Bahnhöfe entlang der Trasse werden modernisiert. Während der Bauzeit wird der Regionalverkehr erheblich eingeschränkt. Fernzüge zwischen Hannover und Berlin werden über Braunschweig sowie über Magdeburg umgeleitet. Sie brauchen dadurch rund 80 Minuten länger als bisher üblich. Die US-Regierung dringt bei den EU-Ländern darauf, die Dieselreserven freizugeben, um den Weltmarktpreis zu senken. Finanzminister Bessent erklärte, die Europäer sollten umgehend ihre strategischen Vorräte verfügbar machen. Landwirte, Lkw-Fahrer und Unternehmen in den USA dürften nicht mit der Last einer weltweiten Dieselknappheit alleine gelassen werden. US-Präsident Trump unterstütze den Aufruf seines Finanzministers. Nach Informationen der Nachrichtenagentur Reuters drohen die USA im Hintergrund damit, andernfalls einen Exportstopp von US-Diesel nach Europa zu verhängen. Der Hintergrund sei zudem der Wahlkampf von Trump für die Zwischenwahlen im November. Dieser wolle erreichen, dass in den Vereinigten Staaten der Dieselpreis noch vor der Abstimmung deutlich sinkt. Die Treibstoffpreise in den USA sind wegen des Irankriegs stark angestiegen. Die EU-Kommission berief einem Sprecher zufolge für heute Vormittag eine Videokonferenz mit den 27 Mitgliedstaaten zum Umgang mit den Dieselreserven ein. Nach dem gewaltsamen Zwischenfall an Bord einer Fly-Dubai-Maschine sind beide Piloten in die Vereinigten Arabischen Emirate überstellt worden. Das berichtet die staatliche saudische Nachrichtenagentur SPA. Die Emirate hatten sich bei der Ermittlung für zuständig erklärt. Zur Begründung hieß es, das Flugzeug sei dort registriert. Für Straftaten an Bord gelte das Recht der Vereinigten Arabischen Emirate. Der aus der Oman stammende Co-Pilot soll auf dem Flug von Dubai nach Tel Aviv den indischen Kapitän mit einem Messer angegriffen haben. Passagiere überwältigten den Mann nach eigenen Angaben, während die Boeing stark an Höhe verlor. Die Maschine mit 174 Menschen an Bord landete schließlich in Saudi-Arabien. Die Hintergründe sind weiter unklar. Die israelische Regierung vermutet einen dschihadistischen Terroranschlag. Ermittler in den Vereinigten Arabischen Emiraten wollen prüfen, ob tatsächlich ein Terrorhintergrund besteht. In Großbritannien sind angesichts überfüllter Gefängnisse erneut hunderte Insassen vorzeitig aus der Haft entlassen worden. Eine neue Regelung sieht vor, dass Häftlinge bereits nach Verbüßung eines Drittels ihrer Strafe aus dem Gefängnis entlassen werden können. Ausgenommen sind Personen, die besonders schwere Gewaltdelikte begangen haben. Das britische Justizministerium teilte mit, vorzeitig entlassene Straftäter erhielten strenge Auflagen und würden engmaschig überwacht. Außerdem werde man Maßnahmen ergreifen, um Gefängnisplätze schnellstmöglich aufzustocken. Opferschutzorganisationen übten Kritik am Vorgehen der Regierung. Der Konflikt zwischen Äthiopien und Eritrea spitzt sich weiter zu. Die äthiopische Regierung warf Eritrea erneut vor, die Rebellengruppe Volksbefreiungsfront von Tigray zu unterstützen und schloss daraufhin die Botschaft in Eritrea. Das eritreische Außenministerium kündigte daraufhin seinerseits den Abbruch aller diplomatischen Beziehungen mit Äthiopien an. Eritrea hatte sich Anfang der 1990er Jahre nach einem drei Jahrzehnte dauernden Krieg von Äthiopien abgespalten und für unabhängig erklärt. Das weit größere Äthiopien verlor dadurch den direkten Zugang zum Roten Meer. Wegen eines Grenzkonflikts führten die beiden Länder am Horn von Afrika von 1998 bis 2000 erneut Krieg. Rund 80.000 Menschen starben. Vier Astronauten haben nach einem rund achtstündigen Flug die internationale Raumstation ISS erreicht. Es war die bislang schnellste Reise eines US-amerikanischen Raumfahrzeugs zur ISS. Raumkapsel und Rakete stammten vom privaten Unternehmen SpaceX. Mit der US-Astronautin Jessica Watkins steht die Mission erstmals unter dem Kommando einer schwarzen Frau. Zu ihrem Team gehören Astronauten aus den USA, Kanada und Russland. Der Start im US-Bundesstaat Florida hatte sich wegen technischer Schwierigkeiten um drei Wochen verzögert. Und hier noch einmal die Übersicht. Der Sommer in großen Teilen Europas war laut Daten des Klimadienstes Copernicus so heiß und trocken wie nie zuvor. Die SPD will nach dem vorläufigen Stopp der Zuckersteuer an ihren Plänen festhalten. Die US-Regierung fordert EU-Länder auf, ihre Dieselreserven freizugeben. Das Wetter. Vom Süden bis in den Osten und Nordosten wolkig bis stark bewölkt, gebietsweise etwas Regen. Im Westen und Nordwesten nach Nebelauflösung zunehmend heiter und trocken. Höchsttemperaturen 18 bis 23 Grad. Morgen teils heiter, teils wolkig, im Norden etwas Regen, 17 bis 24 Grad. Die Aussichten am Sonntag wechselnd bewölkt und vor allem über der Nordhälfte sowie in Alpennähe einzelne Schauer, 17 bis 23 Grad. Das waren die Nachrichten.
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2: Mit Christoph Heinemann, guten Morgen. Das Land Bremen richtet in diesem Jahr die Feiern zum Tag der Deutschen Einheit aus. Wir berichten und dazu gegen 10 vor 7 auch ein Gespräch mit dem SPD-Politiker Markus Meckel, dem letzten Außenminister der DDR nach der einzigen freien Wahl zur Volkskammer. Wir sprechen mit unserer Osteuropa-Expertin Sabine Adler über die Belastungen im ukrainischen Freiheitskampf. Die weiteren Interviews im Verlauf dieser Sendung. Fast alle Verträge des VW-Haustarifs hat die Führung des Unternehmens zum Ende dieses Jahres gekündigt. Wir sprechen in einer Stunde mit Thorsten Gröger, dem Verhandlungsführer und Vorsitzenden der IG Metall in Niedersachsen. Und wir erinnern an eines der wichtigsten Vorbilder der katholischen Kirche. Vor 800 Jahren starb Franz von Assisi. Schwester Katharina Ganz, die ehemalige Generaloberin der Ordensgemeinschaft der Oberzeller Franziskanerinnen, sagt zu politischem Extremismus in Deutschland:
3: Es widerstrebt der franziskanischen Familie und der Spiritualität zutiefst, wenn Menschen ausgegrenzt werden, verachtet werden, alle Formen von rassistischer, antisemitischer oder sonstiger Ausgrenzung von Menschen widerspricht dem franziskanischen Charisma. Und das ist heute auch deutlich zu machen angesichts dieser extremen Verkehrung des Christlichen, ja, in die Perversion letztlich.
2: Das Gespräch ging 8.10 Uhr, jetzt wird es 6.12 Uhr. Morgen steht der Tag der Deutschen Einheit im Kalender. Bundeskanzler Merz hat zuletzt davon gesprochen, dass das Land aufbreche in eine Zeit, in der die Menschen stolze Bürgerinnen und Bürger dieses Landes sein werden. Und der neue Bundestrainer Jürgen Klopp sagte, man solle Nationalstolz nicht den falschen Leuten überlassen. Georg Schwarte hat sich damit beschäftigt.
4: Der Stolz ist zurück. Ein bisschen jedenfalls. Nicht erst seit der Mann, der einer von 83 Millionen Bundestrainern sein will, ihn folgenreich thematisierte.
5: Ich möchte Nationalstolz nicht den falschen Leuten überlassen, um ehrlich zu sein. Aber ich weiß nicht mehr, ob man das Wort überhaupt so benutzen kann, darf. Das bin ich mir gar nicht sicher. Ohne dass es falsch verstanden wird. Es wurde mir dann gesagt, man könne es als positiven Patriotismus bezeichnen. Gerne.
4: Jürgen Klopp und der Nationalstolz. Aber nicht erst seit Klopp redet diese Nation über Stolz, Fahne, Heimat und Vaterland.
6: Heimat, Vaterland, Nation. Das sind keine rechtsextremen Begriffe.
4: 2001 war das, als der Fraktionschef Merz aussprach, was damals polarisierte. Heute redet der Kanzler Merz, dass wir durchaus stolz sein dürfen.
7: Ich möchte, dass wir uns wieder auf die Zukunft freuen können, dass wir stolz sein können auf unser schönes und modernes Land.
4: Der Nationalstolz des deutschen Volkes, ein schwieriges Terrain. Dabei hatte schon ein gewisser Willy Brandt vor vielen Jahren seiner SPD das hier zugerufen.
8: Kein Volk kann auf die Dauer ohne Stolz leben.
4: Aber wer darf worauf stolz sein? Der damalige Bundespräsident Rau erhielt viel Prügel damals, weil er mit dem Satz "Ich bin stolz, Deutscher zu sein" wenig anfangen konnte.
9: Man kann nur stolz auf etwas sein, wozu man selber beigetragen hat.
4: Beitragen zur Demokratie etwa, zum Gelingen einer rechtsstaatlichen Gesellschaft. Kanzler Schröder wollte damals schon den Stolz aus der braunklebrigen Gestrigkeitsecke befreien.
10: Wir werden nicht zulassen, dass Stolz auf das eigene Land zu einer Floskel wird, die sich Rechtsradikale auf die Glatze schreiben, um sich damit als Sachwalter nationaler Interessen aufzuspielen.
4: Heute ist der Stolz wieder da. Als Wort und als Hoffnung auch eines Bundespräsidenten Steinmeier, der diesem Land einen geraden Rücken wünscht.
11: Ich wünsche mir ein Deutschland, das im Zusammenleben unterschiedlicher Menschen seinen Wert, sein Selbstbewusstsein, sogar seinen Stolz findet.
4: Da sind die Symbole dieser Nation, die deutsche Fahne. AfD-Politiker tragen sie demonstrativ als Pin am Anzug Revers. Auf Parteitagen baden sie in Schwarz-Rot-Gold und die AfD-Politikerin Beatrix von Storch sagt, die Fahne, sie gehört jetzt uns. Die anderen, meint sie, können ihre Regenbogenfahne schwenken.
12: Die haben den Kompass verloren und sie haben die Fahne verloren. Die Regenbogenfahne, das ist die Fahne von allen anderen. Und von allen anderen heißt von links über Grün und SPD bis zur CDU. Und die Deutschlandfahne ist unsere Fahne. Die tragen wir.
4: Der SPD-Politiker Dirk Wiese widerspricht mit patriotischem Furor.
13: Wer zu Hause in der Kellerbar die alte Reichskriegsflagge hängen hat, der soll mir nicht irgendwie was erklären mit Schwarz-Rot-Gold oder Regenbogenfahnen. Die stehen für Demokratie, Rechtsstaat, für die Vielfalt in diesem Land. Das vertreten sie nicht.
4: Und auch Grünen-Co-Chefin Brandner will Schwarz-Rot-Gold nicht einer AfD als nationale Projektionsfläche überlassen.
14: Und ich weiß, dass manche das mittlerweile schon fast mit der AfD identifizieren, aber das dürfen wir nicht zulassen. Ja, das sind die Farben der Demokratie und ich bin stolz darauf.
4: Wem also gehört die Fahne? Der Bundestrainer sagt, er wolle sie zurückholen von wem auch immer.
5: Ich würde mir oder uns gerne die Fahne zurückholen, wenn ich ganz ehrlich bin. Ich möchte, dass, wenn man sie schwingt, dass niemand denkt, was mit dir nicht in Ordnung.
4: SPD-Co-Chef Klingbeil jedenfalls sagt heute, ein bisschen mehr Stolz auf das, wie wir sind, sollten wir uns schon zutrauen, auch als stolze Deutsche.
15: Als Jürgen Klopp neulich die rhetorische Frage gestellt hat, kann man stolz darauf sein, Deutscher zu sein und trotzdem offen, vielfältig, trotzdem nett und freundlich sein, kann man trotzdem Mitgefühl haben, 100%ig ja, habe ich nur gedacht, dem kann ich mich anschließen.
2: Georg Schwarte berichtete und in einer halben Stunde ein Gespräch mit dem SPD-Politiker Markus Meckel. 6:16 Uhr.

0: Am Sonntag wählen die Menschen in Brasilien ihren künftigen Präsidenten, Lula gegen Bolsonaro. Dieses Duell kennen die Brasilianerinnen und Brasilianer bereits von der Präsidentschaftswahl 2022. Diesmal tritt Amtsinhaber Lula da Silva erneut gegen einen Kandidaten der Bolsonaro-Familie an. Da Ex-Präsident Jair Bolsonaro wegen eines Putschversuchs verurteilt wurde und unter Hausarrest steht, geht dieses Mal sein ältester Sohn Flavio ins Rennen. Anna Herberg.
1: I request Luis Inácio Lula da Silva.
2: Er ist Stammgast hier. 10-mal hat Luis Inácio Lula da Silva bereits als Brasiliens Präsident die Eröffnungsrede der UN-Generalversammlung gehalten. Sein diesjähriger Auftritt war auch Wahlkampf.
3: Vão decidir entre democracia.
2: Wir werden zwischen Demokratie und Negationismus entscheiden müssen und darüber, ob Brasilien auf eine Zukunft mit größeren Chancen zusteuert oder in eine Vergangenheit der Ausgrenzung zurückfällt. Lula, inzwischen 80 Jahre alt, strebt eine vierte Amtszeit an. Er verweist auf seine Erfolge, Sozialprogramme, die Millionen aus Hunger und Armut holten, wachsende Exporte, deutlich weniger Entwaldung im Amazonas. Und er präsentiert sich dabei als Staatsmann alter Schule, der auf Brasiliens Souveränität und eine multipolare Weltordnung pocht. Es war auch eine Botschaft an den Redner, der direkt nach ihm auftrat, US-Präsident Donald Trump.
3: O Brasil não cabe no quintal de ninguém.
2: Brasilien passt in niemandes Hinterhof. Zur selben Zeit kletterte tausende Kilometer entfernt in Brasilien ein Mann im Nationaltrikot auf die Ladefläche eines LKW, in den Händen das gerahmte Porträt seines Vaters. Ich weiß, dass Brasilien in diesem Moment jemanden braucht, der sich diesem verrotteten System entgegenstellt. Sie haben versucht, Bolsonaro zum Schweigen zu bringen. Es ist ihnen nicht gelungen und wir machen weiter. Der Vater, Jair Bolsonaro, sitzt allerdings in Hausarrest, wurde verurteilt zu 27 Jahren Haft wegen eines versuchten Staatsstreiches. Sohn Flavio will sein politisches Erbe antreten. Gott, Familie, Vaterland.
4: Brasil acima de tudo, Deus acima de todos, até a vitória!
2: Und vor allem eine harte Hand gegen Kriminelle und Drogenbanden. Die öffentliche Sicherheit ist eines der zentralen Themen im Wahlkampf. Ich werde den Narkoterroristen Brasiliens den Krieg erklären. Ihr werdet entweder verhaftet oder von unserer Polizei neutralisiert. Rückendeckung erhofft er sich dabei von US-Präsident Donald Trump. Denn auch wenn es in Brasilien wieder heißt Lula gegen einen Bolsonaro, steht hinter dem Duell jedoch noch eine weitere Frage. Bleibt Brasilien ein Gegengewicht zu immer weiter nach rechts rückenden Regionen oder schließt sich das Land dem neuen Pro-Trump-Block in Südamerika an, der zuletzt von Argentinien bis Kolumbien die Wahlen gewann? In Brasilia wächst die Sorge, dass Washington versucht, die Wahlen zu beeinflussen aus geopolitischen Interessen. David Magalhães von der staatlichen Universität Uberlândia sagt, in dem Moment, in dem Trump seine neue nationale Sicherheitsstrategie vorstellte, erklärte er Lateinamerika wieder zum Hinterhof der USA. Im globalen Wettstreit mit China fordert Trump die Vorherrschaft über die Region und ihre strategischen Rohstoffe und Ressourcen ein. Aus der einstigen Monroe-Doktrin wird die Donroe-Doktrin. Und Brasilien als größte Volkswirtschaft Lateinamerikas und viertgrößte Demokratie der Welt spielt dabei eine zentrale Rolle. Viele Wähler allerdings haben die Polarisierung satt. Je nach Umfrage lehnen 40-50% sowohl Lula als auch Flavio Bolsonaro ab. Eine aussichtsreiche Alternative gibt es aber nicht und so läuft es wieder auf den alten Zweikampf hinaus.
0: Anne Herberg berichtete. Schluss mit Russisch. Die Sprache des gewalttätigen Nachbarn ist im Alltag in Lettland zwar noch zu hören, doch die Regierung möchte sich zunehmend von der Sprache der ehemaligen Besatzungsmacht abgrenzen. Deshalb wird Russisch seit diesem Schuljahr an lettischen Schulen nicht mehr als Fremdsprache unterrichtet. Stattdessen erlebt Deutsch einen Aufwind. Viele Schulen suchen dringend neue Deutschlehrerinnen und Lehrer. Das Goethe-Institut und die Universität Riga helfen dabei. Arne Bartram.
5: Ich habe Hausaufgaben gemacht. Okay.
6: Deutschunterricht in einer siebten Klasse. Die Lehrerin versucht gerade, den Kindern deutsche Grammatik zu erklären.
0: Eine davon ist die 13-jährige Evita.
6: Ich habe Musik gehört.
7: Perfekt.
8: Ich möchte gerne mal in Deutschland leben. Meine Mama hat mir erzählt, dass man dort gut studieren kann. Deutschland ist auch in der EU. Deshalb denke ich wirklich darüber nach, meine Zukunft in Deutschland zu verbringen.
5: Wie geht's?
9: Danke, super gut.
0: Wir sind in einer Schule in der Stadt Adaje, in der Nähe von Lettlands Hauptstadt Riga. Ein paar Plätze neben Evita sitzt der ebenfalls 13-jährige Alexanders.
10: Mir gefällt Deutschland sehr gut. Sie haben sehr viele coole Sachen erfunden, wie etwa Autos und sowas. Und es gibt viel gutes Essen, Kultur und Architektur.
0: Für Lehrerin Karina Dela ist das neue Schuljahr besonders anstrengend. Sie hat gleich 10 Klassen, die Deutsch als zweite Fremdsprache lernen.
11: Die erste Sprache ist Englisch, klar. Und dann die zweite Sprache, finde ich, in Lettland ist Deutsch. Weil wir viele Unternehmen aus Deutschland hier in Lettland haben.
5: Wie geht's?
9: Danke, gut.
0: Dass Deutsch gerade jetzt so beliebt ist, liegt aber nicht nur daran, dass Deutschland einer der wichtigsten Handelspartner ist. Bisher hatten viele Kinder Russisch gelernt. Lettland gehörte früher zur Sowjetunion. Doch spätestens seit dem Ukraine-Krieg ist die Angst vor zu viel Einfluss aus Russland groß. Lettland geht immer stärker auf Distanz zum großen Nachbarn. Seit diesem Schuljahr darf Russisch nicht mehr an Lettlands Schulen unterrichtet werden. Ilja Vasilina, stellvertretende Bildungsministerin von Lettland.
8: Russisch war eigentlich nie unsere freie Wahl. Wir waren 50 Jahre lang besetzt und Russisch wurde uns einfach aufgezwungen. Jetzt ziehen wir einen Schlussstrich und sagen, wir sind Teil Europas und spiegeln das auch in unserem Bildungssystem wider.
0: Viele Schulen haben den Russischunterricht deshalb schrittweise durch Deutsch ersetzt. Inzwischen arbeiten knapp 600 Deutschlehrkräfte in Lettland. Doppelt so viele wie noch vor ein paar Jahren. Viele von ihnen Quereinsteiger, die das Goethe-Institut in Riga ausgebildet hat. Hier kommen sie kaum noch hinterher vor lauter Anfragen, erklärt der stellvertretende Leiter Jan Sprenger.
12: Für Deutschland besteht da eine Riesenchance, die EU zu leben. Sowohl in der Sprache, in der sprachlichen Verständigung und in dem Austausch miteinander. Also als Sprache zu fördern und dadurch die Verbindung zu stärken.
5: Was findest du cool?
9: Klettern und Tennis spielen.
0: Zurück bei Lehrerin Karina Della. Sie übt mit ihrer 7. Klasse gerade Deutsch richtig auszusprechen. Viele geben sich Mühe, denn sowohl die deutsche Sprache als auch Deutschland haben bei jungen Letten ein gutes Image.
5: Viele Eltern arbeiten auch selbst in Deutschland, somit besuchen dann die Kinder auch die Verwandte in Deutschland und somit haben die Kinder auch mehr Motivation, Deutsch zu lernen.
0: Der Deutschboom an Lettlands Schulen zeigt, eine neue Generation entdeckt Deutschland für sich. Und sie könnte dafür sorgen, dass die Verbindung zwischen Deutschland in der Mitte Europas und dem Baltikum am östlichen Rand in Zukunft noch enger wird.
13: Arne Bartram berichtete.

0: Mit Sorge blicken die Menschen in der Ukraine auf den bevorstehenden fünften Kriegswinter. Das Kreml-Regime versucht, mit Bomben und Drohnen viele Menschen in den Wohngebieten zu töten und die Energieversorgung zu zerstören, damit Bürgerinnen und Bürger der Ukraine frieren oder erfrieren. Als Fortsetzung des Krieges, denn an der Front kommt die nach Meinung von Beobachtern nach wie vor sowjetisch organisierte russische Armee kaum voran. Für die Ukraine wachsen die Belastungen auch finanziell für den Freiheitskampf und die Instandsetzung. Das wollen wir mit unserer Osteuropa-Expertin Sabine Adler vertiefen. In Kiew wurde jetzt eine Brücke über den Dnipro zerstört. Was bedeutet das für die Stadt?
1: Ja, bei Luftalarm ist es sowieso schon so, dass die andere Stadthälfte, also das linke Ufer, abgeschnitten ist. Und jetzt ist die Brücke für die Metro und auch für die Autos gesperrt. Die Menschen sind also noch länger unterwegs und damit wird es für sie noch gefährlicher. Oder zum Beispiel sieht man auch, wie es wirklich immer schwieriger ist, zum Beispiel, wenn Drohnen in Häuser einschlagen, dann ist das eine echte Herausforderung, wenn das passiert bei einem 25-stöckigen Hochhaus, wie das eben jetzt in den vergangenen 2 Tagen passiert ist. Da kann man praktisch nicht mehr löschen. Und eine Schule, die ist in Kiew auch 2-mal angegriffen worden innerhalb kurzer Zeit. Da hat es jetzt keine Opfer gegeben, weil die Kinder regelmäßig trainieren müssen, schnell in den Schutzraum zu kommen. Also es ist tatsächlich so, Putins Armee hat die ukrainischen Städte zum Kriegsgebiet gemacht.
0: Ist die weitere finanzielle Unterstützung der Ukraine gesichert im bald fünften Kriegsjahr?
1: Also man muss sagen, die Zerstörungen sind schlimmer als in den ersten 4 Kriegsjahren zusammen. Also die Zerstörung in den letzten Wochen und Monaten. Und wenn man sich aber Meldungen anhört, dann weiß man, dass die allerschlimmsten Nachrichten gerade aus Oleschki kommen. Das ist eine kleine Stadt bei Cherson. Dort sind zwischen 2.000 und 6.000 Menschen eingekesselt. Und die russische Armee verhindert seit 4 Monaten, seit Mai, die Lieferung von humanitärer Hilfe. Es gibt jetzt Berichte, dass die Bewohner dort Unkraut essen und Hunger als Waffe, das weckt bei den Ukrainern Erinnerungen an den Holodomor, der ausgelöst wurde schon von der sowjetischen Führung in den 1930er Jahren. Der Krieg wird immer teurer, der kostet jetzt jeden Tag, so hat man ausgerechnet, die Ukraine und natürlich auch die Partner, zum Beispiel Deutschland, 156 Millionen Dollar, und bis allein Ende des Jahres fehlen rund 27 Milliarden Dollar bei den Verteidigungsausgaben. Und Brüssel guckt jetzt ein bisschen genauer hin, sehr genau hin, denn Brüssel reichen zum Teil die Begründungen, die aus Kiew kommen, nicht mehr so richtig aus, weil es in den letzten Monaten eben doch eine Reihe hochkarätiger Korruptionsskandale gegeben hat. Das führt jetzt nicht dazu, dass die Hilfe nicht kommt, aber man kontrolliert sehr viel stärker.
0: Wie sieht es bei den Belastungen in Russland aus? Das Land ist größer, die Wirtschaft auch, gilt aber auch als schwerfälliger.
1: Russland steigert nochmal die Militärausgaben allein fürs nächste Jahr um 27%. Das ist eine Steigerung auf einen Ausgaben insgesamt von ungefähr 180 Milliarden Euro. Das ist fast doppelt so viel wie die Ukraine. Und es ist auch eine Höhe, die es so überhaupt noch nie in Russland gegeben hat. Damit werden ungefähr 44% aller Staatsausgaben in Russland nächstes Jahr für Verteidigung und Sicherheit ausgegeben. Das sind 8,5% der Gesamtwirtschaftsleistung. Zum Vergleich, in der Ukraine sind es ungefähr 1/4 bis 1/3 des Bruttoinlandsprodukts. Also die Ukraine hat das sehr, sehr viel schwerer.
0: Was kann der neue US-Sondervermittler ausrichten?
1: Der ist eingesetzt worden. Es ist John Kohl, der jetzt auch für Russland tätig werden möchte und eine Strategie wie für Belarus vorgeschlagen hat. Er möchte, dass Russland politische Gefangene freilässt und im Gegenzug dafür Sanktionen erlassen bekommt und mit den USA dann wieder Geschäfte machen kann.
0: Unsere Osteuropa-Expertin Sabine Adler. 6:29 Uhr ist es, in einer halben Minute die Nachricht.

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1: Uhr die Nachrichten. In westlichen Demokratien nimmt die Skepsis gegenüber sozialen Medien zu. Das geht aus einer Erhebung des US-amerikanischen Pew Research Center hervor. Das Meinungsforschungsinstitut hat nach eigenen Angaben in den vergangenen Jahren rund 50.000 Menschen in 37 Ländern befragt. In vielen westlichen Ländern äußerten eine deutliche Mehrheit Besorgnis wegen sozialer Medien. In Deutschland lag der Anteil laut der Erhebung bei 61%. Im Vergleich zu früheren Befragungen gibt es mehr Menschen, die die Netzwerke als eher schlecht für die Demokratie sehen. Im gesamten internationalen Schnitt werden soziale Medien noch als eher positiv für die Demokratie eingeschätzt, besonders in Afrika und in Südostasien. Laut dem Pew Research Center nutzen die meisten befragten Menschen Facebook, gefolgt von Instagram, TikTok, X und Snapchat. Nach dem vorläufigen Stopp der Einführung einer Steuer auf zuckerhaltige Getränke hat Bundesfinanzminister Klingbeil angekündigt, an den Plänen festzuhalten. Es sei in der Koalition verabredet worden, eine Zuckersteuer einzuführen, und dies werde auch geschehen, sagte der SPD-Vorsitzende im ZDF. Er sei zuversichtlich, dass die Regierung schnell zu einer Einigung kommen werde, auch im Sinne der Gesundheitsprävention. Zuvor war Klingbeils Gesetzentwurf vom CDU-geführten Bundeskanzleramt ausgebremst worden. Begründet wurde dies laut Medienberichten damit, dass von der ursprünglichen Vereinbarung abgewichen worden sei. Die neue Steuer soll nach dem Willen des Finanzministeriums auf alle Getränke mit mehr als 5 Gramm Zucker pro 100 Milliliter erhoben werden und rund 1 Milliarde Euro im Jahr einbringen. Lebensmittelverbände begrüßten den vorläufigen Stopp der Pläne und sprachen von unnötigen Belastungen für Wirtschaft und Verbraucher. Der diesjährige Sommer war für den Westen Europas der wärmste seit Beginn der Wetteraufzeichnungen. Das hat eine Analyse des EU-Klimabeobachtungsprogramms Copernicus ergeben. Die Durchschnittstemperatur habe bei knapp 22 Grad gelegen und damit 2,5 Grad über dem Vergleichswert der Jahre 1991 bis 2020. Mit Blick auf den gesamten Kontinent war es der drittwärmste jemals gemessene Sommer, hieß es. Mehr als die Hälfte Europas sei einem extremen Hitzestress ausgesetzt gewesen. Angesichts der anhaltenden Trockenheit wurden laut Copernicus auch außergewöhnliche Niedrigwasserstände in Europa festgestellt. Im Juli und August seien an vielen großen Flüssen Rekordtiefstände aufgetreten, darunter im Rhein, der Donau und der Seine. Die französische Regierung bezichtigt die linksradikale Partei LFI, zu den gewaltsamen Schülerprotesten im Land angestiftet zu haben. Darauf würden Geheimdiensterkenntnisse schließen lassen, teilte Premierminister Le Cornu in Paris mit. Die LFI wies den Vorwurf zurück. Innenminister Nunez sprach von ungezügelter Gewalt. Die Lage habe sich verschärft und habe nichts mehr mit dem legitimen Ausdruck von Schülerforderungen zu tun, erklärte er. Die Demonstranten kritisieren baufällige Gebäude, Lehrermangel, fehlende Materialien und lange Schultage. Von den gewaltsamen Protesten in Frankreich ist knapp jede dritte weiterführende Schule betroffen. Mit der Eröffnung des Bürgerfestes beginnen am Nachmittag in Bremen die Feierlichkeiten rund um den Tag der Deutschen Einheit. Bis Sonntag sind in der Hansestadt mehr als 700 Veranstaltungen geplant, darunter kostenlose Konzerte, Diskussionen, Führungen und Ausstellungen. Rund 400.000 Besucher werden erwartet. Die Feierlichkeiten stehen unter dem Motto »Viele Stärken, ein Land«. Zum offiziellen Festakt morgen werden auch Bundespräsident Steinmeier, Bundeskanzler Merz und Bundestagspräsidentin Klöckner vor Ort sein. Die zentrale Einheitsfeier wird immer von dem Bundesland ausgerichtet, das den Bundesratsvorsitz hat. Die deutsche Fußballnationalmannschaft hat in der Nations League gegen Serbien 2:0 gewonnen. Es war der erste Sieg unter dem neuen Bundestrainer Klopp. Das nächste Länderspiel findet am Sonntag in Thessaloniki gegen Griechenland statt. Das Wetter. Vom Süden bis in den Osten und Nordosten wolkig bis stark bewölkt, gebietsweise etwas Regen. Im Westen und Nordwesten nach Nebelauflösung zunehmend heiter und trocken. Höchsttemperaturen 18 bis 23 Grad. Morgen teils heiter, teils wolkig, im Norden etwas Regen, 17 bis 24 Grad. Die weiteren Aussichten am Sonntag wechseln bewölkt und vor allem über der Nordhälfte sowie in Alpennähe einzelne Schauer, 17 bis 23 Grad. Das waren die Nachrichten. Thank you.
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2: Das Bauhaus in Dessau feiert sein 100-Jähriges. Es gibt dabei viel zu entdecken, immer noch oder gerade heute wieder. Manche Beschreibungen jener Zeit klingen wie aktuelle Momentaufnahmen. Das sind Krieg und seine Auswirkungen, eine verletzliche Demokratie und tiefgreifende gesellschaftliche Veränderungen. Damals die Mechanisierung, heute die Digitalisierung der Welt. Neue Materialien, neues Wissen und neue Entwicklungen verändern unser Leben und unser Arbeiten rasend schnell. Auch weitere Stichworte ähneln sich. Fehlender bezahlbarer Wohnraum, prekäre Löhne, Inflation, eine steigende Unübersichtlichkeit in vielen Lebensbereichen. Eine Möglichkeit, darauf zu reagieren, ist das, was wir heute den Rückzug in die eigene Blase nennen, also in eine möglichst geschlossene, gleichgesinnte Umgebung. Das geschieht in Gesellschaft, Politik, Kultur, Religion. Ganz anders erlebe ich bei meinem Streifzug durch Dessau die Antwort der Bauhauskreativen. Sie zogen sich nicht zurück, sondern schlossen sich mit ihrer Kunsthochschule direkt an die damaligen Lebens- und Arbeitsverhältnisse an. Sie fragten umwerfend offen: Wie können wir sozial verantwortlich leben und wie müssen wir dafür lernen? So entstand in politisch aufreibender Zeit ohne Scheuklappen ein Probierplatz für die Gegenwart mit Blick für die Zukunft, wie die BauhäuslerInnen es selbst nannten. Dafür verband das Bauhaus Kunst, Handwerk, Malerei, Architektur, Tanz und Design miteinander. Walter Gropius bezeichnete das bewusste Mit- und Ineinanderwirken als Erlösung aus selbstgenügsamer Eigenheit. Auch im Bauhaus stimmten Anspruch und Wirklichkeit nicht immer überein. Doch das Bewusstsein für das Eingeschlossensein in die eigene begrenzte Wahrnehmung und der tiefe Wunsch, das Lebensganze erfassen zu wollen, macht das Experiment Bauhaus für mich zu einer Inspiration. Die Bauhausgebäude mit ihren großformatigen Fensteröffnungen waren nicht Selbstzweck, sondern Botschaft. Ein Luft- und lichtdurchflutetes Leben und Arbeiten ermöglichen, Wände durchlässiger machen und Raumgrenzen auflösen, im Kopf, im Herzen, zwischen Berufsgruppen oder gesellschaftlichen Milieus. Eine andere Sicht auf die Dinge und eine neue Kommunikation wagen. Wow! Ich lasse das alles in Dessau auf mich wirken. Die Idee hinter der Architektur wird spürbar. In der Transparenz, im Licht, in den Farben. Und plötzlich bin ich ganz bei mir. Wie dicht oder wie durchlässig sind eigentlich die Wände, die mich umgeben? Woraus ist mein Lebenshaus gebaut? Bauhausexerzitien. Ich taste meine inneren Wände ab. Ich spüre unterschiedliche Baustoffe. Nicht alle habe ich selbst ausgewählt. Das Leben hat sie mir mitgebracht. In guten wie in schlechten Zeiten. Mein wertvollster Baustoff, das, was meine Wände durchlässig macht, ist mein christlicher Glaube. Er ist meine Kraft, mich nicht enttäuscht, verängstigt oder wütend zurückzuziehen, sondern berührbar zu bleiben, im Herzen und im Kopf. Jesus aus Nazareth hat das vorgelebt, offen zu sein für Gott und die Welt, weil uns das Lebensentscheidende oft da begegnet, wo wir es am wenigsten erwarten. In der Trauer die Hoffnung, in der Sackgasse der Neuanfang, im Fremden ein Engel, in der Einsicht der anderen die Lösung. Es gibt so vieles, das ich mir nicht selbst sagen kann. Oft zeigt sich das erst im Nachhinein. Der Glaube hält mein Leben offen. Er lehrt mich diese kleine, feine Geste, die die Dichterin Hilde Dumin so beschreibt. Nicht müde werden, sondern dem Wunder leise, wie einem Vogel, die Hand hinhalten.
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0: kurzfristige Erste Hilfe zur Finanzierbarkeit der Pflegeversicherung plus eine Kommission, in der Fachleute Vorschläge für eine zukunftssichere Pflege ausarbeiten sollen. Nach öffentlichen Diskussionen hat sich die Koalition auf dieses Verfahren geeinigt. Das war nötig, denn der Bedarf steigt und kurzfristig drohte das Geld auszugehen. Nun gibt es möglicherweise einen neuen Zankapfel, die Zuckersteuer. Kurz nach Bekanntwerden eines Entwurfs des Bundesfinanzministers für diese geplante Steuer hielt das Bundeskanzleramt das Verfahren an. Katharina Hamburger in unserem Hauptstadtstudio, was steckt dahinter?
1: Also es geht in diesem Fall zum einen um Inhaltliches, aber auch eben um das Verfahren und ich würde sagen um Letzteres vielleicht sogar fast noch mehr. Aber um das mal vorneweg zu sagen, die Zuckersteuer an sich ist nicht vom Tisch. Die Einnahmen sind ja auch schon im Haushalt 2027 vorgesehen und der soll demnächst auch im Bundestag verabschiedet werden. Das Finanzministerium soll eben am Mittwoch einen entsprechenden Entwurf verschickt haben und aus dem Umfeld des Kanzleramts hat es jetzt gestern dazu geheißen, dass für die Einführung der Zuckersteuer der Vorschlag der Finanzkommission Gesundheit und die vereinbarte Grundlage sei und dass der Vorschlag Klingbeils, also des Finanzministers, davon abweiche und eben deshalb nicht mehrheitsfähig sei. Muss man mal reinschauen, was heißt das konkret? Dieser Kommissionsvorschlag, der sah eine zweistufige Staffelung ab 2028 vor, also ab 5 Gramm Zucker pro 100 Milliliter Getränk 26 Cent Steuer, ab 8 Gramm.

0: aufgestellt.
1: Was verrät dieser Vorgang über den Zustand der Regierung?
0: Dass dieser Streit jetzt so eskaliert, sagt dann doch, würde ich sagen, einiges über die nervöse Stimmung in der Koalition aus, weil die inhaltlichen Differenzen ja gar nicht so unüberbrückbar scheinen, vor allem eben nicht so sehr, dass ein öffentliches, über die Bild-Zeitung gespieltes Machtwort des Kanzlers hätte brauchen sollen. Aber da dürfte eben auch eine Rolle spielen, dass es insgesamt Uneinigkeit gibt über den Weg der Reformen, der B- und Entlastung, der Priorisierung im Haushalt. Die SPD will gerade im Bereich der Rente zum Beispiel nochmal Veränderungen und nutzt da auch die Lage der Union, die angeschlagen ist nach den Landtagswahlen. Gleichzeitig ist da auch Druck auf den Kanzler recht hoch, einmal von den Ländern. Einige von denen wollen ja zum Beispiel keine Zuckersteuer, auch weitere Steuererhöhungen nicht. Hessen ganz vorne weg. Und die Länder, die gerade die CDU-Ministerpräsidenten, haben ja vor den Landtagswahlen in Mecklenburg-Vorpommern und Berlin noch ein Schreiben veröffentlicht, in dem sie sich hinter den Kanzler stellen, ihm aber gleichzeitig damit auch klar machen, dass er doch auch von ihnen abhängig ist. Auch in der Fraktion heißt es immer wieder, die CDU habe ein Glaubwürdigkeitsproblem und deshalb will man gerade, dass die Reformen kommen, wie man sie vereinbart hat, und dass man eben auch dem Koalitionspartner da nicht zu viel geben darf. Das ist die Erwartung in der Unionsfraktion und die richtet sich natürlich vor allem an den Kanzler. Also das ist so eine Gemengelage, in der eben solche Dinge sehr schnell dann eskalieren können.
1: Ein anderes Thema gilt als vorläufig entschärft. Ich hatte es angesprochen, die Pflegereform. Welche Debatten sind dann noch im Parlament zu erwarten?
0: Also ich würde sagen, das dürfte nicht ganz einfach werden. Man hat sich ja eben am Mittwoch kurz vor dem Kabinett noch auf einen Kompromiss geeinigt. Da geht es ja vor allem um die kurzfristige Finanzierung der Pflegekassen. Es soll sich übrigens laut einem Bericht des Spiegels jetzt vorher auch nochmal der Bundespräsident Frank-Walter Steinmeier mit Telefonaten eingeschaltet haben, weil er offenbar gesehen hat, dass es in der Koalition da doch auch bei diesem Thema, auch bei anderen, nicht einfach wird und doch sehr viele Differenzen gibt. Und man hat, um das Ganze dann jetzt zu entschärfen, ja eben, Sie haben es schon gesagt, Herr Heinemann, eine Kommission eingesetzt, die sich mit den langfristigen strukturellen Fragen auseinandersetzen soll. Aber auch da gibt es schon wieder Uneinigkeit, ob diese sich zum Beispiel mit dem Pflegedeckel beschäftigen soll, den die SPD gerne hätte oder eben nicht, wie das die Union sagt. Also das sind so Dinge, die noch diskutiert werden müssen und im parlamentarischen Verfahren könnte da eben nochmal eine Rolle spielen, zum Beispiel die Anhebung der Beitragsbemessungsgrenze, über die es in der CDU Unmut gibt, oder auch die höheren Beiträge für Kinderlose. Also das sind so Streitthemen bei dem Thema Pflege, aber das sind nicht die einzigen. Also da ist auch die Steuerreform des Finanzministeriums, damit ist die Union unzufrieden. Dann gibt es auch noch keine Gesetzentwürfe zur Rente, da drängt auch die Union sehr drauf. Also da gibt es vieles, was man diskutieren muss. Es sind nur noch wenige Sitzungswochen bis Ende des Jahres. Ist unsicher, ob die Koalition das hinkriegt, was sie sich vorgenommen hat.
1: Unsere Hauptstadtkorrespondentin Katharina Hamberger, 6:45 Uhr ist es.

0: Daten des EU-Klimadienstes Copernicus zufolge sah sich mehr als die Hälfte des europäischen Kontinents in diesem Sommer sehr starkem Hitzestress ausgesetzt. Katrin Schmidt.
1: Die Copernicus-Forscher sprechen von einem neuen Rekord. 52% des Kontinents waren in diesem Sommer bis Ende September sogenanntem Hitzestress ausgesetzt, so viel wie nie zuvor. Das gilt nach der Definition der Forscher bei einer gefühlten Temperatur von 38 Grad Celsius oder mehr, mit Auswirkungen auf den menschlichen Körper, schweren Gesundheitsrisiken bis hin zu Hitzeschlag. In Westeuropa war es laut den Forschern der wärmste Sommer seit Beginn der Aufzeichnungen, mit im Schnitt 2,5 Grad über dem langjährigen Mittel. Gleichzeitig herrschte große Trockenheit. Flüsse wie Rhein, Donau oder Loire führten so wenig Wasser wie seit Jahrzehnten nicht mehr. Das hat Schifffahrt, Energieversorgung und Landwirtschaft beeinträchtigt. Auch die Waldbrandsaison fiel, allen voran in Spanien und Frankreich, besonders heftig aus. Die verbrannte Fläche in der EU war zeitweise fast doppelt so groß wie im langjährigen Durchschnitt. Dazu kamen in diesem Sommer außergewöhnlich warme Meere, die die Hitze an Land zusätzlich verstärkt haben. Die EU-Klimaforscher sprechen deshalb von sich überlagernden Klimaextremen, mit deshalb besonders spürbaren Folgen für Gesundheit, Umwelt und Wirtschaft.
0: Zitiert Katrin Schmidt berichtete.

0: Sie hören die Information am Morgen im Deutschlandfunk. Tag der Deutschen Einheit. Das Land Bremen richtet in diesem Jahr die Feier zum 3. Oktober aus, der an den Tag im Jahr 1990 erinnert, als die DDR dem Geltungsbereich des Grundgesetzes beitrat. Willy Brandt sprach im Jahr zuvor nach der Öffnung der Mauer den seither häufig zitierten Satz: Jetzt wächst zusammen, was zusammengehört. Diesen Übergang hat Markus Meckel mitgestaltet und miterlebt. Der SPD-Politiker war der letzte Außenminister der DDR nach der einzigen freien Wahl zur DDR-Volkskammer. Jetzt bei uns am Telefon. Guten Morgen.
1: Guten Morgen, Herr Hennemann.
0: Herr Meckel, wie haben Sie sich im Oktober 1990 das Zusammenwachsen vorgestellt?
1: Also im Oktober 1989 ging es noch nicht unmittelbar um die deutsche Einheit. Da ging es zuallererst um die Selbstdemokratisierung der DDR. Zwischen dem 9. Oktober, als in Leipzig 70.000 auf der Straße waren, ich habe es in Magdeburg erlebt mit weniger als 10.000, da ging es ja wirklich um alles, weil die SED die Demonstrierenden eigentlich zusammenschießen wollte. Die hatte sich darauf vorbereitet. Als das nicht gemacht wurde, weil es zu viele waren oder weil sie jedenfalls sich dies nicht wagte, war ich sicher, wir schaffen es mit der Demokratisierung der DDR. Und bis zum 9. November war mir klar, da hat auch die Mauer schon ihren Schrecken verloren. Wenn wir die Demokratisierung schaffen, eine Mauer zwischen zwei deutschen Staaten ist absurd, aber erstmal müssen wir das schaffen. Und der Witz ist ja, nach dem 9. November, dann war klar, die Einheit steht auf der Tagesordnung und wir müssen beides gemeinsam bewältigen. Aber wie? Es musste verhandelt werden und dafür braucht es beinahe eine demokratische DDR. Also wieder eigentlich das Gleiche. Wir brauchten eine Selbstdemokratisierung der DDR. Und der Witz ist, wir haben es geschafft. Und das will ich einfach nochmal sagen. Dass wir es alles geschafft haben, ist doch die Sternstunde der Deutschen im 20. Jahrhundert. Nach so viel Schrecken, das wir über ganz Europa gebracht haben. In Freiheit vereint mit der Zustimmung aller unserer Nachbarn. Und die Frage müssen wir uns eigentlich stellen, warum ist dies nicht in der Öffentlichkeit so wahrgenommen? Wird es heute nicht wahrgenommen als etwas, wofür wir dankbar sein müssen? Und eine Ursache, die ich darin sehe, ist die Enteignung der Ostdeutschen über diesen Prozess. Es gilt nach dem 9. November üblicherweise in den Reden, die Einheit hat Helmut Kohl gemacht. Dass aber die Ostdeutschen es wollten und es ganz zentral gemacht haben, ohne sie hätte man es gar nicht machen können, das ist nicht wirklich präsent und hat man in 35 Jahren Reden über die deutsche Einheit nicht wirklich herausgestellt. Hier hat ein Enteignungsprozess der Ostdeutschen über diese Geschichte dargestellt und darüber müssen wir sehr kritisch reden.
0: In welcher Form?
1: Also, wenn ich einfach feststelle, dass eine Kollegin in der letzten DDR-Regierung jetzt zum Tag der Deutschen Einheit nicht eingeladen ist, dann fällt einem ja bleibt der Mund offen stehen.
0: Wen meinen Sie genau?
1: Das heißt, es ist Cordula Schubert, die damalige Jugendministerin. Aber das ist nicht der einzige Fall. Ich habe es in diesen 30 Jahren oft erlebt, dass dann der damalige Ministerpräsident eingeladen wurde. Und das war es dann für den Osten. Andere auch, ich selber bin auch öfter nicht eingeladen worden. Aber es geht nicht nur darum, diese Einladung. Aber das ist dann auch eine Symbolik, dass man diese zweite deutsche Regierung, die die deutsche Einheit verhandelt hat, ja bis heute im demokratischen System nicht als demokratische Regierung anerkannt hat. Ich kriege eine Ehrenpension als Minister, das ist eine Beleidigung. Wir waren als gewählte Regierung verhandelt, haben die Interessen der Ostdeutschen vertreten, die ostdeutsche Regierung verhandelt. Und wenn man immer als Objekt behandelt wird, nicht genügend, also einfach Respekt da ist, was das für ein wirklicher Prozess war, dann fühlen sich auch viele und sagen, das sind die negativen Seiten im Vordergrund. Dabei müssen wir zuallererst stolz sein und können dann auch differenziert über die großen Probleme reden.
0: Sie haben gesagt, stolz sein. Der Publizist Dolf Sternberger hat vor einigen Jahrzehnten den Begriff Verfassungspatriotismus geprägt und mit einem anderen Wort hat sich Jürgen Klopp beschäftigt. Wir hören den Fußball-Bundestrainer.
2: Ich möchte Nationalstolz nicht den falschen Leuten überlassen, um ehrlich zu sein. Aber ich weiß nicht, ob man das Wort überhaupt so benutzen kann, darf. Das bin mir gar nicht sicher, ohne dass es falsch verstanden wird. Es wurde mir dann gesagt, man könne es als positiven Patriotismus bezeichnen. Gerne.
0: Herr Meckel, Nationalstolz, positiver Patriotismus, Verfassungspatriotismus, wie blicken Sie auf Deutschland?
1: Genau das kann ich nur unterstützen. Aber das müssen wir natürlich demokratisch gestalten, mit einer kritischen Auseinandersetzung mit unserer Geschichte, indem wir deutlich machen, der Bürger hat sich hier beteiligt. Die Ostdeutschen wollten die deutsche Einheit in ihrer großen Mehrheit. Heute blicken sie skeptisch darauf. Über diesen Prozess müssen wir doch reden. Und ich glaube, dass überhaupt der gesellschaftliche Dialog insgesamt leider sehr verspielt wird. Und auch Zivilgesellschaft in dieser jetzigen Bundesregierung kürzt man die Mittel. Das heißt, da, wo wir einen öffentlichen Dialog brauchen, findet er nicht statt. Und dann natürlich hat diese furchtbare Ergebnisse der AfD in Ostdeutschland auch was mit dem Versagen der demokratischen Parteien zu tun. Und darüber müssen wir reden.
0: Dialog, Versagen der demokratischen Parteien. Inwiefern treibt Reichtum und Armut die Menschen in Deutschland auseinander?
1: Also ich bin sicher, dass das so ist. Wenn wir jetzt im Augenblick auf das Handeln der Bundesregierung sehen, ist dies ja eine heftige Diskreditierung des Reformbegriffes. Wie kann man eine Orgie des Sparens Reformen nennen, auf Kosten der Schwächeren dann auch noch, anstatt die notwendigen Strukturreformen anzugehen? Wir verspielen die Zukunft in wieder wirklich Zusammenfallen der Klimafrage, anstatt hier die Priorität zu machen, nachdem Frau Merkel das immer schon sehr stark vernachlässigt hat in den Regierungen und natürlich die großen Koalitionen. Die letzte Regierung hat es angefasst mit manchen Fehlern, gewiss. Aber jetzt ist die Priorität schon vom Tisch. Das heißt, die Enttäuschung in der Bevölkerung ist doch groß und ich glaube an vielen Stellen zu Recht, weil die falschen Prioritäten gesetzt werden und das auch handwerklich einfach schlecht ist.
0: Herr Meckel, wie blicken Sie auf die Debatte über den tatsächlichen oder vorgeblichen Unterschied zwischen Ost- und Westdeutschen?
1: Also ich glaube, dass es gut ist, dass wir diese Debatte jetzt führen. Ich sehe in den letzten Wochen und Monaten gute Beiträge über wirklich aktive junge Menschen, und egal ob Ost oder West, die sich dieser Frustration und diesem Demokratiebeschimpfen nicht hingeben wollen. Ich denke, wir können stolz sein auf das, was wir erreicht haben, und wir dürfen es uns nicht nehmen lassen, was wir damals erreicht haben. Ich bin viel in Ost-Mitteleuropa und im Osten auch nach wie vor unterwegs und muss sagen, dies gilt ja für ganz Europa. Wir haben doch Europa 89, 90 wirklich das Gesicht verändert und dann in den nächsten Jahren. Und wir dürfen uns dieses Festhalten an der Freiheit, an den Strukturen der Freiheit nicht lähmen und schlecht machen lassen. Und dafür in den Dialog zu gehen, da gibt es so viele Menschen, gerade auch im Osten Deutschlands. Und immer zu glauben, die AfD wäre eine Sache des Ostens, passiert alles nur 5 Jahre früher als im Westen.
0: Das ist eine interessante These. Stichwort Freiheit. Ohne die Sowjetunion hätte es ja die Mauer und die Stasi und überhaupt die DDR nicht gegeben. Wie erklären Sie es sich, dass so viele Menschen jetzt eine Partei wählen, die aus ihrer Nähe zu dem Regime des früheren KGB-Funktionärs Putin keinerlei Hehl macht?
1: Ja, das ist wirklich eine erstaunliche Sache. Ich erkläre es mir so, dass ich sage, in der DDR war normalerweise die Sowjetunion überhaupt nicht das große Vorbild. Das wurde es durch Gorbatschow. Und Gorbatschow wurde ein Mythos. Und für viele, die sich nicht mit Politik beschäftigen, hat dieses Positive von Gorbatschow sich auf Moskau übertragen. Und wir haben ja leider nun auch allzu lange eine Regierung gehabt, die immer positiv nach Moskau geschaut haben, anstatt diese Gefahr klar genug zu sehen. Aber viele, die sich nicht damit beschäftigen, denken, dass von Moskau immer noch Gutes kommt, wie es von Gorbatschow kam, der uns den Weg in die Freiheit eröffnet hat, zumindest die Räume geschaffen hat. Er hat die Einheit ja nicht gemacht, das mussten wir selbst machen. Aber der zweite Punkt ist, dass natürlich viele Ostdeutsche, die in vielen Fragen konkret enttäuscht sind, und hier wurden ja wahrhaftig auch viele Fehler gemacht, aber diese Enttäuschung verbindet sich mit der Selbstdarstellung Putins, der sagt, er wäre vom Westen betrogen worden, was natürlich großer Unsinn ist. Aber hier spielt, glaube ich, dann sozusagen die Solidarität derer, die sich betrogen fühlen vom Westen, eine Rolle, also eine ganz komische, verquickte Gemengelage, die zum Teil eben auch mit einer langen falschen Politik in Deutschland gegenüber Russland zu begründen ist, aber zum anderen eben auch durch eine solche, ja, verkorkste Verhalten zur Demokratie und Freiheit selbst.
0: Der SPD-Politiker Markus Meckel, der letzte Außenminister der DDR. Dankeschön für das Gespräch und auf Wiederhören.
1: Sehr gerne.
0: Nachrichten und Presseschau folgen bei uns im Deutschlandfunk. Nach der Kündigung von Tarifverträgen bei VW sprechen wir anschließend mit Thorsten Gröger, dem Verhandlungsführer und Chef der IG Metall in Niedersachsen. 6.58 Uhr wird es, zwei Minuten vor sieben.

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5: Es ist jetzt 7 Uhr und nun die Lokalnachrichten mit Benita Heukamp.
6: Der Wettbewerb für die Neubebauung auf dem Hagen in der Göttinger Weststadt ist entschieden. Die Jury kürte den Entwurf von Pape und Pape Architekten aus Kassel und Plan 3 Landschaftsarchitektur aus Erfurt zum Sieger. Ausgelobt hatte den zweiphasigen Wettbewerb die Wohnungsgenossenschaft EG Göttingen gemeinsam mit der Stadt, um zusätzlichen Wohnraum auf dem Hagenberg zu schaffen. Ab Montag bis zum 15. Oktober sind alle Entwürfe im Foyer des neuen Rathauses ausgestellt. Am 13. Oktober stellt das Siegerbüro sein Konzept öffentlich vor. Die Abschlussarbeiten von zwei Forstwissenschaftlerinnen aus Göttingen wurden durch die Sattelmühle-Stiftung ausgezeichnet. Dr. Christina Hackmann bekam den Preis für die beste Dissertation. In ihrer Arbeit befasste sie sich damit, wie sich Wasserknappheit auf Wälder mit nur einer Baumart und auf Mischwälder auswirkt und welche Anpassungsmöglichkeiten von Wäldern an den Klimawandel sich daraus ergeben. Die zweite Auszeichnung ging an Leonie von Rudorf für die beste Masterarbeit. Sie untersuchte, wie sich die Douglasie, eine nordamerikanische Baumart, an Trockenstress anpasst. Die beiden Absolventinnen wurden mit einem Preisgeld bedacht. Für die beste Dissertation gab es 12.000 Euro, 6.000 Euro für die beste Masterarbeit. Die Preisverleihung fand auf dem Forstgut Sattelmühle im Pfälzer Wald statt. Am vergangenen Samstag ist eine 77-jährige Autofahrerin auf der Walkenrieder Straße in Bad Gandersheim in den Gegenverkehr geraten. Auslöser dafür soll mutmaßlich ein gesundheitliches Problem der Frau gewesen sein. Die Polizei sucht nun nach Personen, denen das Fahrverhalten der Frau aufgefallen ist oder die dadurch gefährdet wurden. Ersten Informationen der Polizei zufolge sei die Frau mehreren Zeugen durch ihre unsichere Fahrweise aufgefallen. Auch musste ein entgegenkommendes Fahrzeug abbremsen und ausweichen, um einen Zusammenstoß zu verhindern. Der Führerschein der Frau wurde beschlagnahmt. Die Polizei ermittelt wegen des Verdachts der Gefährdung im Straßenverkehr. Zeugen, die die Frau gegen 15.45 Uhr in der Walkenrieder Straße auf Höhe des Autohauses Frotscher beobachtet haben, werden gebeten, sich bei der Polizei zu melden.
5: Sie hörten Benita Heukamp mit den aktuellen Lokalnachrichten. Weiter geht es nun mit den wichtigsten Infos zu Wetter und Verkehr. Los geht es mit einem Blick auf die Temperaturen. In Göttingen werden momentan 13 Grad gemessen, Osterode am Harz kommt ebenfalls auf 13 Grad und Dassel vermeldet 14 Grad. Zunächst einmal soll es bei uns hier in Südniedersachsen weiterhin bewölkt bleiben. Im Laufe des Vormittags soll die Bewölkung dann allerdings auch ein wenig auflockern und dann erwartet uns aller Voraussicht nach auch ein wenig Sonnenschein. Regen wird hingegen heute nicht mehr erwartet und die heutigen Höchsttemperaturen liegen im Bereich von um die 20 Grad. Am Wochenende soll es dann ganz ähnlich weitergehen. Viele Wolken, mal Sonne und dazu soll es voraussichtlich auch trocken bleiben. Und auch am Wochenende liegen dann die Höchsttemperaturen im Bereich von circa 20 Grad. Weiter geht's mit einem Blick auf die Straßen, angefangen mit der folgenden Meldung. Die Stadt Northeim lässt an verschiedenen Haupt- und Nebenstraßen im Stadtgebiet die Straßenmarkierungen erneuern. Die Arbeiten dienen dazu, Spuren, Radwege und Fußgängerüberwege besser sichtbar zu machen und damit die Verkehrssicherheit zu erhöhen. Während der Arbeiten kann es allerdings zeitweise zu Fahrbahnverengungen oder kurzzeitigen Sperrungen einzelner Straßenabschnitte kommen. Wo erforderlich, werden Umleitungen eingerichtet und entsprechend ausgeschildert. Weiter geht's nach Herzberg. Dort ist nach wie vor die Löhnsstraße vollgesperrt. Betroffen ist genauer gesagt der Bereich zwischen der Hebelstraße und der Buchstraße. Grund hierfür sind unter anderem Arbeiten zur Erneuerung der Wasserleitung und der Fahrbahndecke und voraussichtlich geht das Ganze noch bis zum 30. Oktober. Und zuletzt schauen wir noch kurz ins Stadtgebiet Göttingen. Hier ist nämlich der Hagenweg aktuell noch voll gesperrt. Grund dafür sind Arbeiten zum Hochwasserschutz und zum Fernwärmeausbau. Außerdem wird auch die Straßenoberfläche saniert. Die Vollsperrung im Hagenweg erfolgt ab der Einfahrt zur Musa bis zur Einfahrt des Supermarktes im Maschmühlenweg. Die Zufahrt zur Musa bleibt währenddessen frei. Neben dem Autoverkehr gilt die Sperrung aber auch für den Geh- und Radverkehr. Und zu guter Letzt die heutigen Blitzer. Im Landkreis Göttingen wird geblitzt, in Herzberg, Osterode und der Gemeinde Stauffenberg. Im Landkreis Northeim steht ein Blitzer, im Raum Einbeck Bad Gandersheim. Und die semi-stationäre Messanlage Alice befindet sich noch im Raum Kahlefeld und das voraussichtlich bis kommenden Montag. Das waren die Stadtradio Göttingen Lokalnachrichten. Allen unterwegs wünsche ich eine gute und natürlich vor allem sichere Fahrt. Die nächste Ausgabe unserer lokalen Nachrichten folgt um 8 und vorher um 7.30 Uhr hören Sie hier dann die neuesten überregionalen und internationalen Meldungen.
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Moin Moin und herzlich willkommen zu Mittendrin, dem Morgenmagazin hier auf der 107,1. Mein Name ist Kieran Kuhls und ich bin an diesem Freitagmorgen Ihr Moderator. Am vergangenen Wochenende war in der Göttinger Innenstadt etwas recht Interessantes zu beobachten. Also los war einiges wie das Gänselieselfest, ich meine aber etwas ganz Besonderes. Ich meine, dass zwischen den Türmen der St. Jakobi und der St. Johanneskirche eine Art Band gespannt war, über das Menschen balanciert sind. Erstmal zur Einordnung, das Band nennt sich Highline und die Menschen, die dort lang balanciert sind, nennen sich Connectonauten. Das Ganze war natürlich ein ziemlich kurioser Anblick und falls Sie sich jetzt denken, ach schade, dass ich das verpasst habe, dann habe ich gute Nachrichten für Sie, denn das eigentliche Event findet heute und morgen statt. Mehr über das Ganze weiß meine Kollegin Elisabeth Christine Fricke und ihren Beitrag über die Connectonauten bzw. was es genau damit auf sich hat, den hören Sie hier in wenigen Minuten. Den Auftakt machen in dieser Sendung aber zunächst einmal Queen, David Bowie und Under Pressure.

0: Vielleicht haben Sie es schon mitbekommen. Über den Dächern der Göttinger Innenstadt zieht sich ein langes Band. Diese Highline verbindet die beiden Türme von St. Jakobi und St. Johannes. Bereits beim Gänseliesefest konnte man bestaunen, wie auf ihnen Personen unterwegs waren. Die eigentliche Aktion findet aber erst heute bzw. morgen statt. Die Connectonauten betreten erneut die Highline und möchten damit Aufmerksamkeit auf die Spendenaktion für das Hospiz an der Luther lenken. Elisabeth Christine Fricke durfte den Connectonauten beim Training zusehen und hat mit Peter Bessler über das Highline-Projekt und die Spendenaktion gesprochen.
1: Wie kam dieses Projekt zustande, also die Kooperation zwischen den Connectonauten und dem Hospiz?
2: Der Daniel de Vasconcelos, der Geschäftsführer vom Hospiz an der Luther, und ich, wir haben tatsächlich einfach Kaffee getrunken zusammen. Eher aus geschäftlicher Sicht, um einfach unsere Unternehmen gegenseitig vorzustellen. Denn in der Berufswelt bin ich Industriekletterer und führe da quasi ein eigenes Unternehmen. Und wir sind spezialisiert auf Spezialzugänge, um da handwerkliche Tätigkeiten zu machen. Und mein Hobby liegt dann natürlich nahe. Und wir sind auch auf die Spendenaktionen zu sprechen gekommen. Und der Daniel, der hat mir erzählt, dass sie ja ein neues Gebäude bauen wollen. Und dann habe ich ihm einfach gesagt, du, weißt du, ich habe da eine Sache, die erzeugt wirklich Staunen und Aufmerksamkeit. Und vielleicht lässt sich da ja was machen. Und da die Gemeinde mit beim Hospiz da mitmischt, hat er das einfach mal in die nächste Sitzung mitgenommen, hat das vorgestellt und 2 Tage später hatten wir von der Gemeinde die Zusage.
1: Wie kommt man eigentlich zu solchen Location, also hier zwischen 2 Kirchtürmen, ich habe auch ein Bild gesehen, zwischen 2 Windrädern, also wie kommt man an die Leute ran, dass man zwischen solchen Gebäuden sozusagen dieses Lecklein spannen kann?
2: Am Anfang steht auf jeden Fall erstmal die Möglichkeit, dass man irgendwo durch die Landschaft fährt und sieht, oh, da stehen jetzt 2 Kirchtürme, total toll, da will ich jetzt eine Highline dazwischen bauen. Oder für die Connectonauten war das schon immer ein Ziel, zwischen Windrädern eine Highline aufzubauen. Und dann ist es ja eigentlich so wie in der Geschäftswelt auch, man macht dann Akquise. Also man versucht, irgendwelche Kontakte herauszufinden, schreibt E-Mails, kriegt eine Telefonnummer. Aber in den meisten Fällen ist es tatsächlich so, dass irgendjemand irgendeinen anderen kennt, sagt dann Bescheid und dann klappt's.
1: Welches Gefühl löst das bei euch aus? Also was bringt euch das so?
2: Also wir haben wirklich ein ganzes Spektrum an Gefühlen. Ganz am Anfang, wenn man anfängt, dann hat man vor allem Angst. Das Band ist 2,5 Zentimeter breit und man befindet sich ja dann nur auf diesem neuen, in Anführungsstrichen, Boden. Und der Kopf sendet alles, aber auf jeden Fall kein Wohlbefinden. Und durch diese Angst versucht man irgendwie durchzukommen und damit umzugehen. Und jetzt so, ich sag mal, auf dem Level der Connectonauten ist es dann ein Gefühl von Freiheit, Freude und ja, natürlich auch Respekt. Also wir haben immer Respekt, wenn wir auf die Line gehen, so vor der Höhe. Aber für mich persönlich ist es auf jeden Fall ein extrem schönes Freiheitsgefühl. Ich laufe da, wo die Vögel fliegen. Ich muss mich auf meinen Körper zu 100% verlassen, kann mich auch auf meinen Körper verlassen und ja, mache einfach einen Sport, der mir auch in ganz vielen anderen Bereichen sehr viel bringt.
1: Und was für Bereiche wären das?
2: Ach, zum Beispiel Trailrunning, also Joggen im Gelände. Also wir gehen ja barfuß auf die Highline und Slackline per se, auch auf dem Boden, ganz, ganz kurz und niedrig. So ist ein perfektes Training für alle Gelenke und die ganze Muskulatur im Körper. Und da merke ich zum Beispiel, dass ich einfach, wenn ich umknicke, das stecke ich einfach weg. Das interessiert mich nicht. Oder auch so im Alltag, einfach eine kurze Balance halten oder Dinge durchzuhalten, sich zu konzentrieren, sich auf den Atem zu verlassen. Das merkt man schon, das trainiert man sehr gut über das Highline.
1: Wenn Leute das anfangen wollen, also welche Voraussetzungen hat das und wo kann man da anfangen, sozusagen diesen Sport zu betreiben?
2: Also prinzipiell gibt es erstmal keine Altersgrenze. Wenn man Bock hat, dann sucht man einfach den Göslack e.V., das ist der hier ansässige Slackline-Verein. Guckt, wann die irgendwo sich treffen in den Parks. Es gibt einen Hochschulsportkurs, auch vom Göslack e.V. organisiert. Da kann man einmal die Woche mitmachen. Da ändern sich von Semester zu Semester ab und zu die Termine. Deswegen muss man das definitiv mal nachrecherchieren. Ansonsten gibt es eigentlich in jedem Sportgeschäft eine kleine Slackline. Die kann man sich in den Garten zwischen 2 Bäume aufbauen. Und dann von 0 bis 100 kann jeder Mensch auf eine Slackline gehen.
1: Meinst du, welche körperlichen Voraussetzungen hätte man vielleicht, um das auch zu machen?
2: Eigentlich braucht es nicht wirklich besondere körperliche Voraussetzungen. Also natürlich beeinträchtigte Menschen, die jetzt im Rollstuhl sitzen und offensichtlich nicht laufen können, haben da andere Voraussetzungen. Aber solange die Beine funktionieren und auch ein gewisses Maß an Propriozeption, also dass dein Körper weiß, wie er sich im Raum zu orientieren hat, dann fehlt eigentlich nur noch die Motivation. Die muss man mitbringen. Wenn man anfängt, dann ist es wirklich ein Geduldsspiel. Man muss immer wieder auf die Slackline drauf und einfach die Bewegungen üben, weil das Muskuläre, das schafft der Körper relativ schnell. Aber dann die Konzentration aufrechtzuerhalten, diese Balance zu justieren und auch durchzuhalten, das braucht einfach Geduld, weil das ist irgendwie ein geistiger Sport, wenn man das so sagen möchte.
1: Was kann man von den Connectinon noch erwarten? Ich habe ja gelesen, baut auch Slacklines auf, die man selber ausprobieren kann.
2: Genau, der Gößleck e.V. betreut den Lowline-Parcours unten auf dem Gänselieselplatz. Da kann man einfach vorbeigehen, sich das mal angucken. Es wird auch nur ein Modell geben, wie die Highline hier oben aussieht, wie der aufgebaut ist, so vom System her und was es dann auch für einen Unterschied macht zu so einer klassischen Slackline. Und wir Connectonauten hier oben, wir werden uns verkleiden, wir werden Kunststücke machen, vielleicht gehen wir zu zweit drauf. Wir werden die Lose von der Highline ziehen. Es gibt ja die Tombola und die Hauptpreise werden von hier oben gezogen mit Videoübertragung unten auf die Bühne. Und als ganz besondere Aktion gibt es eine Versteigerung für 3 Plätze. Dann können nämlich 3 Leute auch mal das hier ausprobieren und supported durch uns auf die Slackline rausrollen. Keine Sorge, ihr müsst nicht aufstehen, aber mal rausrollen und dann seid ihr quasi dort, wo wir sind und könnt das fühlen, was wir fühlen.
1: Welche technischen Voraussetzungen hat, wenn man sowas aufbaut?
2: Genau, also natürlich ist es nicht so, dass wir jetzt eine Gruppe wild gewordener Menschen sind, die einfach random irgendwo ihre Highline aufbauen wollen. Voran steht ein solider Vertrag. Es gibt eine Nutzungsvereinbarung zwischen den ConnectorNautInnen und der Gemeinde. Es gibt eine statische Berechnung von unserer Seite aus. Also wir haben Bauingenieure mit im Team. Wir haben noch einen separaten Statiker beauftragt, der unsere Statik nochmal kontrolliert hat. Es gibt immense Begehungen davor. Wir haben einen großen Plan. Es gibt ein Rettungskonzept. Wir haben hier an der Seite, sieht man ja im Radio nicht, aber steht ein großer Sack mit ganz viel Seil drin, sodass von jeder Position der Laien Menschen runtergerettet werden können. Die Ausrüstung, die wir hier haben, die ist speziell gelagert. Die ist auch von uns vorher nochmal überprüft, ob da irgendwo Beschädigungen dran sind. Und ja, also das hat quasi Hand und Fuß. Alle Connectonauten sind Certified Rigger. Das ist nach der ISA, das ist die International Slackline Association. Die setzt so einen Standard, wie Personen, die Highline aufbauen, geschult sein müssen, damit sie Highlines aufbauen können. Und dann gibt es den ISA 21 Highline Standard. Das definiert, wie sozusagen eine Highline dann in den Einzelkomponenten designt sein muss, damit sie hält. Und daran orientieren wir uns auch. Also wir sind geschult, wir sind erfahren und wir machen uns sehr, sehr viele Gedanken.
0: Sie hörten ein Interview von Elisabeth Christine Fricke mit Peter Bessler von den Connectonauten. Klingt auf jeden Fall nach einer ziemlich coolen Aktion. Jetzt haben wir es 7.21 Uhr und das bedeutet in Kürze, genauer gesagt um 9:30 Uhr, geht es hier dann weiter mit den neuesten überregionalen und internationalen Meldungen vom Deutschlandfunk.

0: 7.30 Uhr die Nachrichten. In westlichen Demokratien nimmt die Skepsis gegenüber sozialen Medien zu. Das geht aus einer Erhebung des US-amerikanischen Pew Research Center hervor. Das Meinungsforschungsinstitut hat nach eigenen Angaben in den vergangenen rund 50.000 Menschen in 37 Ländern befragt. In vielen westlichen Ländern äußerten eine deutliche Mehrheit Besorgnis wegen sozialer Medien. In Deutschland lag der Anteil laut der Erhebung bei 61%. Im Vergleich zu früheren Befragungen gibt es mehr Menschen, die die Netzwerke als eher schlecht für die Demokratie sehen. Im gesamten internationalen Schnitt werden soziale Medien noch als eher positiv für die Demokratie eingeschätzt, besonders in Afrika und in Südostasien. Laut dem Pew Research Center nutzen die meisten befragten Menschen Facebook, gefolgt von Instagram, TikTok, X und Snapchat. Vor der Präsidentschaftswahl in Brasilien am Sonntag hat der Fernsehsender Globo eine TV-Debatte der wichtigsten Kandidaten kurzfristig abgesagt. In einer Erklärung hieß es, die Wahlbehörde und das oberste Gericht hätten die Regeln für die Sendung geändert. Dadurch habe es rechtliche Unsicherheiten gegeben. Hintergrund ist, dass Amtsinhaber Lula da Silva seine Teilnahme bereits abgesagt hatte und es eine Diskussion über den Umgang damit gab. Globo ist der mit Abstand wichtigste Fernsehsender Brasiliens mit bis zu 100 Millionen Zuschauern pro Tag. Umfragen erwarten, dass der linksgerichtete Lula und der rechtspopulistische Kandidat Flavio Bolsonaro in der Stichwahl am 25. Oktober einziehen. Der brasilianische Präsident ist als Staatsoberhaupt und Regierungschef grundlegend für die politische Ausrichtung des Landes mit der siebtgrößten Bevölkerung der Welt verantwortlich. Der CSU-Bundestagsabgeordnete Auernhammer hat sich für einen kompletten Verzicht auf die von der Regierung geplante Zuckersteuer ausgesprochen. Sie würde nichts am Zuckerkonsum in der Bevölkerung ändern, sagte er im Deutschlandfunk. Zudem würden die Einnahmen mit Blick auf den Bundeshaushalt auf Dauer nicht so hoch sein, wie erhofft. Auernhammer äußerte die Erwartung, dass Lebensmittelkonzerne im Fall einer Einführung der Steuer auf Zuckerersatzstoffe umsteigen würden. Das Kanzleramt hatte den Gesetzentwurf von Finanzminister Klingbeil, SPD, gestern vorläufig gestoppt, weil ihm die Pläne offenbar zu weit gehen. Teile von CDU und CSU kritisieren die Pläne grundsätzlich, weil sie zusätzlich Steuern ablehnen. Die Verbraucherorganisation Foodwatch kritisierte indes die Verzögerung der geplanten Steuer. Mit der Eröffnung des Bürgerfestes beginnen am Nachmittag in Bremen die Feierlichkeiten rund um den Tag der Deutschen Einheit. Bis Sonntag sind in der Hansestadt mehr als 700 Veranstaltungen geplant, darunter kostenlose Konzerte, Diskussionen, Führungen und Ausstellungen. Rund 400.000 Besucher werden erwartet. Die Feierlichkeiten stehen unter dem Motto »Viele Stärken, ein Land«. Die zentrale Einheitsfeier wird immer von dem Bundesland ausgerichtet, das den Bundesratsvorsitz hat. Der letzte hauptamtliche DDR-Außenminister Meckel, SPD, kritisierte im Vorfeld der Feier, dass die ostdeutsche Beteiligung und Mitarbeit bei den Verhandlungen zur Einheit oft in den Hintergrund gerückt werde. Es gebe einen Enteignungsprozess der Ostdeutschen über diese Geschichte, sagte er im Deutschlandfunk. Der Konflikt zwischen Äthiopien und Eritrea spitzt sich zu. Die äthiopische Regierung schloss die Botschaft in dem Nachbarland. Sie wirft Eritrea vor, weiterhin die Rebellengruppe Volksbefreiungsfront von Tigray zu unterstützen. Das eritreische Außenministerium kündigte seinerseits den Abbruch aller diplomatischen Beziehungen zu Äthiopien an. Eritrea hatte sich Anfang der 90er Jahre nach einem 3 Jahrzehnte dauernden Krieg von Äthiopien abgespalten und für unabhängig erklärt. Das weit größere Äthiopien verlor dadurch den direkten Zugang zum Roten Meer. Von 1998 bis 2000 führten die beiden Länder am Horn von Afrika erneut Krieg. Rund 80.000 Menschen starben. 2018 schlossen beide Staaten ein Friedensabkommen. Das Wetter. Im Westen nach Nebelauflösung zunehmend heiter, sonst meist wolkig, gebietsweise Regen, 18 bis 23 Grad. Morgen teils heiter, teils wolkig, im Norden etwas Regen, 17 bis 24 Grad. Die weiteren Aussichten am Sonntag wechselnd bewölkt, vor allem über der Nordhälfte und den Alpen Nähe Schauer, 17 bis 23 Grad. Das waren die Nachrichten.
1: Ich bedanke mich ganz herzlich beim Deutschlandfunk. Jetzt sind wir wieder bestens informiert, was sich in der großen weiten Welt so tut. Jetzt kehren wir aber zurück nach Südniedersachsen und schauen zunächst einmal, wie das Wetter so wird. In Göttingen werden momentan 13 Grad gemessen, Dassel kommt ebenfalls auf 13 Grad und in Hanmünden sind es 14 Grad. Bei uns hier im Sendegebiet soll es zunächst einmal noch bewölkt bleiben. Im Laufe des Vormittags soll die Bewölkung dann aber auch ein wenig auflockern. Und dann können wir uns aller Voraussicht nach auch über ein wenig Sonnenschein freuen. Dazu soll es heute auch trocken bleiben und die heutigen Höchsttemperaturen liegen bei um die 20 Grad. Am Wochenende geht es dann voraussichtlich so weiter wie auch schon heute, sprich viele Wolken, mal Sonne, Regen wird nicht erwartet und die Höchsttemperaturen am Wochenende liegen dann ebenfalls im Bereich von ca. 20 Grad. Jetzt gleich haben wir es 7.36 Uhr und damit geht es nun weiter mit mittendrin dem Morgenmagazin hier auf der 107,1. Mein Name ist Kieran Kuhls und ich freue mich, dass ich Sie durch diesen Freitagmorgen begleiten darf. Falls Sie am kommenden Wochenende oder genauer gesagt die nächsten Tage noch nichts vorhaben, dann hätte ich hier eine Idee für Sie. Morgen startet in Hanmünden das Festival Denkmal Kunst, Kunst Denkmal. In diesem Zuge sind unterschiedliche Veranstaltungen geplant. Unter anderem wird am kommenden Montag der Journalist, Moderator und Produzent Hubertus Meyer-Burkhardt erwartet. Er stellt bei dieser Gelegenheit sein neues Buch vor mit dem Titel Das Buch meines Lebens haben Klügere geschrieben. Worum es genau bei dem Buch geht, das weiß Janine Rudert. In wenigen Minuten folgt hierzu eine Rezension. Und falls Ihnen der Sinn nach was anderem steht, dann haben wir vielleicht auch noch genau das Richtige für Sie in petto. Kurz danach geht's nämlich noch weiter mit unserem heutigen Veranstaltungskalender und da schauen wir dann mal, was heute in Südniedersachsen so alles auf dem Programm steht.

0: Vom 3. bis zum 11. Oktober findet in Hahnenmünden zum 8. Mal das Festival Denkmalkunst Kunst Denkmal statt. Interessierte erhalten 9 Tage lang Zutritt zu normalerweise nicht oder wenig zugänglichen Häusern und Denkmälern. Tagsüber zeigt das Festival unter anderem Malerei, Grafiken und Fotografien. Jeden Abend locken Musik, Theater, Filmlesungen und vieles mehr. Zu Gast in diesem Jahr ist der Journalist, Moderator und Produzent Hubertus Meyer-Burkhardt. Am 5. Oktober stellt der studierte Historiker um 19 Uhr im Rittersaal des Welfenschlosses sein aktuelles Werk »Das Buch meines Lebens haben Klügere geschrieben« vor. Janine Rudert hat es gelesen und weiß mehr.
1: Er ist nur 30 Kilometer von der Drei-Flüsse-Stadt Hahnenmünden geboren und kennt sich in der Gegend Südniedersachsen-Nordhessen gut aus. In Kassel verbrachte Hubertus Meyer-Burkhardt seine Kindheit und Jugend und betrat bereits im Alter von 15 Jahren die Bühne des dortigen Staatstheaters. Seitdem wusste er, dass er einmal

0: Eine zweite Frau mitnehmen, eine renommierte Journalistin, die der heute 70-Jährige 2015 geheiratet hat. Und er hatte die Zeit, sich einem neuen Buchprojekt zu widmen, das jetzt das Licht der Welt erblickte. In »Das Buch meines Lebens haben Klügere geschrieben« hat er 90 Zitate versammelt und kommentiert, die ihn Zeit seines Lebens begleitet und immer wieder begeistert haben. Von berühmten SchriftstellerInnen bis zu seiner Mutter, die ihn alleine großzog, nachdem sie ihren Mann verließ, der immer nur darauf bedacht war, dass die Familie spurte. Doch für Hubertus Meyer-Burckhardt war neben der Spur auch ein Weg, wie er in seinem Buch schreibt. Entstanden ist es aus seinem alten Notizbuch, das er führt, seit er 16 Jahre alt ist. Es ist klein, schwarz mit roten Ecken und an den Kanten löst es sich zum Teil schon auf. Darin notiert er seit den 70er Jahren Sätze und Zitate, in die er sich verliebt hat. Gedanken, die ihn inspirierten, ihn durch schwere Zeiten getragen und glücklich gemacht haben. Und es immer noch tun. Sätze, von denen er das Gefühl hatte, sie sind gut fürs Leben. Die muss man sich merken und aufschreiben, sonst gehen sie verloren. Das wäre tragisch, denn die richtigen Gedanken zur richtigen Zeit verändern vieles. Durch die Zitate und seine Gedanken dazu gibt der Moderator seinen Fans Einblick in sein Leben. Immer dabei originale Abbildungen aus seinem Notizbuch. Zusammen mit persönlichen Kommentaren, Anekdoten und Einordnungen des Autors entsteht so eine einzigartige, ganz besondere autobiografische Collage zu den großen Themen, die jedem von uns irgendwann begegnen. Liebe, Verlust, Freundschaft und die Frage nach dem Sinn unserer Existenz. Inspiriert, seine Zitate zu veröffentlichen, hat ihn sein Freund und Autor Stefan Schäfer, der zunächst ein Zeitinterview mit Chefredakteur Giovanni Di Lorenzo einfädelte und dann... Ja, dann kam die Schiffsreise, die er mit seiner Frau Dorothee unternahm. Von Hamburg bis in den Indischen Ozean. Auch darüber spricht er in seinem Buch und das wunderbar locker, leicht und launig. Sein Büchlein ist die perfekte Abendlektüre, wenn der Tag einem die Energie geraubt hat. Man greift zu der Lektüre und zieht sich einen Gedanken, ein Zitat heraus, taucht in die Zeit ein, in der es geschrieben wurde, erfährt etwas über den Autor oder die Autorin und kommt ins Nachdenken oder Schmunzeln. Und sofort ist man weit weg vom Alltag. Es geht mit Umberto Eco ums Lachen, mit Max Frisch um die Wahrheit, mit Eugen Roth um die Sehnsucht und mit Jean Genet um Rassismus. Es geht also auch durchaus politisch zu. Und Meyer-Burckhardt warnt davor, die Fehler der Vergangenheit zu wiederholen. Und er hat auch ein eigenes Zitat beigesteuert. Ein starkes Stück Literatur.
1: Sie hörten eine Rezension von Janine Rudert über das Buch meines Lebens haben Klügere geschrieben von Hubertus Meyer-Burckhardt. Das Werk ist am 26. August im Heine Verlag erschienen und hat 224 Seiten. 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Jetzt ist es 7:46 Uhr.

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1: Es ist wieder diese Zeit des Jahres. Jetzt, wo es abends früher dunkel und die Tage kälter werden, steht der Literaturherbst in seiner 35. Auflage an. Und heute ist der erste Tag. Im kommenden Monat gibt es 80 Veranstaltungen an 30 Spielorten. Und auch heute finden direkt mehrere Veranstaltungen statt. Eine davon dreht sich um Einsamkeit. Die Psychologin Maike Luhmann versteht sie als eine gesellschaftliche Herausforderung, als ein Phänomen, mit dem sie sich seit Jahren in ihrer Forschung auseinandersetzt. Heute Abend beschäftigt sie sich jedoch nicht alleine mit dem Thema. Gemeinsam mit Berthold Vogel vom Soziologischen Forschungsinstitut gibt sie Einblicke in Ursachen und Folgen der Einsamkeit. Und auch Sie können dabei sein. Heute Abend um 19 Uhr in der Paulinerkirche. Drei Ziffern. Mehr braucht es nicht und fast jeder weiß, von welcher Person die Rede ist. Oder ein Satz wie Martini geschüttelt, nicht gerührt. Die Rede ist natürlich von Bond, James Bond, dem Geheimagenten, der stets im Auftrag ihrer Majestät gegen das Böse kämpft. Sonst ist er oft auf der Leinwand zu bestaunen, heute und morgen Abend gibt er aber im Theater im OP eine Hommage auf den Kulturagenten zu sehen. Denn mit ihrem Musik-Comedy-Gastspiel bringen Markus Streubel und Markus Herzer den 007-Agenten in die Universitätsstadt. Ob die bekanntesten und beliebtesten Bond-Songs oder auch das Live-Casting eines Bond-Girls, das und noch viel mehr gibt es im Theater im OP zu sehen. Heute und morgen jeweils um 20.15 Uhr. Der Magister Melchior von Pauk ist von Hexen umgeben. Und das ist ein Problem, denn er braucht Beweise, um sie zu überführen. Und weil er ein Experte auf dem Gebiet ist, immerhin ist der Hexenjäger und hat zahlreiche Werke darüber geschrieben, wie man Hexen erkennen kann, macht er sich auf die Suche. Er folgt also den Spuren der Hexenbesen. Wohin ihn seine unermüdliche Suche führt, das können Sie heute Abend erfahren. In dem grotesk-komödiantischen Figurenspiel Der Hexenjäger. Aufgeführt wird das Stück für Erwachsene und Kinder ab 10 Jahren heute um 20 Uhr im Theater der Nacht in Northeim. Sie hörten den Stadtradio Göttingen Veranstaltungskalender, zusammengestellt von Anadi AJ Patak und Benita Heukamp. Jetzt haben wir es 7.54 Uhr und das bedeutet, in wenigen Minuten, genauer gesagt um 8, geht es hier dann weiter mit den aktuellen Lokalnachrichten.

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1: Es ist jetzt 8 Uhr und nun die Lokalnachrichten mit Benita Heukamp.
2: Der Wettbewerb für die Neubebauung auf dem Hagen in der Göttinger Weststadt ist entschieden. Die Jury kürte den Entwurf von Pape und Pape Architekten aus Kassel und Plan 3 Landschaftsarchitektur aus Erfurt zum Sieger. Ausgelobt hatte den zweiphasigen Wettbewerb die Wohnungsgenossenschaft EG Göttingen gemeinsam mit der Stadt, um zusätzlichen Wohnraum auf dem Hagenberg zu schaffen. Ab Montag bis zum 15. Oktober sind alle Entwürfe im Foyer des neuen Rathauses ausgestellt. Am 13. Oktober stellt das Siegerbüro sein Konzept öffentlich vor. Die Abschlussarbeiten von zwei Forstwissenschaftlerinnen aus Göttingen wurden durch die Sattelmühle-Stiftung ausgezeichnet. Dr. Christina Hackmann bekam den Preis für die beste Dissertation. In ihrer Arbeit befasste sie sich damit, wie sich Wasserknappheit auf Wälder mit nur einer Baumart und auf Mischwälder auswirkt und welche Anpassungsmöglichkeiten von Wäldern an den Klimawandel sich daraus ergeben. Die zweite Auszeichnung ging an Leonie von Rudorf für die beste Masterarbeit. Sie untersuchte, wie sich die Douglasie, eine nordamerikanische Baumart, an Trockenstress anpasst. Die beiden Absolventinnen wurden mit einem Preisgeld bedacht. Für die beste Dissertation gab es 12.000 Euro, 6.000 Euro für die beste Masterarbeit. Die Preisverleihung fand auf dem Forstgut Sattelmühle im Pfälzer Wald statt. Am vergangenen Samstag ist eine 77-jährige Autofahrerin auf der Walkenrieder Straße in Bad Gandersheim in den Gegenverkehr geraten. Auslöser dafür soll mutmaßlich ein gesundheitliches Problem der Frau gewesen sein. Die Polizei sucht nun nach Personen, denen das Fahrverhalten der Frau aufgefallen ist oder die dadurch gefährdet wurden. Ersten Informationen der Polizei zufolge sei die Frau mehreren Zeugen durch ihre unsichere Fahrweise aufgefallen. Auch musste ein entgegenkommendes Fahrzeug abbremsen und ausweichen, um einen Zusammenstoß zu verhindern. Der Führerschein der Frau wurde beschlagnahmt. Die Polizei ermittelt wegen des Verdachts der Gefährdung im Straßenverkehr. Zeugen, die die Frau gegen 15.45 Uhr in der Walkenrieder Straße auf Höhe des Autohauses Frotscher beobachtet haben, werden gebeten, sich bei der Polizei zu melden.
1: Ich bedanke mich bei Benita Heukamp für die aktuellen Lokalnachrichten. Weiter geht's mit dem Wetterbericht und den wichtigsten Meldungen zum Verkehr. Los geht's mit den Temperaturen. In Göttingen zeigt das Thermometer aktuell 13 Grad an. Dassel vermeldet ebenfalls 13 Grad und Hanmünden kommt auf 14 Grad. Zunächst einmal soll es bei uns hier in Südniedersachsen noch bewölkt bleiben. So im Laufe des Vormittags soll die Bewölkung dann aber auch ein wenig auflockern und voraussichtlich erwartet uns dann auch ein wenig Sonnenschein. Regen wird hingegen heute nicht mehr erwartet und auch die Temperaturen sollen noch ein wenig ansteigen. Die heutigen Höchsttemperaturen liegen im Bereich von etwa 20 Grad. Am Samstag und Sonntag geht es dann ganz ähnlich weiter wie heute. Konkret bedeutet das viele Wolken, mal Sonne und auch am Wochenende soll es trocken bleiben. Die Höchsttemperaturen liegen dann ebenfalls im Bereich von circa 20 Grad. Weiter geht's mit einem Blick auf die Straßen und da haben wir auch eine aktuelle Meldung, die gerade reingekommen ist. Auf der A7 von Kassel Richtung Hannover stockt der Verkehr über eine Länge von etwa 7 Kilometern zwischen den Ausfahrten Kassel Nord und Hanmünden-Lutherberg. Ursache hierfür ist eine Baustelle. Falls Sie in diesem Bereich unterwegs sind, planen Sie also lieber mehr Zeit ein und fahren Sie bitte besonders vorsichtig. Weiter geht's nach Herzberg am Harz. Dort ist die Löhnsstraße aktuell voll gesperrt, genauer gesagt der Bereich zwischen der Hebelstraße und der Buschstraße. Grund dafür sind unter anderem Arbeiten zur Erneuerung der Wasserleitung und der Fahrbahndecke. Und die gehen voraussichtlich noch bis zum 30. Oktober. Und zum Abschluss werfen wir noch einen kurzen Blick ins Stadtgebiet Göttingen. Hier ist nämlich der Hagenweg aktuell voll gesperrt. Grund dafür sind Arbeiten zum Hochwasserschutz und zum Fernwärmeausbau. Außerdem wird auch die Straßenoberfläche saniert. Die Vollsperrung im Hagenweg beginnt ab der Einfahrt zur Musa und geht bis zur Einfahrt des Supermarktes im Maschmühlenweg. Die Zufahrt zur Musa bleibt frei, allerdings ist neben dem Autoverkehr auch der Geh- und Radverkehr von der Sperrung betroffen. Und die Sperrung bleibt voraussichtlich noch bis zum 23. Oktober. Und zu guter Letzt die heutigen Blitzer. Im Landkreis Göttingen wird geblitzt, in Herzberg, Osterode und der Gemeinde Stauffenberg. Im Landkreis Northeim steht ein Blitzer, im Raum Einbeck Bad Gandersheim. Und last but not least, die semi-stationäre Messanlage Alice steht nach wie vor im Raum Kahlefeld und das voraussichtlich bis kommenden Montag. Allen unterwegs wünsche ich eine gute und natürlich vor allem sichere Fahrt. Fahren Sie bitte stets vorsichtig und nehmen Sie immer Rücksicht aufeinander. Das war's dann auch schon mit unseren Lokalnachrichten. Die nächste Ausgabe folgt um 9 und um 8.30 Uhr übernehmen dann einmal kurz die KollegInnen vom Deutschlandfunk.
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Ich wünsche Ihnen einen wunderschönen guten Morgen. Mein Name ist Kieran Kuhls und das hier ist mittendrin das Morgenmagazin im Stadtradio Göttingen. Wir hatten es eben gerade schon mal in dem Veranstaltungskalender erwähnt. In Göttingen startet heute der Literaturherbst. Das heißt, Sie können sich einen Monat lang auf diverse Veranstaltungen und interessante Gesichter freuen. Unter anderem gibt es morgen eine recht interessante Veranstaltung. Zu Gast in Göttingen ist nämlich die Journalistin und Autorin Annette Dittert. Sie stellt morgen ihr Buch vor mit dem Titel Dear Britain. Warum die Journalistin Dittert so eine tiefe Verbindung zu Großbritannien hat und worum es in ihrem Buch geht, das weiß Janine Rudert. Mehr Hintergründe zur Autorin und zum Inhalt des Buches hören Sie hier dann in wenigen Minuten.

0: Mit Großbritannien verbindet Journalistin Annette Dittert eine lange Geschichte. Seit Jahrzehnten lebt und berichtet sie von der Insel. In ihrem Buch Dear Britain begibt sie sich auf die Suche nach der Seele Großbritanniens. Wer sich mit ihr auf die Reise begeben möchte, am 3. Oktober, also morgen um 11.15 Uhr, liest sie aus ihrem Buch im Rahmen des Göttinger Literaturherbstes in der Schettachhalle im Sartorius-Quartier. Ob sich der Besuch der Lesung lohnt, das weiß Janine Rudert. Sie hat das Buch Dear Britain für uns gelesen.
1: Die ARD-Auslandskorrespondentin und Filmemacherin Annette Dittert. Sie kennen sie sicher, denn wenn in der Tagesschau über den Brexit und die Folgen berichtet wurde, stand sie vor der Kamera. Oder Sie kennen sie noch aus der Zeit, wo sie das ARD-Morgenmagazin moderierte. Von 2001 bis 2008 war sie als Korrespondentin unter anderem in Moskau, New York und Warschau tätig. Von 2008 bis 2015 berichtete sie für die ARD aus der britischen Hauptstadt. Eine Aufgabe, die sie zum 1. Januar 2019 wieder neu aufgenommen hat. Die Wahl-Londonerin gerät direkt in eines der prägendsten Kapitel des Königreichs, dem Brexit. Als sie dann am 31. Januar 2020 um Mitternacht vor der Downing Street steht, um live in den ARD-Tagesthemen darüber zu berichten, dass der Austritt aus der EU in dieser Nacht nun endgültig vollzogen sei, schießen ihr kurz vor der Schalte plötzlich Tränen in die Augen. Längst war London ihr Zuhause geworden. Jetzt war der Bruch mit der EU nicht mehr umkehrbar. Für sie und viele BritInnen, die bis zum Schluss noch auf einen anderen Ausgang gehofft hatten, ein bedrückender Tag. Doch Premierminister Boris Johnson vollzog diesen Schritt, obwohl 60% der Regierung dies noch verhindern wollten. 6 Jahre später und 10 Jahre nach dem Brexit-Referendum fragt sich Dittert, was aus dem Land geworden ist. In ihrem Buch Dear Britain nimmt sie ihre LeserInnen mit auf eine Reise über die Insel. Es geht zur Royal Albert Hall und dem House of Lords. Sie besucht die Frauenschwimmergruppe Blue Tits im Meer an der Ostküste der Insel, plaudert mit SchottInnen, die mit ihrer eher linken Regierung am liebsten eine Abspaltung von England erreichen wollen, Priestern und Earls. Eine ganz neue Erfahrung für die Journalistin ist sie doch zum ersten Mal nicht mit einem TV-Team unterwegs. Doch so sei sie den Menschen viel näher noch als früher, erzählt sie. Auch sehr spannend, ein Bericht über ihre Einbürgerung und wie sie mit einer Mattlakerin im Schlamm der Themse nach alten Schätzen gräbt. Alle ihre Geschichten ordnet sie journalistisch ein, besonders natürlich die politischen, und gibt so einen umfangreichen Einblick in die britische Seele der Zeit. Mit Humor und einer lockeren Schreibweise begeistert das Buch auf ganzer Linie.
0: Das war Janine Rudert über das Buch Dear Britain von Annette Dittert. Es ist am 12. Mai im Dumont Verlag erschienen und hat 256 Seiten. 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Montag im Monat. Die nächste Ausgabe hören Sie hier dann kommenden Montag um kurz nach 10. Dabei dreht sich dann alles um Liebesromane. Jetzt haben wir es 8.13 Uhr.

Sie hörten Jesse J und B.O.B. mit Price Tag hier bei Mittendrin, dem Morgenmagazin auf der 107,1. Jetzt haben wir es 8.22 Uhr, was bedeutet gleich um halb in wenigen Minuten übernehmen einmal kurz die Kolleginnen vom Deutschlandfunk mit den neuesten überregionalen und internationalen Meldungen. Vorher läuft ja bei uns im Programm aber noch das Lied Can't Stand the Silence von Ray Garvey.

0: 8.30 Uhr, die Nachrichten. Die IG Metall hat die Kündigung von Tarifverträgen durch den VW-Konzern kritisiert. Der Schritt sowie die Art und Weise seien respektlos, sagte Verhandlungsführer Gröger von der IG Metall im Deutschlandfunk. Das Unternehmen hatte die Kündigung mit einer schlechten Wettbewerbslage begründet und sprach von einem gravierend verschärften wirtschaftlichen Umfeld. Gröger räumte ein, dass sich mit dem Markt in China und der Zollpolitik der USA die Rahmenbedingungen für den Konzern geändert hätten. Er rechtfertigte zugleich die Forderung seiner Gewerkschaft in der aktuellen Tarifrunde nach einer Lohnerhöhung von 5%, weil sich durch Preissteigerungen auch die Bedingungen für die Beschäftigten geändert hätten. Der VW-Konzern steht wirtschaftlich stark unter Druck und hat einen umfassenden Sparplan ausgerufen. Die Chemieindustrie sieht eine verbesserte Geschäftslage. Das ergab die Monatsumfrage des Münchner IFO-Instituts im September. Die Aussichten der Unternehmen für die kommenden Monate hätten sich spürbar aufgehellt. Es gebe mehr Nachfrage aus dem Ausland und Aufträge aus dem verarbeitenden Gewerbe. Deutsche Unternehmen seien zudem mehr gefragt, um Lieferengpässe durch die blockierte Straße von Hormus auszugleichen. Laut dem IFO-Institut wirken sich auch die höheren Ausgaben für Verteidigung und Infrastruktur aus den Sondervermögen der Bundesregierung positiv aus. Die Chemiebranche sieht dennoch eine weiter angespannte Lage. Die Erholung basiere auf temporären Faktoren und sei daher fragil, hieß es vom IFO-Institut. Die Verbraucherorganisation Foodwatch kritisiert die gestoppten Pläne für eine Zuckersteuer. Während die Koalition streite, freue sich die Zuckerlobby, sagte eine Sprecherin. Der aktuelle Gesetzentwurf wäre ein Meilenstein im Kampf gegen ernährungsbedingte Erkrankungen. Er setze nahezu 1:1 den Vorschlag der Finanzkommission Gesundheit um. Auch die Bundesärztekammer forderte, die Abgabe zügig umzusetzen und die Gesetzgebung nicht zu verzögern. Aus Sicht der Ärzteschaft sei die Steuer ein wirksames Instrument, um den Konsum stark gezuckerter Getränke zu senken und gesundheitsschädliche Ernährungsgewohnheiten zu verändern. Das Kanzleramt hatte Klingbeils Gesetzentwurf gestern vorläufig gestoppt. Er sei so nicht mehrheitsfähig. Klingbeil indes kündigte an, an den Plänen festzuhalten. Im Streit um den Abbruch des Fregattenprojektes F-126 drohen der Bundeswehr milliardenschwere Schadenersatzzahlungen. Wie aus einem Schreiben des Anwalts der niederländischen Damenwerft hervorgeht, aus dem mehrere Medien zitieren, fordert das Schiffsbauunternehmen knapp 4,7 Milliarden Euro von der Bundesrepublik Deutschland. Die Rede ist von einem rechtlich völlig unbegründeten Vertragsbruch. Im Juni hatte das Verteidigungsministerium das Aus für das Fregattenprojekt bekannt gegeben. Ressortchef Pistorius begründete die Entscheidung mit explodierenden Kosten und massiven Verzögerungen. Aktuell prüft das Ministerium ebenfalls Schadenersatzansprüche. Demnach könnte die Werft auf die Erstattung von 2,3 Milliarden Euro verklagt werden, die die Bundeswehr bereits für das Projekt ausgegeben hatte. Den Auftrag für den Bau neuer Fregatten hat mittlerweile die ThyssenKrupp-Tochter TKMS erhalten. In Brasilien kommt es erstmals seit 20 Jahren nicht zu einer Fernsehdebatte der beiden führenden Präsidentschaftskandidaten. Der Sender TV Globo gab bekannt, dass die Sendung gestrichen wurde. Zuvor hatten zuerst Amtsinhaber Lula da Silva und dann sein Herausforderer Flavio Bolsonaro ihre Teilnahme abgesagt. TV Globo hatte nach Lulas Absage zunächst offenbar erwogen, die Debatte dennoch stattfinden zu lassen. Er begründete die Absage nun auch mit rechtlichen Unsicherheiten nach zwei höchstrichterlichen Entscheidungen. Zum einen war dem Sender untersagt worden, Lulas für ihn vorgesehenes leeres Rednerpult zu zeigen. Zum anderen wurde TV Globo verpflichtet, mit dem Kandidaten Renan Santos einen dritten Bewerber zu der Debatte einzuladen. In den Umfragen zur Präsidentschaftswahl liegt derzeit Lula da Silva vorne. Der erste Wahlgang findet am kommenden Sonntag statt. Eine vermutlich notwendige Stichwahl ist für den 25. Oktober vorgesehen. Das Wetter. Im Westen nach Nebelauflösung zunehmend heiter, sonst meist wolkig, gebietsweise Regen, 18 bis 23 Grad. Morgen teils heiter, teils wolkig, im Norden etwas Regen, 17 bis 24 Grad. Am Sonntag wechselnd bewölkt, vor allem über der Nordhälfte und den Alpennähe Schauer, 17 bis 23 Grad. Es waren die Nachrichten.
1: Sie hörten den Deutschlandfunk und die neuesten überregionalen und internationalen Meldungen. Gleich geht's hier bei uns im Programm zunächst einmal weiter mit dem Wetter im Sendegebiet. Aber vorher gibt's noch eine kurze Verkehrsmeldung. Auf der A7 von Kassel Richtung Hannover stockt der Verkehr über eine Länge von etwa 7 Kilometern zwischen den Ausfahrten Kassel-Nord und Hannmünden-Lutherberg. Ursache hierfür ist eine Baustelle. Wenn Sie in dem Bereich unterwegs sind, fahren Sie also bitte besonders vorsichtig und planen Sie lieber ein wenig mehr Zeit ein. Dann nun das Wetter. In Göttingen werden derzeit 14 Grad gemessen. Dassel vermeldet ebenfalls 14 Grad und Osterode am Harz kommt auf 13 Grad. Bei uns hier in den Landkreisen Göttingen und Northeim soll es zunächst einmal noch bewölkt bleiben, aber im Laufe des Vormittags wird dann auch voraussichtlich die Bewölkung ein wenig auflockern und dann erwartet uns hoffentlich auch noch ein wenig Sonnenschein. Regen wird hingegen heute nicht mehr erwartet und die heutigen Höchsttemperaturen liegen im Bereich von etwa 20 Grad. Am Wochenende geht es dann ganz ähnlich weiter. Viele Wolken, hin und wieder aber auch mal Sonne. Regen wird Stand jetzt nicht erwartet und auch am Wochenende liegen die Höchsttemperaturen so bei in etwa 20 Grad. So, und mit diesen Aussichten starten wir nun in die nächste halbe Stunde von Mittendrin, dem Morgenmagazin hier im Stadtradio Göttingen. Mein Name ist Kieran Kuhls und ich werde Sie noch ein wenig durch diesen Morgen begleiten. In der kommenden halben Stunde befassen wir uns unter anderem mit sogenannten Konnektonauten. Sie fragen sich jetzt wahrscheinlich, was das genau ist. Genau das habe ich mich heute Morgen nämlich auch gefragt. Ich erkläre es mal so, bei uns hier in Göttingen sind derzeit zwischen der St. Jakobikirche und der St. Johanneskirche ein Band gezogen, eine sogenannte Highline. Die Konnektonauten zeichnen sich nun dadurch aus, dass sie auf genau dieser Highline balancieren. Also auf jeden Fall nichts für Menschen mit Höhenangst. Was der genaue Hintergrund davon ist, das weiß meine Kollegin Elisabeth Christine Fricke. Mehr über die Hintergründe der Aktion der Konnektonauten hören Sie hier dann in wenigen Minuten.

0: Vielleicht haben Sie es schon mitbekommen. Über den Dächern der Göttinger Innenstadt zieht sich ein langes Band. Diese sogenannte Highline verbindet die beiden Türme von St. Jakobi und St. Johannes. Bereits beim Gänseliesel-Fest konnte man bestaunen, wie auf ihnen Personen unterwegs waren. Die eigentliche Aktion findet aber erst heute bzw. morgen statt. Die Connectonauten betreten erneut die Highline und möchten damit Aufmerksamkeit auf die Spendenaktion für das Hospiz an der Luther lenken. Elisabeth Christine Fricke durfte den Connectonauten beim Training zusehen und hat mit Peter Bessler über das Highline-Projekt und die Spendenaktion gesprochen.
1: Wie kam dieses Projekt zustande, also die Kooperation zwischen den Connectonauten und dem Hospiz?
2: Der Daniel de Vasconcelos, der Geschäftsführer vom Hospiz an der Luther, und ich, wir haben tatsächlich einfach Kaffee getrunken zusammen. Eher aus geschäftlicher Sicht, um einfach unsere Unternehmen gegenseitig vorzustellen. Denn in der Berufswelt bin ich Industriekletterer und führe da quasi ein eigenes Unternehmen. Und wir sind spezialisiert auf Spezialzugänge, um da handwerkliche Tätigkeiten zu machen. Und mein Hobby liegt dann natürlich nahe. Und wir sind auch auf die Spendenaktionen zu sprechen gekommen. Und der Daniel, der hat mir erzählt, dass sie ja ein neues Gebäude bauen wollen. Und dann habe ich ihm einfach gesagt, du, weißt du, ich habe da eine Sache, die erzeugt wirklich Staunen und Aufmerksamkeit. Und vielleicht lässt sich da ja was machen. Und da die Gemeinde mit beim Hospiz da mitmischt, hat er das einfach mal in die nächste Sitzung mitgenommen, hat das vorgestellt und zwei Tage später hatten wir von der Gemeinde die Zusage.
1: Wie kommt man eigentlich zu solchen Location, also hier zwischen zwei Kirchtürmen, ich habe auch ein Bild gesehen, zwischen zwei Windrädern, also wie kommt man an die Leute ran, dass man zwischen solchen Gebäuden sozusagen dieses Lecklein spannen kann?
2: Am Anfang steht auf jeden Fall erstmal die Möglichkeit, dass man irgendwo durch die Landschaft fährt und sieht, oh, da stehen jetzt zwei Kirchtürme, total toll, da will ich jetzt eine Highline dazwischen bauen. Oder für die Connectonauten war das schon immer ein Ziel, zwischen Windrädern eine Highline aufzubauen. Und dann ist es ja eigentlich so wie in der Geschäftswelt auch, man macht dann Akquise. Also man versucht, irgendwelche Kontakte herauszufinden, schreibt E-Mails, kriegt eine Telefonnummer. Aber in den meisten Fällen ist es tatsächlich so, dass irgendjemand irgendeinen anderen kennt, sagt dann Bescheid und dann klappt's.
1: Welches Gefühl löst das bei euch aus? Also was bringt euch das so?
2: Also wir haben wirklich ein ganzes Spektrum an Gefühlen. Ganz am Anfang, wenn man anfängt, dann hat man vor allem Angst. Das Band ist 2,5 cm breit und man befindet sich ja dann nur auf diesem neuen, in Anführungsstrichen, Boden. Und der Kopf sendet alles, aber auf jeden Fall kein Wohlbefinden. Und durch diese Angst versucht man irgendwie durchzukommen und damit umzugehen. Und jetzt so, ich sag mal, auf dem Level der Connectonauten ist es dann ein Gefühl von Freiheit, Freude und ja, natürlich auch Respekt. Also wir haben immer Respekt, wenn wir auf die Line gehen, so vor der Höhe. Aber für mich persönlich ist es auf jeden Fall ein extrem schönes Freiheitsgefühl. Ich laufe da, wo die Vögel fliegen. Ich muss mich auf meinen Körper zu 100% verlassen, kann mich auch auf meinen Körper verlassen und ja, mache einfach einen Sport, der mir auch in ganz vielen anderen Bereichen sehr viel bringt.
1: Und was für Bereiche wären das?
2: Ach, zum Beispiel Trailrunning, also Joggen im Gelände. Na, also wir gehen ja barfuß auf die Highline und Slackline per se, auch auf dem Boden, ganz, ganz kurz und niedrig. So ist ein perfektes Training für alle Gelenke und die ganze Muskulatur im Körper. Und da merke ich zum Beispiel, dass ich einfach, wenn ich umknicke, das stecke ich einfach weg. Ne? Das interessiert mich nicht. Oder auch so im Alltag, ne? Einfach eine kurze Balance halten oder Dinge durchzuhalten, sich zu konzentrieren, sich auf den Atem zu verlassen. Das merkt man schon, das trainiert man sehr gut über das Highline.
1: Wenn Leute das anfangen wollen, also welche Voraussetzungen hat das und wo kann man da anfangen, sozusagen diesen Sport zu betreiben?
2: Also prinzipiell gibt es erstmal keine Altersgrenze. Wenn man Bock hat, dann sucht man einfach den Göslack e.V., das ist der hier ansässige Slackline-Verein. Guckt, wann die irgendwo sich treffen in den Parks. Es gibt einen Hochschulsportkurs, auch vom Göslack e.V. organisiert. Da kann man einmal die Woche mitmachen. Da ändern sich von Semester zu Semester ab und zu die Termine. Deswegen muss man das definitiv mal nachrecherchieren. Ansonsten gibt es eigentlich in jedem Sportgeschäft eine kleine Slackline. Die kann man sich in den Garten zwischen zwei Bäume aufbauen. Und dann von 0 bis 100 kann jeder Mensch auf eine Slackline gehen.
1: Meinst du, welche körperlichen Voraussetzungen hätte man vielleicht, um das auch zu machen?
2: Eigentlich braucht es nicht wirklich besondere körperliche Voraussetzungen.

0: Voraussetzung. Also natürlich beeinträchtigte Menschen, die jetzt im Rollstuhl sitzen und offensichtlich nicht laufen können, haben da andere Voraussetzungen. Aber solange die Beine funktionieren und auch ein gewisses Maß an Propriozeption, also dass dein Körper weiß, wie er sich im Raum zu orientieren hat, dann fehlt eigentlich nur noch die Motivation. Die muss man mitbringen. Wenn man anfängt, dann ist es wirklich ein Geduldsspiel. Man muss immer wieder auf die Slackline drauf und einfach die Bewegungen üben, weil das Muskuläre, das schafft der Körper relativ schnell. Aber dann die Konzentration aufrechtzuerhalten, diese Balance zu justieren und auch durchzuhalten, das braucht einfach Geduld, weil das ist irgendwie ein geistiger Sport, wenn man das so sagen möchte.
1: Was kann man von den Connect-A-Non noch erwarten? Ich habe ja gelesen, baut auch Slacklines auf, die man selber ausprobieren kann.
0: Genau, der Gößler Slack e.V. betreut den Lowline-Parcours unten auf dem Gänselieselplatz. Da kann man einfach vorbeigehen, sich das mal angucken. Es wird auch nur ein Modell geben, wie die Highline hier oben aussieht, wie der aufgebaut ist, so vom System her und was es dann auch für einen Unterschied macht zu so einer klassischen Slackline. Und wir Connect-A-Nauten hier oben, wir werden uns verkleiden, wir werden Kunststücke machen, vielleicht gehen wir zu zweit drauf. Wir werden die Lose von der Highline ziehen. Es gibt ja die Tombola und die Hauptpreise werden von hier oben gezogen mit Videoübertragung unten auf die Bühne. Und als ganz besondere Aktion gibt es eine Versteigerung für 3 Plätze. Dann können nämlich 3 Leute auch mal das hier ausprobieren und supported durch uns auf die Slackline rausrollen. Keine Sorge, ihr müsst nicht aufstehen, aber mal rausrollen und dann seid ihr quasi dort, wo wir sind und könnt das fühlen, was wir fühlen.
1: Welche technischen Voraussetzungen hat, wenn man sowas aufbaut?
0: Genau, also natürlich ist es nicht so, dass wir jetzt eine Gruppe wild gewordener Menschen sind, die einfach random irgendwo ihre Highline aufbauen wollen. Voran steht ein solider Vertrag. Es gibt eine Nutzungsvereinbarung zwischen den Connect-A-Naut*innen und der Gemeinde. Es gibt eine statische Berechnung von unserer Seite aus. Also wir haben Bauingenieure mit im Team. Wir haben noch einen separaten Statiker beauftragt, der unsere Statik nochmal kontrolliert hat. Es gibt immense Begehungen davor. Wir haben einen großen Plan. Es gibt ein Rettungskonzept. Wir haben hier an der Seite, sieht man ja im Radio nicht, aber steht ein großer Sack mit ganz viel Seil drinne, sodass von jeder Position der Laien Menschen runtergerettet werden können. Die Ausrüstung, die wir hier haben, die ist speziell gelagert, die ist auch von uns vorher nochmal überprüft, ob da irgendwo Beschädigungen dran sind. Und ja, also das hat quasi Hand und Fuß. Alle Connect-A-Nauten sind Certified Rigger, das ist nach der ISA, das ist die International Slackline Association. Die setzt so einen Standard, wie Personen, die Highline aufbauen, geschult sein müssen, damit sie Highlines aufbauen können. Und dann gibt es den ISA 21 Highline Standard, das definiert, wie sozusagen eine Highline dann in den Einzelkomponenten designt sein muss, damit sie hält. Und daran orientieren wir uns auch. Also wir sind geschult, wir sind erfahren und wir machen uns sehr, sehr viele Gedanken.
2: Das war ein Interview von Elisabeth Christine Fricke mit Peter Bessler von den Connect-A-Nauten. Und jetzt haben wir es schon 8.51 Uhr. In wenigen Minuten um 9 geht es hier dann weiter mit den neuesten Lokalnachrichten. Vorher laufen aber noch Erasure mit dem Lied Sometimes.

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1: Es ist jetzt 9 Uhr und nun die Lokalnachrichten mit Caroline Zaske.
2: Das Göttinger Klimabündnis beteiligt sich morgen an der bundesweiten Großaktion Menschenkette Es brennt. Mit der Aktion soll der Zusammenhalt gezeigt werden, der notwendig ist, um Lebensgrundlagen wie Frieden, Freiheit, Gesundheit und Wohlstand aufrechtzuerhalten. Dies gelinge nur in einem stabilen Klima und einem gesunden Ökosystem, so die Initiative Es brennt auf ihrer Homepage. Die deutschlandweite Strecke soll vom Bundesverfassungsgericht in Karlsruhe bis hin zum Bundeskanzleramt in Berlin gehen. Die Menschenkette in Göttingen ist ein Teil dieser und startet morgen um 11.30 Uhr in der Roten Straße. Gestern Morgen ist in Mackensen bei Dassel eine Scheune in Vollbrand geraten. Das geht aus einer Pressemitteilung der Kreisfeuerwehr Northeim hervor. Demnach seien die Einsatzkräfte gegen 7 Uhr in die Straße Halbe gerufen worden. Nach Einschätzung der Lage vor Ort wurden anschließend weitere Einsatzkräfte alarmiert. Die Scheune befand sich in unmittelbarer Nähe zu zwei Wohnhäusern, auf die ein Übergreifen der Flammen jedoch verhindert werden konnte. Verletzt wurde niemand. Im Einsatz waren rund 80 Kräfte der Feuerwehren des Stadtgebietes Dassel, Rettungsdienst, Polizei und der Bauhof der Stadt Dassel. Der Wettbewerb für die Neubebauung auf dem Hagen in der Göttinger Weststadt ist entschieden. Die Jury kürte den Entwurf von Pape und Pape Architekten aus Kassel und Plan 3 Landschaftsarchitektur aus Erfurt zum Sieger. Ausgelobt hatte den zweiphasigen Wettbewerb die Wohnungsgenossenschaft EG Göttingen gemeinsam mit der Stadt, um zusätzlichen Wohnraum auf dem Hagenberg zu schaffen. Noch bis zum 15. Oktober sind alle Entwürfe im Foyer des neuen Rathauses ausgestellt. Am 13. Oktober stellt das Siegerbüro sein Konzept dann öffentlich vor.
1: Vielen lieben Dank an Caroline Zaske für die aktuellen Lokalnachrichten. Jetzt bin ich dran und ich ergänze noch mit dem Wetter und den wichtigsten Meldungen zum Verkehr. Los geht's wie üblich mit den Temperaturen. In Göttingen sind's momentan 14 Grad, Dassel kommt auch auf 14 Grad und Osterode am Harz vermeldet 13 Grad. Mittlerweile hat sich die Bewölkung ein wenig gelockert und im weiteren Verlauf des Tages soll es dann so ähnlich bleiben wie jetzt. Immer mal wieder Wolken am Himmel, hin und wieder aber auch mal ein wenig Sonnenschein. Regen wird heute nicht mehr erwartet und auch die Temperaturen sollen noch ein wenig steigen. Die heutigen Höchsttemperaturen liegen im Bereich von etwa 20 Grad. Am Wochenende geht es dann voraussichtlich so weiter wie heute, bedeutet zwar einige Wolken, aber auch mal Sonne. Dazu soll es am Wochenende trocken bleiben und die Höchsttemperaturen liegen ebenfalls bei ca. 20 Grad. Weiter geht's mit einem Blick auf die Straßen und da haben wir gleich mal eine aktuelle Meldung für Sie. Auf der A7 von Kassel Richtung Hannover stockt derzeit der Verkehr über eine Länge von etwa 7 Kilometern zwischen den Ausfahrten Kassel Nord und Hanmünden-Lutterberg. Ursache hierfür ist eine Baustelle. Weiter geht's nach Herzberg am Harz. Dort ist die Löhnsstraße noch voll gesperrt. Genauer gesagt im Bereich zwischen der Hebelstraße und der Buschstraße. Grund für die Sperrung sind unter anderem Arbeiten zur Erneuerung der Wasserleitung und der Fahrbahndecke. Und voraussichtlich dauern die noch bis zum 30. Oktober. Und zum Abschluss riskieren wir noch einen kurzen Blick ins Stadtgebiet Göttingen. Hier ist nämlich der Hagenweg nach wie vor gesperrt. Grund dafür sind Arbeiten zum Hochwasserschutz und zum Fernwärmeausbau. Außerdem wird auch die Straßenoberfläche saniert. Die Vollsperrung beginnt ab der Einfahrt zur Musa und geht bis zur Einfahrt des Supermarktes im Maschmühlenweg. Die Zufahrt zur Musa bleibt frei, aber neben dem Autoverkehr gilt die Sperrung auch für den Geh- und Radverkehr. Die Arbeit Arbeiten hier sollen noch bis zum 23. Oktober gehen. Und zum Abschluss werfen wir natürlich noch einen kurzen Blick auf die Blitzer. Im Landkreis Göttingen stehen welche in Herzberg, Osterode und der Gemeinde Stauffenberg. Im Landkreis Northeim wird geblitzt, im Raum Einbeck-Bad Gandersheim. Und dann gibt es natürlich auch noch die semi-stationäre Messanlage Alice. Die steht im Raum Kahlefeld und das voraussichtlich noch bis kommenden Montag. Allen unterwegs wünsche ich eine gute und selbstverständlich vor allem sichere Fahrt. Das waren die Stadtradio Göttingen Lokalnachrichten. Die nächste Ausgabe folgt um 10 und um 9.30 Uhr laufen dann erst einmal die neuesten überregionalen und internationalen Meldungen.
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Moin moin und herzlich willkommen zu Mittendrin, dem Morgenmagazin hier im Stadtradio Göttingen. Mein Name ist Kiran Kuhls und ich freue mich, dass Sie eingeschaltet haben. Ab morgen beginnt in Hahnmünden ein ganz besonderes Event. Es findet nämlich zum 8. Mal das Festival Denkmalkunst, Kunst, Denkmal statt. Im Zuge dieses Festivals sind so einige interessante Aktionen geplant, beziehungsweise den Interessierten stehen diverse Möglichkeiten offen. Unter anderem ist am Montag eine Lesung geplant mit dem Journalisten, Moderatoren und Produzenten Hubertus Meyer-Burkhardt. Er stellt am kommenden Montag sein Buch vor mit dem Titel Das Buch meines Lebens haben Klügere geschrieben. Was es mit diesem interessanten Titel auf sich hat, aber vor allem natürlich, worum es in dem Buch geht, das weiß Janine Rudert. Ihre Rezension zu dem Buch Das Buch meines Lebens haben Klügere geschrieben hören Sie hier in wenigen Minuten, genauer gesagt nach dem Lied Eye of the Tiger von Survivor.

0: Vom 3. bis zum 11. Oktober findet in Hahnmünden zum 8. Mal das Festival Denkmalkunst Kunst Denkmal statt. Interessierte haben 9 Tage lang Zutritt zu normalerweise nicht oder wenig zugänglichen Häusern und Denkmälern. Tagsüber zeigt das Festival unter anderem Malerei, Grafiken und Fotografien. Und jeden Abend locken Musik, Theater, Film, Lesungen und vieles mehr. Zu Gast in diesem Jahr ist der Journalist, Moderator und Produzent Hubertus Meyer-Burkhardt. Am 5. Oktober stellt der studierte Historiker um 19 Uhr im Rittersaal des Welfenschlosses sein aktuelles Werk »Das Buch meines Lebens haben Klügere geschrieben« vor. Janine Rudert hat es gelesen und weiß mehr.
1: Er ist nur 30 Kilometer von der Drei-Flüsse-Stadt Hahnmünden geboren und kennt sich in der Gegend Südniedersachsen-Nordhessen gut aus. In Kassel verbrachte Hubertus Meyer-Burkhardt seine Kindheit und Jugend und betrat bereits im Alter von 15 Jahren die Bühne des dortigen Staatstheaters. Seitdem wusste er, dass er einmal irgendwas mit Unterhaltung machen wollte und besuchte die Hochschule für Fernsehen und Film in München. Er gewann zahlreiche Preise als TV-Produzent, verbrachte einige Jahre im Vorstand von Axel Springer sowie von ProSiebenSat.1 Media und hatte eine Professur an der Hamburg Media School inne. Vor allem ist er aber als einfühlsamer und humorvoller Gastgeber der NDR-Talkshow bekannt. Was man von einem Entertainer nicht erwarten würde, er liebt die Einsamkeit des Waldes und die Möglichkeit, sich zurückzuziehen. Das hat er wohl nicht so ganz bedacht, als er zugesagt hat, auf einer Schiffsreise aus seinen Büchern vorzulesen. Immerhin konnte er zu der Kreuzfahrt seine zweite Frau mitnehmen, eine renommierte Journalistin, die der heute 70-Jährige 2015 geheiratet hat. Und er hatte die Zeit, sich einem neuen Buchprojekt zu widmen, das jetzt das Licht der Welt erblickte. In »Das Buch meines Lebens haben Klügere geschrieben« hat er 90 Zitate versammelt und kommentiert, die ihn Zeit seines Lebens begleitet und immer wieder begeistert haben. Von berühmten SchriftstellerInnen bis zu seiner Mutter, die ihn alleine großzog, nachdem sie ihren Mann verließ, der immer nur darauf bedacht war, dass die Familie spurte. Doch für Hubertus Meyer-Burkhardt war »Neben der Spur auch ein Weg«, wie er in seinem Buch schreibt. Entstanden ist es aus seinem alten Notizbuch, das er führt, seit er 16 Jahre alt ist. Es ist klein, schwarz mit roten Ecken und an den Kanten löst es sich zum Teil schon auf. Darin notiert er seit den 70er Jahren Sätze und Zitate, in die er sich verliebt hat. Gedanken, die ihn inspirierten, ihn durch schwere Zeiten getragen und glücklich gemacht haben. Und es immer noch tun. Sätze, von denen er das Gefühl hatte, sie sind gut fürs Leben. Die muss man sich merken und aufschreiben, sonst gehen sie verloren. Das wäre tragisch, denn die richtigen Gedanken zur richtigen Zeit verändern vieles. Durch die Zitate und seine Gedanken dazu gibt der Moderator seinen Fans Einblick in sein Leben. Immer dabei originale Abbildungen aus seinem Notizbuch. Zusammen mit persönlichen Kommentaren, Anekdoten und Einordnungen des Autors entsteht so eine einzigartige, ganz besondere autobiografische Collage zu den großen Themen, die jedem von uns irgendwann begegnen. Liebe, Verlust, Freundschaft und die Frage nach dem Sinn unserer Existenz. Inspiriert, seine Zitate zu veröffentlichen, hat ihn sein Freund und Autor Stefan Schäfer, der zunächst ein Zeitinterview mit Chefredakteur Giovanni Di Lorenzo einfädelte und dann, ja dann kam die Schiffsreise, die er mit seiner Frau Dorothee unternahm, von Hamburg bis in den Indischen Ozean. Auch darüber spricht er in seinem Buch und das wunderbar locker, leicht und launig. Sein Büchlein ist die perfekte Abendlektüre, wenn der Tag einem die Energie geraubt hat. Man greift zu der Lektüre und zieht sich einen Gedanken, ein Zitat heraus, taucht in die Zeit ein, in der es geschrieben wurde, erfährt etwas über den Autor oder die Autorin und kommt ins Nachdenken oder Schmunzeln. Und sofort ist man weit weg vom Alltag. Es geht mit Umberto Eco ums Lachen, mit Max Frisch um die Wahrheit, mit Eugen Roth um die Sehnsucht und mit Jean Genet um Rassismus. Es geht also auch durchaus politisch zu. Und Meyer-Burkhardt warnt davor, die Fehler der Vergangenheit zu wiederholen. Und er hat auch ein eigenes Zitat beigesteuert. Ein starkes Stück Literatur.
0: Das war Janine Rudert mit einer Rezension des Buches »Das Buch meines Lebens haben Klügere geschrieben« von Hubertus Meyer-Burkhardt. Das Buch ist am 26. August im Heine Verlag erschienen und hat 224 Seiten. 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Dort dreht sich dann alles um das Thema Liebesromane. Jetzt haben wir es 9.15 Uhr und gleich erwartet Sie noch unsere Rubrik Südniedersachsen kompakt, wo wir die wichtigsten Meldungen der vergangenen 7 Tage einmal kurz für Sie zusammenfassen. Zunächst einmal geht es aber noch musikalisch weiter. Den Auftakt machen Kraftwerk mit The Model.

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1: 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Die wichtigsten Meldungen der vergangenen 7 Tage. Bei den Stichwahlen am vergangenen Sonntag hat sich entschieden, wer die Kommunalpolitik in den kommenden Jahren maßgeblich gestalten wird. Bei der Oberbürgermeisterwahl in Göttingen konnte sich die Grünen-Politikerin Onyeka Oshionwu durchsetzen. Landrätin ist künftig Dr. Ulrike Witt von der SPD. Auch das Landratsamt in Northeim geht an einen SPDler. Simon Hartmann, zuletzt Bürgermeister der Stadt Northeim, bekleidet künftig diesen Posten. Als Bürgermeister der Stadt Northeim wird er von Malte Schober von der CDU abgelöst. Die Stadt Göttingen hat gestern den nördlichen Teil des Cheltenham-Parks wieder eröffnet. In diesem Teil hat die Stadt neue Beete angelegt, die nach englischem Muster umzäunt sind. Außerdem hat sie neue Stauden gepflanzt. Momentan laufen noch die Arbeiten im südlichen Teil. Dort möchte die Stadt einen Spielbereich für Kinder einplanen. Die Fährverbindung zwischen Hemeln und Feckernhagen kann wohl weiter betrieben werden. Lange war offen, wo die regelmäßigen technischen Überprüfungen der Fähre, die für den Betrieb nötig sind, durchgeführt werden. Nun ist klar, die Hellinganlage des Wasserstraßen- und Schifffahrtsamtes, kurz WSA, soll auch weiterhin für die Arbeiten genutzt werden. Den Transport der Fähre könnte zukünftig das technische Hilfswerk übernehmen. Und? Bad Gandersheim soll im Laufe des Jahres 2027 nicht mehr zu den Notarztstandorten im Landkreis Northeim zählen. Das geht aus einer Beschlussvorlage hervor, die Landrätin Klinkert-Kittel vorlegt. Damit würde der Landkreis seine Notarztstandorte auf 3 statt zuvor 4 Standorte reduzieren. Als Ersatz möchte der Landkreis in Bad Gandersheim vor der Standortabschaffung ein Gemeindenotfallsystem einführen. Der Kreistag entscheidet heute über die Vorlage aus der Verwaltung. Das war Südniedersachsen kompakt, die wichtigsten Meldungen der vergangenen 7 Tage. Heute zusammengestellt von Benita Heukamp. Jetzt gleich haben wir es 9.26 Uhr und das bedeutet, in wenigen Minuten geht's hier weiter mit dem Deutschlandfunk und den neuesten überregionalen und internationalen Meldungen.

0: 9.30 Uhr, die Nachrichten. Einem Medienbericht zufolge hat sich Bundespräsident Steinmeier in den jüngsten Koalitionsstreit über die Sparmaßnahmen in der Pflege eingeschaltet. Wie das Magazin Der Spiegel meldet, rief Steinmeier am Dienstag Finanzminister Klingbeil und Innenminister Dobrindt an. Zu diesem Zeitpunkt war offen, ob sich das Kabinett auf das Maßnahmenpaket für die Pflege noch einigen kann. Steinmeier soll dem Spiegel zufolge Sorge um die Stabilität des Landes geäußert haben. Ein Eingreifen des Bundespräsidenten in die Regierungsgeschäfte gilt als ungewöhnlich. Die SPD hatte in der vergangenen Woche Änderungswünsche an den Pflegeplänen angemeldet. Das Bundeskabinett beschloss jedoch am Mittwoch den Gesetzentwurf von Gesundheitsminister Linnemann ohne größere Anpassungen. Die Kritik auch von der SPD hält weiter an. Die Chemieindustrie sieht eine verbesserte Geschäftslage. Das ergab die Monatsumfrage des Münchner IFO-Instituts im September. Die Aussichten der Unternehmen für die kommenden Monate hätten sich spürbar aufgehellt. Es gäbe mehr Nachfrage aus dem Ausland und Aufträge aus dem verarbeitenden Gewerbe. Deutsche Unternehmen seien zudem mehr gefragt, um Lieferengpässe durch die blockierte Straße von Hormuz auszugleichen. Laut dem IFO-Institut wirken sich auch die höheren Ausgaben für Verteidigung und Infrastruktur aus dem Sondervermögen der Bundesregierung positiv aus. In westlichen Demokratien nimmt die Skepsis gegenüber sozialen Medien zu. Das geht aus einer Erhebung des US-amerikanischen Pew Research Center hervor. Das Meinungsforschungsinstitut hat nach eigenen Angaben in den vergangenen Jahren rund 50.000 Menschen in 37 Ländern befragt. In vielen westlichen Ländern äußerte eine deutliche Mehrheit Besorgnis wegen sozialer Medien. In Deutschland lag der Anteil laut der Erhebung bei 61%. Im Vergleich zu früheren Befragungen gibt es mehr Menschen, die die Netzwerke als eher schlecht für die Demokratie sehen. Im gesamten internationalen Schnitt werden soziale Medien noch als eher positiv für die Demokratie eingeschätzt, besonders in Afrika und in Südostasien. Laut dem Pew Research Center nutzten die meisten befragten Menschen Facebook, gefolgt von Instagram, TikTok, X und Snapchat. In Großbritannien sind angesichts überfüllter Gefängnisse erneut hunderte Insassen vorzeitig aus der Haft entlassen worden. Eine neue Regelung sieht vor, dass Inhaftierte bereits nach Verbüßung eines Drittels ihrer Strafe freikommen können. Das Justizministerium versprach strenge Auflagen und engmaschige Überwachung. Zudem sicherte es Maßnahmen zu, die Gefängnisplätze schnellstmöglich aufzustocken. Opferschutzorganisationen üben Kritik am Vorgehen der Regierung. Ausgenommen von vorzeitigen Haftentlassungen sind Personen, die besonders schwere Gewaltdelikte begangen haben. In Brasilien kommt es erstmals seit 20 Jahren nicht zu einer Fernsehdebatte der beiden führenden Präsidentschaftskandidaten. Der Sender TV Globo gab bekannt, dass die Sendung gestrichen wurde. Zuvor hatten zuerst Amtsinhaber Lula da Silva und dann sein Herausforderer Flavio Bolsonaro ihre Teilnahme abgesagt. TV Globo hatte nach Lulas Absage zunächst offenbar erwogen, die Debatte dennoch stattfinden zu lassen. Der Sender begründete die Absage nun auch mit rechtlichen Unsicherheiten nach zwei höchstrichterlichen Entscheidungen. Zum einen war dem Sender untersagt worden, Lulas für ihn vorgesehenes leeres Rednerpult zu zeigen. Zum anderen wurde TV Globo verpflichtet, mit dem Kandidaten Renan Santos einen dritten Bewerber zur Debatte einzuladen. In den Umfragen zur Präsidentschaftswahl liegt derzeit Lula da Silva vorn. Der erste Wahlgang findet am kommenden Sonntag statt. Eine vermutlich notwendige Stichwahl ist für den 25. Oktober vorgesehen. Vier Astronauten haben nach einem rund achtstündigen Flug die internationale Raumstation ISS erreicht. Es war die bislang schnellste von den USA durchgeführte Reise zur ISS. Raumkapsel und Rakete stammten von SpaceX. Mit der Astronautin Jessica Watkins steht die Mission erstmals unter dem Kommando einer schwarzen Frau. Zu ihrem Team gehören auch Astronauten aus den USA, Kanada und Russland. Der Start hatte sich wegen technischer Schwierigkeiten um 3 Wochen verzögert. Das Wetter. Im Westen nach Nebelauflösung zunehmend heiter, sonst meist wolkig, gebietsweise Regen, 18 bis 23 Grad. Morgen teils heiter, teils wolkig, im Norden etwas Regen, 17 bis 24 Grad. Das waren die Nachrichten.
1: Ich bedanke mich ganz herzlich beim Deutschlandfunk für die neuesten überregionalen und internationalen Meldungen. Bei uns geht es gleich weiter mit dem Wetter im Sendegebiet, aber vorher gibt es noch zwei aktuelle Verkehrsmeldungen. Zum einen auf der A7 von Kassel Richtung Hannover stockt der Verkehr über eine Länge von etwa 7 Kilometern zwischen den Ausfahrten Kassel-Nord und Hannmünden-Lutherberg. Ursache hierfür ist eine Baustelle. Und gerade frisch reingekommen, auch auf der A7, aber von Hannover Richtung Kassel. Hier befindet sich eine ungesicherte Unfallstelle zwischen Nörten-Hardenberg und der Ausfahrt Göttingen-Nord. Dadurch ist außerdem die Fahrbahn auf einen Fahrstreifen verengt. Falls Sie in einem dieser Bereiche unterwegs sind, planen Sie also mehr Zeit ein und fahren Sie bitte ganz besonders vorsichtig. Dann nun das Wetter. In Göttingen zeigt das Thermometer aktuell 14 Grad an. Dassel vermeldet ebenfalls 14 Grad. Und Osterode am Harz kommt auf 13 Grad. Mittlerweile hat sich die Bewölkung hier bei uns in Südniedersachsen ziemlich gelockert und in etwa so wie jetzt gerade soll es auch im weiteren Verlauf des Tages bleiben. Einige Wolken am Himmel, aber auch immer mal wieder Sonnenschein. Dazu soll es heute trocken bleiben und die heutigen Höchsttemperaturen liegen bei ca. 20 Grad. Am Samstag und Sonntag geht es dann aller Voraussicht nach ähnlich weiter wie heute. Einige Wolken, aber auch immer mal wieder Sonnenschein, Regen wird nicht erwartet und auch am Wochenende befinden sich die Höchsttemperaturen dann im Bereich von um die 20 Grad. So, und mit diesen Aussichten starten wir nun schon in die letzte halbe Stunde von Mittendrin, dem Morgenmagazin hier auf der 107,1. Mein Name ist Kieran Kuhls und ein klein wenig werde ich Sie noch durch diesen Morgen begleiten. Bei uns hier in Südniedersachsen steht heute so einiges an. Unter anderem beginnt der Literaturherbst, aber es gibt auch noch andere ganz spannende Veranstaltungen, wie zum Beispiel Theater oder auch ein Figurenspiel. Wenn Sie jetzt neugierig geworden sind, dann bleiben Sie unbedingt dran, denn mehr über die angesprochenen Veranstaltungen erfahren Sie gleich in unserem Veranstaltungskalender. Und kurz darauf darf dann natürlich auch ein Programmausblick nicht fehlen, damit Sie immer auf dem Laufenden bleiben, was auf der 107,1 noch so folgt.

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1: Es ist wieder diese Zeit des Jahres. Jetzt, wo es abends früher dunkel und die Tage kälter werden, steht der Literaturherbst in seiner 35. Auflage an. Und heute ist der erste Tag. Im kommenden Monat gibt es 80 Veranstaltungen an 30 Spielorten. Und auch heute finden direkt mehrere Veranstaltungen statt. Eine davon dreht sich um das Thema Einsamkeit. Die Psychologin Maike Luhmann versteht sie als eine gesellschaftliche Herausforderung, als ein Phänomen, mit dem sie sich seit Jahren in ihrer Forschung auseinandersetzt. Heute Abend beschäftigt sie sich jedoch nicht alleine mit dem Thema. Gemeinsam mit Berthold Vogel vom Soziologischen Forschungsinstitut gibt sie Einblicke in Ursachen und Folgen der Einsamkeit. Und auch Sie können dabei sein. Heute Abend um 19 Uhr in der Paulinerkirche. Drei Ziffern. Mehr braucht es nicht und fast jeder weiß, von welcher Person die Rede ist. Oder auch ein Satz wie Martini geschüttelt, nicht gerührt. Die Rede ist natürlich von Bond, James Bond, dem Geheimagenten, der stets im Auftrag ihrer Majestät gegen das Böse kämpft. Sonst ist er oft auf der Leinwand zu bestaunen. Heute und morgen gibt es aber auch im Theater im OP eine Hommage auf den Kultagenten zu sehen. Denn mit dem Musik-Comedy-Gastspiel bringen Markus Streubel und Markus Herzer den 007-Agenten in die Universitätsstadt. Ob die bekanntesten und beliebtesten Bond-Songs oder auch das Live-Casting eines Bond-Girls, das und noch viel mehr gibt es im Theater im OP zu sehen. Heute und morgen jeweils um 20.15 Uhr. Der Magister Melchior von Pauk ist von Hexen umgeben und das ist ein Problem, denn er braucht Beweise, um sie zu überführen. Und weil er ein Experte auf dem Gebiet ist, immerhin

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1: Jetzt gleich haben wir es 9.52 Uhr und gleich um 10 Uhr geht es hierbei mittendrin dem Morgenmagazin noch einmal weiter mit den Lokalnachrichten. Danach ist aber auch schon Schluss. Aber keine Sorge, natürlich herrscht dann keineswegs Funkstille. Danach geht es nämlich weiter mit einer Sendung, wo ein ganz besonders wichtiges Thema im Vordergrund steht, nämlich das Thema Inklusion. Gleich nach dem Ende von mittendrin hören Sie hier die Bürgerfunksendung Inkluenz on Air. Die läuft bis etwa 10.20 Uhr und danach bleibt es hier musikalisch und zwar mit unserer Musikbox. Die hören Sie bis um 14.30 Uhr. Ab da übernehmen die KollegInnen vom Deutschlandfunk mit der Sendung Campus und Karriere. Die läuft wie immer eine halbe Stunde bis 15 Uhr und danach wird's wieder musikalisch mit unseren regionalen Sounds. Die hören Sie hier bis 16 Uhr. Ab da folgt mittendrin das Nachmittagsmagazin. Heute Nachmittag führt sie meine Kollegin Carla Schliewe durch die Sendung.

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1: Es ist jetzt 10 Uhr und nun die Lokalnachrichten mit Caroline Zarske.
2: Das Göttinger Klimabündnis beteiligt sich morgen an der bundesweiten Großaktion Menschenkette Es brennt. Mit der Aktion soll der Zusammenhalt gezeigt werden, der notwendig ist, um Lebensgrundlagen wie Frieden, Freiheit, Gesundheit und Wohlstand aufrechtzuerhalten. Dies gelinge nur in einem stabilen Klima und einem gesunden Ökosystem, so die Initiative Es brennt auf ihrer Homepage. Die deutschlandweite Strecke soll vom Bundesverfassungsgericht in Karlsruhe bis hin zum Bundeskanzleramt in Berlin gehen. Die Menschenkette in Göttingen ist ein Teil dieser und startet morgen um 11.30 Uhr in der Roten Straße. Gestern Morgen ist in Mackensen bei Dassel eine Scheune in Vollbrand geraten. Das geht aus einer Pressemitteilung der Kreisfeuerwehr Northeim hervor. Demnach seien die Einsatzkräfte gegen 7 Uhr in die Straße Halbe gerufen worden. Nach Einschätzung der Lage vor Ort wurden anschließend weitere Einsatzkräfte alarmiert. Die Scheune befand sich in unmittelbarer Nähe zu zwei Wohnhäusern, auf die ein Übergreifen der Flammen jedoch verhindert werden konnte. Verletzt wurde niemand. Im Einsatz waren rund 80 Kräfte der Feuerwehren des Stadtgebietes Dassel, Rettungsdienst, Polizei und der Bauhof der Stadt Dassel. Der Wettbewerb für die Neubebauung auf dem Hagen in der Göttinger Weststadt ist entschieden. Die Jury kürte den Entwurf von Pape und Pape Architekten aus Kassel und Plan 3 Landschaftsarchitektur aus Erfurt zum Sieger. Ausgelobt hatte den zweiphasigen Wettbewerb die Wohnungsgenossenschaft EG Göttingen gemeinsam mit der Stadt, um zusätzlichen Wohnraum auf dem Hagenberg zu schaffen. Noch bis zum 15. Oktober sind alle Entwürfe im Foyer des neuen Rathauses ausgestellt. Am 13. Oktober stellt das Siegerbüro sein Konzept dann öffentlich vor.
1: Ich bedanke mich ganz herzlich bei Caroline Zarske für die aktuellen Lokalnachrichten. Zum Abschluss der Sendung folgen dann noch der Wetterbericht und die wichtigsten Infos zum Verkehr. Wir starten wie üblich mit den Temperaturen. In Göttingen werden derzeit 15 Grad gemessen, in Dassel sind es ebenfalls 15 Grad und Osterode am Harz kommt auf 14 Grad. Mittlerweile ist bei uns hier in Südniedersachsen viel blauer Himmel zu beobachten und das soll auch größtenteils heute noch so weitergehen. Uns erwartet noch Sonnenschein, aber es sollen auch weiterhin noch einige Wolken am Himmel bleiben. Dafür soll es heute aber auch trocken bleiben und die Temperaturen werden voraussichtlich auch noch ein wenig ansteigen. Die heutigen Höchsttemperaturen liegen bei ca. 20 Grad. Am Wochenende soll es dann ganz ähnlich werden wie heute. Einige Wolken, aber auch immer mal wieder Sonnenschein und dazu soll es auch am Wochenende trocken bleiben. Die Höchsttemperaturen liegen dann ebenfalls im Bereich von um die 20 Grad. Weiter geht's. Als nächstes schauen wir mal, was auf den Straßen Südniedersachsens so los ist und dann haben wir gleich mal zwei tagesaktuelle Meldungen. Zum einen auf der A7 von Kassel Richtung Hannover. Hier stockt der Verkehr über eine Länge von etwa 7 Kilometern zwischen den Ausfahrten Kassel-Nord und Hannmünden-Lutherberg. Ursache hierfür ist eine Baustelle. Und zum anderen auch auf der A7, aber von Hannover Richtung Kassel. Hier befindet sich eine ungesicherte Unfallstelle zwischen Nörten-Hardenberg und Göttingen-Nord. Dadurch ist außerdem die Fahrbahn auf einen Fahrstreifen verengt. Falls Sie in einem der Bereiche unterwegs sind, planen Sie mehr Zeit ein und fahren Sie bitte ganz besonders vorsichtig. Dann haben wir noch die folgende Meldung aus dem Stadtgebiet Göttingen. Der Hagenweg ist aktuell noch voll gesperrt. Grund für die Sperrung sind Arbeiten zum Hochwasserschutz und zum Fernwärmeausbau. Außerdem wird die Straßenoberfläche saniert. Die Vollsperrung im Hagenweg beginnt ab der Einfahrt zur Musa und erstreckt sich bis zur Einfahrt des Supermarktes im Maschmühlenweg. Dabei bleibt die Zufahrt zur Musa frei. Allerdings ist neben dem Autoverkehr auch der Geh- und Radverkehr betroffen. Die Sperrung hier soll bis zum 23. Oktober bleiben. Und was zum Abschluss natürlich natürlich nicht fehlen darf, ist ein kurzer Blick auf die Blitzer. Im Landkreis Göttingen stehen welche in Herzberg, Osterode und der Gemeinde Stauffenberg. Im Landkreis Northeim wird geblitzt, im Raum Einbeck Bad Gandersheim. Und dann gibt es natürlich auch noch die semi-stationäre Messeranlage Alice. Die steht im Raum Kahlefeld, voraussichtlich noch bis kommenden Montag. Das waren die Stadtradio Göttingen Lokalnachrichten. Allen unterwegs wünsche ich eine gute und natürlich vor allem sichere Fahrt. Und hiermit endet auch diese Ausgabe von Mittendrin, dem Morgenmagazin. Und ich muss mich einmal kurz korrigieren. Hier geht es nun an dieser Stelle direkt weiter mit der Musikbox. Mein Name ist Kieran Kuhls und ich wünsche Ihnen allen noch einen schönen Tag. Bleiben Sie gesund und halten Sie die Ohren steif.
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1: So unterstützten einzelne Abgeordnete den bewaffneten Kampf von Palästinensern gegen Israel. Die Betroffenen wiesen die Vorwürfe als rassistisch und politisch motiviert zurück. In Israel leben rund 2 Millionen arabische Staatsbürger. Sie stellen etwa ein Fünftel der Bevölkerung. Nach dem Messerangriff in einer Fly-Dubai-Maschine von Dubai nach Tel Aviv laufen die Ermittlungen weiter. Gesicherte Details sind bisher nicht bekannt. Der Co-Pilot soll am Mittwoch im Cockpit auf den Kapitän eingestochen haben. Welchen Gegenstand er dabei benutzte und ob dieser an Bord gebracht wurde oder bereits im Flugzeug lag, haben die Ermittler bislang nicht öffentlich mitgeteilt. Passagiere überwältigten den Verdächtigen, andere Besatzungsmitglieder übernahmen die Steuerung und landeten das Flugzeug sicher in Saudi-Arabien. Der verletzte Flugkapitän äußerte sich heute zum Ablauf der beinahe Katastrophe. Es sei ihm trotz seiner schweren Stichverletzungen gelungen, die Cockpit-Tür zu öffnen. Zu dem Motiv des Angriffs gibt es noch keine gesicherten Informationen. Israelischen Regierungsvertretern zufolge handelte es sich um einen versuchten islamistischen Anschlag. Altbundeskanzler Schröder wird Mitglied im Aufsichtsrat des russischen Ablegers der Handelskette Globus. Das bestätigte der Konzern Hyperglobus mit Sitz in Moskau der deutschen Presseagentur. Schröder werde die strategische Entwicklung der Supermärkte in Russland unterstützen. Eine Bestätigung des 82-Jährigen liegt bisher nicht vor. Das russische Geschäft war 2025 aus der deutschen Globus Holding ausgegliedert worden. Die Supermärkte in Russland nutzen jedoch weiterhin den bekannten Markennamen. Die Bundesregierung hat sich zurückhaltend zu der von den USA geforderten Freigabe von Dieselreserven geäußert. Der stellvertretende Regierungssprecher Hille sagte in Berlin, der Grund für die hohen Kraftstoffpreise liege vor allem an den Konflikten im Nahen Osten. Es gelte, die Märkte nicht weiter zu verunsichern. Die US-Regierung drängt Deutschland, Frankreich und andere europäische Länder, Dieselreserven rasch freizugeben, um den Weltmarktpreis zu senken. Über den Vorstoß berieten am Vormittag EU-Kommission und Vertreter der Mitgliedstaaten in Brüssel. Der Nachrichtenagentur Reuters zufolge sieht ein Vorschlag aus Frankreich vor, dass die europäischen Staaten 50 Millionen Barrel Diesel freigeben. Das entspreche etwa der Hälfte der US-amerikanischen Forderung. In westlichen Demokratien nimmt die Skepsis gegenüber sozialen Medien zu. Das geht aus einer Erhebung des US-amerikanischen Pew Research Center in 37 Staaten hervor. Demnach gibt es in vielen westlichen Ländern heute mehr Menschen, die die Netzwerke als schlecht für die Demokratie ansehen. In Deutschland lag der Anteil bei 61%. International sehen es vor allem Staaten in Afrika und in Südostasien anders. Laut Pew nutzen die meisten befragten Menschen Facebook, gefolgt von Instagram, TikTok, X und Snapchat. Das Wetter. Im Westen und Nordwesten heiter und trocken, vom Süden bis in den Nordosten bewölkt, gebietsweise Regen, 18 bis 23 Grad. Morgen teils heiter, teils wolkig, im Norden etwas Regen, 17 bis 24 Grad. Und die weiteren Aussichten, am Sonntag wechselnd bewölkt, vor allem über der Nordhälfte und in Alpennähe Schauer, 17 bis 23 Grad. Das waren die Nachrichten.
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2: Mal gibt es nicht genug Stühle, oft überfüllte Klassenräume mit bis zu 34 Schülerinnen und Schülern und regelmäßig massiven Unterrichtsausfall an Frankreichs öffentlichen weiterführenden Schulen. Seit gut einer Woche entlädt sich dagegen der Unmut auf den Straßen. Wir fragen gleich, was genau dahinter steckt. Und wer darf noch mitspielen in der Champions League der Unis? Um 16 Uhr werden die Gewinner bekannt gegeben. Bis zu 5 weitere deutsche Hochschulen könnten sich schon bald mit dem Gütesiegel Exzellenzuniversität schmücken und auf zusätzliche Fördergelder freuen. Wer nominiert ist und wer die Top-Kandidaten, erfahren Sie jetzt bei Campus und Karriere. Ich bin Leonard Ameln. Schön, dass Sie zuhören.

0: 10 Bewerber, maximal 5 Plätze gibt es und der Sekt ist schon kaltgestellt. Heute Nachmittag fällt in Bonn die Entscheidung, welche Hochschulen sich künftig Exzellenzuniversität nennen dürfen. Einige Standorte tragen das begehrte Siegel schon, darunter Aachen, Heidelberg oder der Univerbund in Berlin zum Beispiel. Jetzt wollen weitere dazu. Häuser wie Köln, Freiburg oder Jena hoffen auf den Zuschlag. Es geht um enorm viel Ansehen und um Millionen an Fördergeldern Jahr für Jahr. Aber hier gibt's nichts geschenkt. Wer heute eine Chance haben will, muss über Jahre hinweg Spitzenforschung nachweisen, wird streng begutachtet. Mein Kollege Martin Schütz ist jetzt im Studio. Martin, es geht um internationales Prestige, klar, und um Geld. Wie viel genau?
1: Also insgesamt werden in der Exzellenzstrategie 3,8 Milliarden Euro in den kommenden 7 Jahren ausgeschüttet. Einzelne Hochschulen können mit dem Titel Exzellenz-Uni jährlich zwischen 10 und 15 Millionen Euro bekommen in dem Verfahren. Es ist aber auch möglich, dass sich mehrere Hochschulen bei der Bewerbung zu einem sogenannten Verbund zusammentun. Und dann ist pro Verbund eine Summe von insgesamt 28 Millionen Euro jährlich drin. Und das ist ja nur das Geld, welches direkt an dem Titel hängt, der dann heute vergeben wird. Dazu kommen noch die Gelder für die sogenannten Exzellenzcluster.
0: Und die Verbünde, nein, die Exzellenzcluster, das sind diese groß angelegten Forschungseinrichtungen, die schon im vergangenen Jahr gewählt wurden.
1: Genau. Bei der Vergabe des Titels Exzellenz-Uni spielen die eine sehr, sehr wichtige Rolle. Das ist insgesamt ja ein mehrstufiges Vergabeverfahren, was sich schon seit mehreren Jahren zieht. Und nur wer als einzelne Uni 2 oder als eben als universitärer Verbund mindestens 3 solcher Exzellenzcluster vorweisen kann, der hat überhaupt die Möglichkeit gehabt, sich heute auf diese finale Runde zu bewerben und darf sich auch weiterhin Hoffnung machen, dass es klappt mit dem Titel.
0: Und wer entscheidet heute über diese neuen Exzellenzstandorte?
1: Die Entscheidung, die trifft eine Kommission, die besteht zum einen aus Expertinnen und Experten aus der Wissenschaft und der Forschung. Das sind zum Teil auch internationale Wissenschaftler. Und dann besteht die Kommission noch aus einem politischen Teil, und zwar einem sehr politischen Teil, nämlich aus den für Wissenschaft und Forschung zuständigen Ministern der Länder und der Bundesforschungsministerin. Ab 16 Uhr wollen die verkünden, für wen sie sich dann entschieden haben und wer den Titel bekommt.
0: Und dann kann man sagen, gibt es auf jeden Fall an 5 Standorten großen Jubel?
1: Das ist noch nicht ganz klar, weil es können bis zu 5 neue Exzellenzstandorte ausgezeichnet werden. Es können aber auch deutlich weniger sein, da hat man sich nicht festgelegt. Und das trägt momentan dazu bei, dass es wirklich eine große Nervosität bei den Bewerbern und den Kandidaten gibt. Es wird wild spekuliert, kann man wirklich sagen. Es ist ein bisschen wie vor einem Endspiel um die Fußball-Weltmeisterschaft.
0: Aber dem entnehme ich auch, dass wenig durchgesickert ist. Gibt es denn Kandidaten, die als gesetzt gelten oder zumindest Top-Favoriten?
1: Ehrlicherweise nein. Das liegt daran, dass in dem gesamten Verfahren eigentlich wenig bisher so wirklich an handfestem und belegbarem durchgesickert ist. Es gibt wenig belastbare Infos, aber eben viele Spekulationen. Und das ist immer so ein bisschen die Frage, in welche Richtung man blickt. Die Uni Jena beispielsweise wird immer wieder dann gehandelt, dass sie heute den Titel als Exzellenz-Uni bekommt, wenn es um was wirklich Politisches geht, nämlich eine zweite ostdeutsche Universität auch auszuzeichnen. Bisher ist nur die TU Dresden mit dem Exzellenztitel versehen. Das wäre ein politisches Signal, aber auch der Verbund von TU Darmstadt, Uni Frankfurt und Uni Mainz, die sich zusammen beworben haben, wird hochgehandelt, weil da Hochschulen aus 2 unterschiedlichen Bundesländern sind. Auch das hat es bisher noch nicht gegeben. So, das ist der politische Bereich. Schauen wir auf den Forschungsbereich, der ja auch in der Kommission vertreten ist. Da wird immer wieder gesagt, wir schauen einzig und allein auf die Forschungsleistung. Und dann würde man an der Uni Köln kaum vorbeikommen, weil die meisten Sonderforschungsbereiche hat. Also das ist sehr spannend, es ist aber auch sehr spekulativ. Und wie man hört, sitzt diese Kommission auch immer noch zusammen und die Köpfe rauchen.
0: Spannend ist es auch für die Studierenden. Spannend, haben die sich schon zum Public Viewing verabredet?
1: Kaum. Also die allermeisten Universitäten und Hochschulen halten das auch flach, weil sie nicht wissen, wie es ausgeht und man keine Bilder haben möchte, dass man Tränen der Trauer sieht anstatt der Freude. Und für viele Studierende ist das etwas, was man so nebenbei zur Kenntnis nimmt, weil dieses gesamte Verfahren mit der Lehre, also mit dem Alltag der Studierenden an den jeweiligen Hochschulen, eigentlich nichts zu tun hat. Das ist auch nie das Ziel des Verfahrens gewesen, sagt Marco Finetti von der Deutschen Forschungsgemeinschaft, die die Exzellenzinitiative mitorganisiert.
2: Die Exzellenzstrategie ist tatsächlich ein Wettbewerb für die Forschung. Ein grundständiges Programm zur Verbesserung der Lehre ist die Exzellenzstrategie nicht und soll sie auch nicht sein.
1: Ja, was Studierende davon haben, ist, dass eben auf einem möglichen Abschlusszeugnis dann das Label Exzellenz steht.
0: Kurz zum Schluss, den Titel wollen ja 11 Bewerber gewinnen. Mhm. Wie bewerten die denn dieses Verfahren?
1: Also die Exzellenzstrategie, die wird von allen Beteiligten, auch von denen, die in der Kommission sitzen zum Teil, als viel zu komplex angesehen, als langwierig und wirklich energieraubend. Der Wunsch ist, dass das in Zukunft deutlich unkomplizierter und schneller vonstatten geht.
0: Also Prestige und Geld heute für bis zu, muss man sagen, 5 weitere Hochschulen. In gut einer Stunde werden die nächsten Exzellenzuniversitäten gekürt. Martin Schütz war das. Danke für die Hintergründe.

0: Erst war es eine Blockade an einer einzigen Schule. Gestern war dann schon fast jede dritte öffentliche Schule in Frankreich betroffen und vielerorts schlug der Protest in Gewalt um. Da haben Eingangshallen gebrannt und Schulleiter wurden attackiert. Die Jugendlichen kritisieren kaputte Schulgebäude, Lehrermangel, überfüllte Klassen. Und ausgerechnet gestern hat die französische Regierung dann auch noch ihren neuen Haushaltsentwurf vorgelegt. Der Plan, wer kein Stipendium hat, der soll künftig zur Kasse gebeten werden. Unsere Korrespondentin in Paris, Julia Borota, warum entlädt sich dieser Frust an den Schulen gerade jetzt so lautstark und gewalttätig?
1: Die Frage kann man ganz schwer beantworten, weil, wie Sie schon richtig sagen, als der Protest an dieser einen Schule in Créteil südlich von Paris losging, würde ich mal behaupten, kannten die Schüler und Schülerinnen den neuen Haushaltsentwurf noch nicht. Das heißt, das war tatsächlich ein lokaler Protest. Der hat sich dann aber ausgeweitet, weil natürlich viele Schülerinnen und Schüler unter schlechten Bedingungen leiden. Da geht es eben um Unterrichtsausfall, schlechtes Mobiliar, marode Schulgebäude. Aber auch, und das ist dann jetzt für die Regierung schwierig, weil sehr diffus um andere Themen, wie zum Beispiel viel zu volle Stundenpläne, zum Teil mit großen Löchern, sodass die Schüler bis 20 Uhr abends in der Schule sein müssen, plus Hausaufgaben. An manchen Schulen soll es wohl sexuelle Übergriffe von Lehrern auf Schüler gegeben haben, die nie aufgearbeitet wurden. Also da kommt gerade so eine ganze Menge zusammen. Und das jetzt in einem Land, wo sowieso Protestkultur sehr hochgehalten wird und auch, so wie ich das gestern erlebt habe, als ich unterwegs war, an Schulen demonstriert wird, wo die Zustände gut sind. Aber da sagen die Schüler, wir sind solidarisch mit denen, die unter schlechten Bedingungen lernen. Und wir sind auch solidarisch mit Schülerinnen und Schülern im armen Norden von Paris in Saint-Saint-Denis, wo aus ihrer Schülersicht die Polizei besonders hart vorgeht, angeblich aus rassistischen Motiven, weil die Polizei eben dort in von Einwanderung geprägten Vierteln besonders brutal sein.
0: Der Bildungsminister argumentiert ja, viele neue Lehrkräfte seien eingestellt worden. Trotzdem klagen die Schüler über ausfallenden Unterricht. Weshalb denn?
1: Ja, weshalb es trotzdem zu Unterrichtsausfall kommt, kann ich Ihnen nicht beantworten. Das ist eben so, dass da jetzt vielleicht auch zu spät reagiert worden ist und dass natürlich die Klassen hier ohnehin schon immer sehr groß waren und das ein schlechtes Lernklima ist. Also die Klassen haben 35, manche wohl angeblich sogar 40 Schüler und da ist dann eine geringe Quote an mehr Lehrern vielleicht auch nur ein Tropfen auf den heißen Stein.
0: Die Mängel sind ja gar nicht neu. Wir hatten es am Anfang schon mal ganz kurz angesprochen. Was sind denn die Gründe, warum sich der Unmut gerade jetzt entlädt?
1: Nun, es kann sein, dass das alles auch eben vor dem Hintergrund, wie schon angedeutet ist, des Sparhaushalts passiert. Denn Frankreich ist ja hoch verschuldet, muss dringend sparen. Die Regierung will keine Steuern erhöhen und sagt deshalb, sie hat eigentlich keinen Spielraum, um auf die Forderungen der Protestierenden einzugehen. Und die Schüler müssen jetzt auch Sorge haben, dass ihre Forderungen nicht gehört werden oder weniger gehört werden, eben weil es zu so großen Gewaltausbrüchen gekommen ist. Da hat übrigens heute Morgen der Bildungsminister ganz klar gesagt, er sieht es so, dass die Schülerbewegung unterlaufen worden ist von Randalierern, die von außerhalb der Schulen kommen und die diese Bewegung gekapert haben. Und dem will man jetzt eben auch nachgehen.
0: Ist denn schon absehbar, wann der Unterricht wieder normal weitergehen kann? Was würde denn die Schülerinnen und Schüler von den Straßen holen, wieder zurück in die Klassen?
1: Also heute sind noch 560 Einrichtungen ungefähr betroffen von Aktionen, Blockaden, Störungen. 400 Lycées sind ja heute geschlossen. Die Regierung stellt genau sich selbst diese Frage, was können wir bloß tun, um diesen Unmut jetzt einzufangen? Ich würde schätzen, bis

0: Heutige Schüler kennen ein geteiltes Deutschland nur noch aus dem Geschichtsbuch oder von Eltern, Großeltern. Morgen ist Tag der Deutschen Einheit. Das Land ist dann seit 36 Jahren wiedervereinigt. Am Paul-Gerhardt-Gymnasium im niedersächsischen Dassel haben Jugendliche das Thema jetzt auf ganz eigene Weise angepackt. Sie bringen ein Musical über Ost und West auf die Bühne, inklusive selbstgeschriebenem Drehbuch. Wie die Jugendlichen aus Dassel die deutsch-deutsche Geschichte auf die Bühne bringen und ob Klischees dabei eine Rolle spielen, hat Sibylle Kölmel beobachtet.
1: Auf der großen Bühne der Schulaula sitzen 8 Schülerinnen und Schüler. Vor ihnen auf dem Boden zahlreiche weitere.
2: Seid ihr aufgeregt?
3: Ja, ein bisschen. Ja, ich bin schon ein bisschen aufgeregt. Okay.
1: Die 8 hier sind das Autorenteam. Sie schreiben das Drehbuch für das Ost-West-Musical und heute lesen sie zum ersten Mal ihre Ideen vor.
4: Unser Grundlos ist erstmal, wir haben 2 Jugendliche. Das Mädchen lebt im Westen und der Junge im Osten. Das können wir aber auch noch ändern.
1: Alle hier hören Mara gespannt zu.
4: Der Junge plant zu fliehen in den Westen. Der Vater vom Jungen ist ein Grenzsoldat. Beim Fluchtversuch ist der Vater gezwungen, sein eigenes Kind zu erschießen. Das Mädchen trauert und wenig später wird die Grenze geöffnet. Der Vater hat dadurch große Schuldgefühle.
1: Stille. Dann.
5: Das habt ihr letzte Woche, ne, euch zusammengesetzt.
1: Und ja. Eine große Schülergruppe des Paul-Gerhardt-Gymnasiums in Dassel entwirft gemeinsam ein Musical zum Thema Ost-West. Vor den ersten Proben fahren die Jugendlichen aus verschiedenen Klassen an die ehemalige innerdeutsche Grenze zwischen Bad Soden-Allendorf und Heiligenstadt. Die Gruppe besucht dort auch das Grenzmuseum Schifflersgrund, um tief einzutauchen in die Geschichte der Teilung Deutschlands.
6: Also ich bin Fiona und also ich finde das einfach interessant und ich habe hier jetzt auch schon einiges gelernt, was ich sonst auch nicht gelernt habe. Also mir macht das richtig Spaß einfach.
1: Vor dem Eingang des Museums steht Anke Wurmstedt. Die Lehrerin unterrichtet Musik und darstellendes Spiel und leitet das Musical-Projekt.
7: Wir haben zum Beispiel zu der Frage gearbeitet in Kleingruppen, was macht ein gutes Musical aus? Was habt ihr bisher in eurem Verwandten-, Bekanntenkreis mal an Informationen bekommen? Und jetzt hier haben wir ja gleich das Zeitzeugen-Interview und die Schüler und Schülerinnen haben jetzt sozusagen so einen Arbeitsauftrag. Welche inneren Bilder entstehen beim Zuhören?
1: Zuhören, das tun sie dann auch sehr konzentriert, als Gerhard Propf zu erzählen beginnt. Der Bürgermeister des Grenzortes Lindewerra ist Gebietsbetreuer bei der Stiftung Naturschutz Thüringen und ehrenamtlich engagiert als Zeitzeuge hier im Grenzmuseum Schifflersgrund. Es geht um das Leben in der DDR, den Fall der Mauer und seine erste Reise nach Westdeutschland.
8: Da hinten ist Leistung.
1: Gerhard Propf hält eine Landkarte hoch.
8: Hier genau gegenüber Ellershausen haben wir Verwandtschaft. Und da bin ich hingefahren. Und da war ich abends um 11 Uhr bei denen vor der Tür und habe geklingelt. Und ihr könnt mir glauben, als ich dann auf der Westseite langgefahren bin und habe Lindewerra von der anderen Seite gesehen, ich hatte Herzklopfen ohne Ende.
9: Was war Ihre Meinung zu den Protesten und haben Sie vielleicht in einem Mal mitgemacht?
8: Ich habe jede Woche eine Demo mitgemacht. Wir fuhren jeden Montag nach Heiligenstadt.
1: Julius Rechner ist Musiklehrer und leitet die Schulband. Er möchte von Gerhard Propf wissen, ob es bestimmte Songs gibt.
10: Lieder, die Sie so ganz eindrücklich mit dieser Zeit, vielleicht der Grenzöffnung, verbinden.
8: Ja, David Hasselhoff war ein Mädchen.
1: Nach dem Gespräch und den vielen Fragen sitzen Luis, Pepe, Peer und Erik, alle 8. Klasse, draußen auf einer Wiese in der Sonne. Ich frage sie, was sie eben am meisten berührt hat und beschäftigt.
11: Bei der Grenze, als sie frei, also offen waren, dass die dann wiedersehen können, die sie lange nicht mehr wiedergesehen haben.
12: Ich fand erstaunlich, dass die wirklich auch so viel Spaß hatten, weil ich habe mal mit meinem Vater mal darüber geredet und da hat er gesagt, dass das eher so viel schlimmer da war. Deswegen habe ich bemerkt, das war eigentlich relativ schön da.
1: Lehrerin Anke Wurmstedt ist in Hannover.

0: Hannover geboren und aufgewachsen, als Jugendliche hatte sie über die Partnerkirchengemeinde Kontakte nach Weixdorf bei Dresden und Ostberlin. Die haben ihr viel bedeutet. Die Familie von ihrem Musiklehrer-Kollegen Julius Rechner stammt aus Thüringen.
1: Ja, es geht ja auch um autoritäre Systeme und um Autoritätsdenken, um zu fragen, wie will ich eigentlich leben und was für Werte sind mir wichtig.
0: Sagt Anke Wurmstedt an einem Probendienstag im September. Daher habe das Musical-Projekt auch einen starken Bezug zur Gegenwart.
1: Und wenn man jetzt gerade nochmal aktuell guckt, die hohen Zahlen der AfD, das ist ja etwas, wo ich finde, dass sich auch gerade Jugendliche darüber Gedanken machen sollten.
0: Vor den Sommerferien stellten die beiden Lehrkräfte ihre Projektidee an einem großen Bildschirm in der sehr vollen Aula vor.
2: Ein Musical über den Ost-West-Konflikt, über das Zusammenwachsen von Ost-West, über die Teilung Deutschlands, über den Mauerbau, über den Mauerfall.
0: Viel Arbeit wird es, sagt der Musiklehrer nach der Infoveranstaltung.
3: Aber wir haben das Gefühl, dass alle Lust darauf haben, sich so richtig einzubinden und auch kreativ zu arbeiten.
0: Nach den Herbstferien beginnen hier die ersten Proben auch gemeinsam mit der Band. Premiere ist Mitte Juni 2027 in Dassel in der Schule und auch im Grenzmuseum Schifflersgrund ist eine Aufführung geplant. Denn auch an diesem besonderen Ort wollen die Schülerinnen und Schüler ihre Geschichte von Ost und West erlebbar machen.
4: Sibylle Kölmel über ein Musical von Schülern, das an das geteilte Deutschland erinnert. Und morgen zum Tag der Deutschen Einheit fragen wir in einem Campus und Karriere Spezial, wieso es so wenige ostdeutsche Chefs oder Hochschulleitungen gibt und ob diese Debatte, die immer noch im Ost-West-Schema geführt wird, nach 36 Jahren Einheit nicht eigentlich passé sein sollte.

0: Vor einem Jahr gab es dort noch gut 15.000 Stellenangebote. Auf dem Portal Artezuna für britische Hochschulabsolventinnen und Absolventen. In diesem Juli waren es noch knapp 8.400. So wenige wie nie, seit das Portal zählt. Wie viel die künstliche Intelligenz damit zu tun hat, ist unter Experten umstritten. Klar ist aber, gerade die Aufgaben, mit denen Berufseinsteiger bisher immer angefangen haben, kann die KI inzwischen oft selbst. Die britische Regierung rät jungen Absolventinnen und Absolventen, denen die KI den Einstieg ins Berufsleben erschwert, deshalb jetzt, sie sollen doch lernen, mit genau dieser KI zu arbeiten. Mario Schmidt aus London.
1: In Großbritannien heißen sie Needs. Fast 1 Million junge Britinnen und Briten, die weder einen Job haben, noch in der Ausbildung oder in der Schule sind. Dafür gibt es viele Gründe: schwache Wirtschaft, hohe Lohnnebenkosten, auch gesundheitliche Probleme. Der zunehmende Einsatz von künstlicher Intelligenz in britischen Unternehmen könnte die Lage weiter verschärfen. Denn Einstiegsjobs sind besonders gefährdet, erklärt der Arbeitsmarktforscher Fabian Stefani von der Universität Oxford.
2: Einstiegsjobs sind bestimmt von Tätigkeiten, Routinetätigkeiten, in denen KI auch sehr gut ist. Eine Präsentation vorzubereiten, im Software Development nach Fehlern im Code zu gucken, E-Mails zusammenzufassen, das machen Einstiegsjobs oder Einsteiger ganz oft. Das ist etwas, das KI sehr gut kann.
1: Die Versuchung für Unternehmen ist groß, diese Jobs einzusparen. Stellenangebote für Berufseinsteiger gehen deutlich zurück, besonders für Hochschulabsolventen. Wie sehr künstliche Intelligenz diese Entwicklung schon beeinflusst, ist nicht genau zu sagen. Aber sie macht sich bemerkbar. In einer Umfrage unter 850 Führungskräften in 7 Ländern sagten zum Beispiel 39%, in ihrem Unternehmen seien Einstiegsjobs wegen KI bereits gestrichen worden. Es gibt aber auch die andere Seite, sagt Arbeitsmarktforscher Fabian Stefani.
2: Was wir definitiv wissen, ist, dass mit künstlicher Intelligenz zu arbeiten, also die Kompetenzen zu haben, mit künstlicher Intelligenz zu arbeiten, sehr gut ist auf dem Arbeitsmarkt. Das liefert super Chancen auf dem Arbeitsmarkt. Wir sehen jetzt schon, das liefert höhere Gehälter, das liefert höhere Chancen, einen Job zu bekommen.
1: Die britische Regierung setzt deshalb auf KI-Kompetenz. Zum Beispiel mit einem 3-wöchigen KI-Bootcamp im Nordwesten des Landes. 70 junge Menschen nehmen teil. Sie haben Schwierigkeiten, Arbeit oder eine Ausbildung zu finden. Hier lernen Sie den Umgang mit KI-Assistenten wie Copilot, Claude oder anderen KI-Programmen. Die 16- bis 21-Jährigen sollen auch ein Verständnis dafür bekommen, wie Unternehmen KI nutzen, erklärt Lauren Monks vom Schulungsunternehmen IN4 Group. Sie können hier die Grundlagen erlernen. Sie sind nach den 3 Wochen keine Experten, aber sie haben die Grundvoraussetzungen erworben und sind bereit, diese während einer 12-monatigen Ausbildung auszubauen und weiterzuentwickeln. Das Bootcamp ist ein Pilotprojekt und Teil einer großen staatlichen Bildungsinitiative zur Förderung von KI-Fähigkeiten und Berufseinstiegen. Möglichst viele der Teilnehmer sollen nach dem Bootcamp in einem lokalen Unternehmen weiter ausgebildet werden. Arbeitsmarktforscher Fabian Stefani sieht auch für die Unternehmen ein Risiko, wenn sie junge Leute durch KI ersetzen, um kurzfristig Geld zu sparen. Denn in 5 bis 10 Jahren fehlen den Firmen dann möglicherweise Leute für mittlere Führungsposten, die das Unternehmen von innen kennen.
2: Also es geht darum, dass man zum Beispiel die Struktur eines Unternehmens versteht. Dass man versteht, zu wem muss ich denn gehen, wenn ich dieses oder jenes Problem habe. Oder jenseits der offiziellen Hierarchie, wer gibt hier eigentlich den Ton an? Also wer ist hier zuständig für welche Bereiche? Das ist wirklich etwas, das man in einem Unternehmen erleben und erfahren muss. Und das sind Dinge, die sich nicht automatisieren lassen und die wichtig sind für die Entwicklung von Personal in einem Unternehmen auch.
1: Die britische Regierung ist überzeugt, dass KI-Kompetenz junge Menschen für Arbeitgeber attraktiver macht. Das erste KI-Bootcamp ist beendet und wird nun ausgewertet. Das Ziel ist, daraus im nächsten Jahr ein landesweites Bildungsprogramm zu machen.
0: Britische Absolventen sollen ihre KI-Kompetenzen ausbauen, damit sie auch künftig noch Chancen auf Einsteigerjobs haben. So viel Ausbildung und Beruf für heute. Mein Name ist Leonard Ameln. Schönes Wochenende. Auf bald.

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1: Die Nachrichten. Im Prozess um die Sprengung der Nord Stream Pipelines dürfen die Betreiberfirmen vorerst nicht als Nebenkläger auftreten. Das hat das Hanseatische Oberlandesgericht entschieden. Es fehle an den besonderen Gründen, die eine Nebenklage rechtfertigen würden. Die Firmen hatten geltend gemacht, einen existenziellen Schaden erlitten zu haben. Dem folgten die Richter nicht. Gemessen an den Milliardeninvestitionen in die Pipelines seien die Reparaturkosten kein wirtschaftlicher Totalschaden. Mitte des Monats beginnt ein Prozess im Zusammenhang mit den Nord Stream-Anschlägen. Angeklagt ist ein Ukrainer. Die Leitungen waren für den Transport von russischem Gas nach Deutschland gebaut worden. Bei den Anschlägen im September 2022 wurden sie schwer beschädigt. Sie waren zu dem Zeitpunkt nicht in Betrieb. Die deutschen Ermittler vermuten einen ukrainischen Plan hinter den Anschlägen. Die Ukraine bestreitet das. Die Warenhauskette Galeria hat beim Amtsgericht Düsseldorf erneut die Eröffnung eines Insolvenzverfahrens beantragt. Der Geschäftsbetrieb.
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0: Hey, das sind nur Nonnen.
1: Also nein, das war Mary Clarence. Die hat wirklich Mist gebaut.
2: Ihr könnt das nicht sehen, der lacht. Wir können gar nicht. Also.
1: So sah der die ganze Zeit aus.
2: Das ist echte Quälerei.
1: Oh.
2: Na, nicht. Das Klavier ist verstimmt.
1: Ja.

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1: Es ist jetzt 16 Uhr und damit Zeit für die erste Ausgabe unserer Lokalnachrichten von Nico Marder.
2: Die Landtagsabgeordnete Karina Herrmann wurde gestern erneut als Kandidatin für den Wahlkreis Göttingen-Stadt zur Landtagswahl im nächsten Jahr nominiert. Das gab die Partei in einer Pressemitteilung bekannt. Bei der gestrigen Nominierung erhielt sie mit 100% der Stimmen das vollste Vertrauen ihrer Partei. Herrmann ist seit Oktober 2022 Mitglied des Niedersächsischen Landtags. Zuvor war sie unter anderem als Richterin am Amts- und Landgericht Göttingen und im Niedersächsischen Justizministerium tätig. Zudem ist sie seit 2020 die Vorsitzende der CDU des Stadtverbandes Göttingen. Ob sie es erneut in den Landtag schafft, das entscheidet sich am 26. September 2027. Die Polizei Göttingen hat am Dienstagnachmittag erneut mehrere Drogengeschäfte am Waageplatz aufgedeckt. Beim Schwerpunkteinsatz gegen die Drogen- und Gewaltkriminalität wurden 5 Tatverdächtige vorläufig festgenommen und diverse Betäubungsmittel sichergestellt. Unter anderem beobachten die Beamten, die in Zivil unterwegs waren, wie ein 31-jähriger Mann Marihuana an einen 13-jährigen Jungen verkaufte. Bei weiteren Kontrollen fanden die Beamten zudem noch mehrere Portionen Marihuana bei einem 18-Jährigen und Handys, Bargeld und Amphetamin bei einem 34-Jährigen. Zudem konnten ein 27-Jähriger, der Polizei bereits bekannt war, und seine Partnerin gestellt werden. Bei der Festnahme leistete der Mann Widerstand, wodurch ein Beamter leicht verletzt wurde. Der 31-Jährige und die 27-Jährige wurden für eine Woche in die Justizvollzugsanstalt gebracht. Alle anderen wurden aus dem Polizeigewahrsam entlassen. Der Waageplatz ist bereits seit längerer Zeit aufgrund von Drogenhandel und Gewalttaten im Fokus der Polizei Göttingen. Die Stammbuchsammlung der Niedersächsischen Staats- und Universitätsbibliothek soll erschlossen und digitalisiert werden. Für das Vorhaben stellt das Land Niedersachsen rund 225.000 Euro bereit, wie das Niedersächsische Ministerium für Wissenschaft und Kultur bekannt gab. Das ist eines von insgesamt 15 Projekten aus den Geistes-, Kultur- und Sozialwissenschaften und zum kulturellen Erbe Niedersachsens, die in dem Programm Pro Niedersachsen bedacht werden. Auch 2 weitere Vorhaben aus Göttingen dürfen sich über Förderungen von jeweils um die 385.000 Euro freuen. So das Projekt, Zitat, vom Leerstand zum sozialen Ort, ehemalige Schulgebäude und Kirchtore neu beleben, Zitat Ende, des Soziologischen Forschungsinstituts Göttingen. Und auch die Universität Göttingen erhält diese Summe für das Projekt, Zitat, Belly Fortes Digital, Zitat Ende, in dem sich mit der aus dem frühen 15. Jahrhundert stammenden illustrierten Handschrift über Militärtechnik auseinandergesetzt wird. Insgesamt fließen 4,8 Millionen Euro in die ausgewählten Projekte. Die Gelder stammen aus dem Programm Zukunft.Niedersachsen. Die CDU-Fraktion im Göttinger Rat hat sich für die neue Wahlperiode konstituiert und ihren Vorstand bestätigt. Olaf Feuerstein bleibt Fraktionsvorsitzender, Wiebke Günzler und Marcel Pache bleiben seine Stellvertreter. Nach der Kommunalwahl ist die CDU nun die zweitstärkste Kraft im Rat. Feuerstein hob hervor, dass die Fraktion zu 60% aus Frauen besteht. Als Schwerpunkte der kommenden Wahlperiode nannte die Fraktion unter anderem Klimaanpassung, Verkehrspolitik und den Ausbau der neuen Oberschule.
1: Das war Nico Marder mit den Lokalnachrichten. Wir werfen nun gemeinsam einen Blick auf Wetter und Verkehr. Wir messen momentan in Nordheim sowie in Göttingen 19 Grad, 18 sind es hingegen in Osterode. Dazu ist der Himmel leicht bewölkt und die Sonne lacht. Bitte denken Sie an Ihre Sonnencreme. In der Nacht fallen die Temperaturen dann auf ca. 9 Grad ab und es soll größtenteils trocken bleiben. Morgen am Tag der Deutschen Einheit geht es ähnlich weiter mit ein paar Wolken, aber auch Sonnenschein bei Höchsttemperaturen von maximal 20 Grad. Und Samstag sieht das Ganze recht unverändert aus bei Temperaturen von Sonntag bei Temperaturen von höchstens 19 Grad. Zum Verkehr. In Wachenhausen wird die Ortsdurchfahrt K413 zurzeit saniert. Im ersten Bauabschnitt wird dabei der Gemeindeverbindungsweg zur Bundesstraße 247 ab der Kreuzung Hauptstraße-Oberdorfstraße-Kappel vollkommen gesperrt. Während der ersten beiden Bauabschnitte wird der großräumige Verkehr sowie der Schwerlastverkehr über die K416 und die B247 umgeleitet. Die Stadt Northeim lässt in verschiedenen Haupt- und Nebenstraßen im gesamten Stadtgebiet Straßenmarkierungen erneuern. Die Arbeiten dienen dazu, Fahrspuren, Radwege und Fußgängerüberwege besser sichtbar zu machen und damit die Sicherheit für alle Verkehrsteilnehmenden zu erhöhen. Während der Arbeiten kann es zeitweise zu Fahrbahnverengungen oder kurzzeitigen Sperrungen einzelner Fahrbahnabschnitte kommen. Wo erforderlich, wird natürlich eine Umleitung eingerichtet und auch ausgeschildert. Die Straße Hinteren Eichenthal in der Ortschaft Freiheit ist im Abschnitt zwischen Steiler Hang und der Einmündung Buchenweg vollkommen gesperrt. Grund für die Sperrung sind umfangreiche Arbeiten zur Erneuerung der Wasserhauptleitung sowie der Hausanschlüsse. Der Verkehr wird während der Bauzeit über den Buchenweg umgeleitet. Dort regelt dann eine Ampelanlage den weiteren Verkehrsfluss. Und die Löhnstraße in Herzberg im Harz ist außerdem voll gesperrt. Betroffen ist hier der Bereich zwischen der Hebelstraße und der Busstraße. Grund sind unter anderem die Erneuerung der Wasserhauptleitung und der Fahrbahndecke. Abschließend ein Blick auf die Blitzer. Geblitzt wird im Landkreis Göttingen momentan in der Gemeinde Stauffenberg, in Herzberg und in Osterode. Im Landkreis Northeim befinden sich die Blitzer im Raum Einbeck sowie bei Gandersheim. Und die semistationäre Messanlage Alice wird noch bis nächste Woche Montag im Raum Kahlefeld eingesetzt. Allen unterwegs wünschen wir eine gute und vor allem sichere Fahrt. Fahren Sie bitte achtsam.
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Und damit herzlich willkommen, meine Damen und Herren, alle zwischen außerhalb zu mittendrin, ihrem Nachmittagsmagazin im Stadtradio Göttingen auf der 107,1. Mein Name ist Carla Schliebe und es freut mich, Sie durch diesen Nachmittag zu begleiten. Und wir starten in den Freitagnachmittag mit einem meiner Lieblingsfreitagslieder, und zwar Fridays I'm in Love von The Cure.

0: Vielleicht haben Sie es schon mitbekommen. Über den Dächern der Göttinger Innenstadt zieht ein langes Band. Diese Highline verbindet die beiden Türme der St. Jakobi- und St. Johanneskirchen. Bereits beim Gänselieselfest konnte man bestaunen, wie auf ihnen Personen unterwegs waren. Die eigentliche Aktion findet aber erst heute und morgen statt. Die Connectonauten betreten erneut die Highline und möchten damit Aufmerksamkeit auf die Spendenaktion für das Hospiz an der Luther lenken. Elisabeth-Christine Fricke durfte die Connectonauten beim Training zusehen und hat mit Peter Bessler über das Highline-Projekt und die Spendenaktion gesprochen.
1: Wie kam dieses Projekt zustande, also die Kooperation zwischen den Connectonauten und dem Hospiz?
2: Der Daniel de Vasconcelos, der Geschäftsführer vom Hospiz an der Luther, und ich, wir haben tatsächlich einfach Kaffee getrunken zusammen. Eher aus geschäftlicher Sicht, um einfach unser Unternehmen gegenseitig vorzustellen. Denn in der Berufswelt bin ich Industriekletterer und führe da quasi ein eigenes Unternehmen. Und wir sind spezialisiert auf Spezialzugänge, um da handwerkliche Tätigkeiten zu machen. Und mein Hobby liegt da natürlich nahe. Und wir sind auch auf die Spendenaktionen zu sprechen gekommen. Und der Daniel, der hat mir erzählt, dass sie ja ein neues Gebäude bauen wollen. Und dann habe ich ihm einfach gesagt, du, weißt du, ich habe da eine Sache, die erzeugt wirklich Staunen und Aufmerksamkeit. Und vielleicht lässt sich da ja was machen. Und da die Gemeinde mit beim Hospiz da mitmischt, hat er das einfach mal in die nächste Sitzung mitgenommen, hat das vorgestellt und zwei Tage später hatten wir von der Gemeinde die Zusage.
1: Wie kommt man eigentlich zu solchen Locations, also hier zwischen zwei Kirchtürmen, ich habe auch ein Bild gesehen, zwischen zwei Windrädern, also wie kommt man an die Leute ran, dass man zwischen solchen Gebäuden sozusagen dieses Lecklein spannen kann?
2: Am Anfang steht auf jeden Fall erstmal die Möglichkeit, dass man irgendwo durch die Landschaft fährt und sieht, oh, da stehen jetzt zwei Kirchtürme, total toll, da will ich jetzt eine Highline dazwischen bauen. Oder für die Connectonauten war das schon immer ein Ziel, zwischen Windrädern eine Highline aufzubauen. Und dann ist es ja eigentlich so wie in der Geschäftswelt auch, man macht dann Akquise. Also man versucht, irgendwelche Kontakte herauszufinden, schreibt E-Mails, kriegt eine Telefonnummer. Aber in den meisten Fällen ist es tatsächlich so, dass irgendjemand irgendeinen anderen kennt, sagt dann Bescheid und dann klappt's.
1: Welches Gefühl löst das bei euch aus? Also was bringt euch das so?
2: Also wir haben wirklich ein ganzes Spektrum an Gefühlen. Ganz am Anfang, wenn man anfängt, dann hat man vor allem Angst. Das Band ist 2,5 cm breit und man befindet sich ja dann nur auf diesem neuen, in Anführungsstrichen, Boden. Und der Kopf sendet alles, aber auf jeden Fall kein Wohlbefinden. Und durch diese Angst versucht man irgendwie durchzukommen und damit umzugehen. Und jetzt so, ich sag mal, auf dem Level der Connectonauten ist es dann ein Gefühl von Freiheit, Freude und ja, natürlich auch Respekt. Also wir haben immer Respekt, wenn wir auf die Line gehen, so vor der Höhe. Aber für mich persönlich ist es auf jeden Fall ein extrem schönes Freiheitsgefühl. Ich laufe da, wo die Vögel fliegen. Ich muss mich auf meinen Körper zu 100% verlassen, kann mich auch auf meinen Körper verlassen. Und ja, mache einfach einen Sport, der mir auch in ganz vielen anderen Bereichen sehr viel bringt.
1: Und was für Bereiche wären das?
2: Ach, zum Beispiel Trailrunning, also Joggen im Gelände. Na, also wir gehen ja barfuß auf die Highline und Slackline per se, auch auf dem Boden, ganz, ganz kurz und niedrig. So ist ein perfektes Training für alle Gelenke und die ganze Muskulatur im Körper. Und da merke ich zum Beispiel, dass ich einfach, wenn ich umknicke, das stecke ich einfach weg. Ne? Das interessiert mich nicht. Oder auch so im Alltag, ne? Einfach eine kurze Balance halten oder Dinge durchzuhalten, sich zu konzentrieren, sich auf den Atem zu verlassen. Das merkt man schon, das trainiert man sehr gut über das Highline.
1: Wenn Leute das anfangen wollen, also welche Voraussetzungen hat das und wo kann man da anfangen, sozusagen diesen Sport zu betreiben?
2: Also prinzipiell gibt es erstmal keine Altersgrenze. Wenn man Bock hat, dann sucht man einfach den Göslack e.V., das ist der hier ansässige Slackline-Verein. Guckt, wann die irgendwo sich treffen in den Parks. Es gibt einen Hochschulsportkurs, auch vom Göslack e.V. organisiert. Da kann man einmal die Woche mitmachen. Da ändern sich von Semester zu Semester ab und zu die Termine. Deswegen muss man das definitiv mal nachrecherchieren. Ansonsten gibt es eigentlich in jedem Sportgeschäft eine kleine Slackline. Die kann man sich in den Garten zwischen zwei Bäume aufbauen. Und dann von 0 bis 100 kann jeder Mensch auf eine Slackline gehen.
1: Meinst du, welche körperlichen Voraussetzungen hätte man vielleicht, um das auch zu machen?
2: Eigentlich braucht es nicht wirklich besondere körperliche Voraussetzungen. Also natürlich beeinträchtigte Menschen, die jetzt im Rollstuhl sitzen und offensichtlich nicht laufen können, haben da andere Voraussetzungen. Aber solange die Beine funktionieren und auch ein gewisses Maß an Propriozeption, also dass dein Körper weiß, wie er sich im Raum zu orientieren hat, dann fehlt eigentlich nur noch die Motivation. Die muss man mitbringen. Wenn man anfängt, dann ist es wirklich ein Geduldsspiel. Man muss immer wieder auf die Slackline drauf und einfach die Bewegungen üben, weil das Muskuläre, das schafft der Körper relativ schnell. Aber dann die Konzentration aufrechtzuerhalten, diese Balance zu justieren und auch durchzuhalten, das braucht einfach Geduld, weil das ist irgendwie ein geistiger Sport, wenn man das so sagen möchte.
1: Was kann man von den Connectinon noch erwarten? Ich habe ja gelesen, baut auch Slacklines auf, die man selber ausprobieren kann.
2: Genau, der Gößleck e.V. betreut den Lowline-Parcours unten auf dem Gänselieselplatz. Da kann man einfach vorbeigehen, sich das mal angucken. Es wird auch nur ein Modell geben, wie die Highline hier oben aussieht, wie der aufgebaut ist, so vom System her und was es dann auch für einen Unterschied macht zu so einer klassischen Slackline. Und wir Connectonauten hier oben, wir werden uns verkleiden, wir werden Kunststücke machen, vielleicht gehen wir zu zweit drauf. Wir werden die Lose von der Highline ziehen. Es gibt ja die Tombola und die Hauptpreise werden von hier oben gezogen mit Videoübertragung unten auf die Bühne. Und als ganz besondere Aktion gibt es eine Versteigerung für 3 Plätze. Dann können nämlich 3 Leute auch mal das hier ausprobieren und supported durch uns auf diese Slackline rausrollen. Keine Sorge, ihr müsst nicht aufstehen, aber mal rausrollen und dann seid ihr quasi dort, wo wir sind und könnt das fühlen, was wir fühlen.
1: Welche technischen Voraussetzungen hat, wenn man sowas aufbaut?
2: Genau, also natürlich ist es nicht so, dass wir jetzt eine Gruppe wildgewordener Menschen sind, die einfach random irgendwo ihre Highline aufbauen wollen. Voran steht ein solider Vertrag. Es gibt eine Nutzungsvereinbarung zwischen den ConnectonautInnen und der Gemeinde. Es gibt eine statische Berechnung von unserer Seite aus. Also wir haben Bauingenieure mit im Team. Wir haben noch einen separaten Statiker beauftragt, der unsere Statik nochmal kontrolliert hat. Es gibt immense Begehungen davor. Wir haben einen großen Plan. Es gibt ein Rettungskonzept. Wir haben hier an der Seite, sieht man ja im Radio nicht, aber steht ein großer Sack mit ganz viel Seil drin, sodass von jeder Position der Laien Menschen runtergerettet werden können. Die Ausrüstung, die wir hier haben, die ist speziell gelagert. Die ist auch von uns vorher nochmal überprüft, ob da irgendwo Beschädigungen dran sind. Und ja, also das hat quasi Hand und Fuß. Alle Connectonauten sind Certified Rigger. Das ist nach der ISA, das ist die International Slackline Association. Die setzt so einen Standard, wie Personen, die Highline aufbauen, geschult sein müssen, damit sie Highlines aufbauen können. Und dann gibt es den ISA 21 Highline Standard. Das definiert, wie sozusagen eine Highline dann in den Einzelkomponenten designt sein muss, damit sie hält. Und daran orientieren wir uns auch. Also wir sind geschult, wir sind erfahren und wir machen uns sehr, sehr viele Gedanken.
0: Das war ein Interview von Elisabeth Christine Fricke mit Peter Bessler von den Connectonauten. Und ich fühle mich gezwungen, jetzt ein Lied über Astronauten zu spielen und die Wahl fällt auf Sido featuring Andreas Burani.

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1: Südniedersachsen kompakt die wichtigsten Meldungen der vergangenen 7 Tage. Bei den Stichwahlen am vergangenen Sonntag hat es sich entschieden, wer die Kommunalpolitik in den kommenden Jahren maßgeblich mitgestalten wird. Für die Oberbürgermeisterwahl in Göttingen konnte sich die Grünen-Politikerin Oneka Oshe-Onwu durchsetzen. Landrätin ist künftig Dr. Ulrike Witt von der SPD. Auch das Landratsamt in Northeim geht an einen SPDler. Simon Hartmann, zuletzt Bürgermeister der Stadt Northeim, begleitet künftig diesen Posten. Als Bürgermeister der Stadt Northeim wurde er von Malte Schober von der CDU abgelöst. Die Stadt Göttingen hat diese Woche den nördlichen Teil des Cheltenham Parks wieder eröffnet. In diesem Teil hat die Stadt die neue Beete angelegt, die nach englischem Muster umgezäunt sind. Außerdem hat sie Stauden gepflanzt. Momentan laufen noch die Arbeiten im südlichen Teil. Dort möchte die Stadt einen Spielbereich für Kinder anlegen. Die Fährverbindung zwischen Hemel und Weckernhagen kann wohl weiter betrieben werden. Lange war offen, wo die regelmäßigen technischen Überprüfungen der Fähre, die für den Betrieb notwendig sind, durchgeführt werden. Nun ist klar, die Hellingenanlage des Wasserstraßen- und Schifffahrtsamtes WSA soll auch weiterhin für die Arbeiten genutzt werden. Den Transport der Fähre könnte zukünftig das technische Hilfswerk übernehmen. Bad Gandersheim soll im Laufe des Jahres 2027 nicht mehr zu den Notarztstandorten im Landkreis Northeim zählen. Das geht aus einer Beschlussvorlage hervor, die Landrätin Klingert Kittel vorlegt. Damit würde der Landkreis seine Notarztstandorte auf 3 statt 4 Standorte reduzieren. Als Ersatz möchte der Landkreis in Bad Gandersheim vor dem Standortabschaffung ein Gemeindenotfallsystem einführen. Der Kreisrat entscheidet heute über die Vorlage aus der Verwaltung. Das war Südniedersachsen kompakt die wichtigsten Meldungen der vergangenen 7 Tage, zusammengestellt von Benita Heukamp. Hier geht es jetzt weiter mit Über den Wolken von Reinhard May.

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0: 16.30 Uhr die Nachrichten. Das spanische Parlament hat zwei Dekrete abgelehnt, mit denen die Regierung der Wohnungsnot begegnen wollte. Die konservative Volkspartei, die rechtspopulistische Partei Vox und die katalanische Regionalpartei Junts stimmten wie angekündigt dagegen. Premierminister Sanchez regiert mit einer Minderheitskoalition. Die Regierung wollte Zwangsräumungen bei schutzbedürftigen Menschen verhindern und strengere Auflagen für Kurzzeitvermietungen einführen. Mietverträge sollten bei Ablauf automatisch verlängert werden. Die durchschnittliche Miete in Spanien hat sich in den vergangenen 10 Jahren fast verdoppelt. Zuletzt hatte die Zwangsräumung einer 87-jährigen Frau in Madrid zu Massenprotesten geführt. Wie soeben gemeldet wird, geben die G7-Staaten bis zu 100 Millionen Barrel Diesel und Rohöl frei. Das teilte Frankreichs Präsident Macron mit. Zuvor hatte die US-Regierung die europäischen Staaten aufgefordert, Dieselreserven rasch freizugeben, um den Weltmarktpreis zu senken. Das oberste Gericht in Israel hat den Ausschluss arabischer Parteien von der Parlamentswahl im Oktober gekippt. Die Richter in Jerusalem urteilten, dass die Entscheidung der israelischen Wahlkommission nicht rechtmäßig gewesen sei. Diese hatte die beiden größten Parteienbündnisse der arabischen Minderheit ausgeschlossen und zur Begründung Sicherheitsbedenken angeführt. So unterstützten einzelne Abgeordnete den bewaffneten Kampf von Palästinensern gegen Israel. Die Betroffenen wiesen die Vorwürfe als rassistisch und politisch motiviert zurück. In Israel leben rund 2 Millionen arabische Staatsbürger. Sie stellen etwa ein Fünftel der Bevölkerung. In Frankreich hat es auch heute wieder teils gewalttätige Proteste von Schülern gegeben. Im ostfranzösischen Belfort wurde ein Polizist angegriffen. Nach Angaben von Innenminister Nunez wird gegen die Täter wegen versuchter Tötung ermittelt. Landesweit bleiben auch heute rund 400 Oberschulen geschlossen. Auch an Universitäten wird inzwischen demonstriert. Als Gründe werden marode Infrastruktur und Personalmangel angeführt. Der französische Bildungsminister Geffrey hat für heute zu einem Krisentreffen Schülervertreter, Elternverbände und Bildungsgewerkschaften eingeladen. In Bremen haben die dreitägigen Feierlichkeiten rund um den Tag der Deutschen Einheit begonnen. In der Innenstadt und am Ufer der Weser geben die Verfassungsorgane Einblicke in ihre Arbeit. Vertreten sind Bundestag, Bundesrat, Bundesregierung sowie das Bundesverfassungsgericht. Bands wie die Fantastischen Vier spielen kostenlose Konzerte. Insgesamt sind mehr als 700 Programmpunkte geplant. Es werden rund 400.000 Menschen erwartet. Für morgen ist der offizielle Festakt zur Deutschen Einheit geplant. Dazu werden Bundespräsident Steinmeier sowie Bundestagspräsidentin Klöckner und Bundeskanzler Merz, beide CDU, erwartet. Bundesfinanzminister Klingbeil rechnet trotz der Kritik aus dem Kanzleramt mit einer raschen Einigung bei der Zuckersteuer. Das Ziel bleibe klar, sagte der SPD-Chef mehreren Medien. Man habe eine Zuckersteuer verabredet, daher sei er zuversichtlich. Der CSU-Bundestagsabgeordnete Auernhammer warb indes für einen kompletten Verzicht. Im Deutschlandfunk sagte er, die Einnahmen im Bundeshaushalt würden auf Dauer nicht so hoch ausfallen wie erhofft. Zudem würde die Steuer nichts am Zuckerkonsum der Bevölkerung ändern. Die Verbraucherschutzorganisation Foodwatch erklärte dagegen, das Gesetz wäre ein Meilenstein im Kampf gegen ernährungsbedingte Erkrankungen. Auch die Bundesärztekammer forderte eine rasche Umsetzung. Das Kanzleramt hatte den Gesetzentwurf gestern vorläufig gestoppt, weil Klingbeils Entwurf vom Vorschlag der Finanzkommission abweicht. Die Warenhauskette Galeria hat beim Amtsgericht Düsseldorf erneut die Eröffnung eines Insolvenzverfahrens beantragt. Der Geschäftsbetrieb in den 83 Filialen soll vorerst weiterlaufen, wie der Konzern der dpa mitteilte. Die rund 12.000 verbliebenen Beschäftigten müssen nun wieder um ihre Arbeitsplätze bangen. Die Gewerkschaft Verdi erklärte, es herrsche völlige Ungewissheit. Die Beschäftigten bräuchten schnell Aufklärung, wie es weitergehe. Für Galeria ist es der 4. Insolvenzantrag innerhalb von 6 Jahren. Zahlreiche Filialen wurden infolge der zurückliegenden Verfahren bereits geschlossen. Das Wetter: im Westen und Nordwesten heiter und trocken, vom Süden bis in den Nordosten bewölkt, gebietsweise Regen, 18 bis 23 Grad. Das waren die Nachrichten.
1: Vielen Dank an unsere KollegInnen vom Deutschlandfunk für die überregionalen und internationalen Nachrichten wie das Wetter. Wir schauen ganz kurz auf unsere lokalen Temperaturen. In Göttingen und in Nordheim messen wir weiterhin 19 Grad und es sind auch weiterhin 18 Grad in Osterode. Dazu verrät der gut bebrillte Blick aus dem Fenster, dass die Sonne weiterhin strahlt. Hier geht es nun erstmal weiter mit Lasse Reden von Die Ärzte.
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0: Vom 3. bis zum 11. Oktober finden in Hannover-Schmünden zum 8. Mal das Festival Denkmalkunst, Kunstdenkmal statt. Interessierte erhalten 9 Tage lang Zutritt zu normalerweise nicht oder nur wenig zugänglichen Häusern und Denkmälern. Tagsüber zeigt das Festival unter anderem Malerei, Grafiken und Fotografien. Jeden Abend locken dann Musik, Theater, Film, Lesungen und vieles mehr. Zu Gast in diesem Jahr ist auch der Journalist, Moderator und Produzent Hubertus Meyer-Burkhardt. Am 5. Oktober stellt der Historiker um 19 Uhr im Rittersaal des Welfenschlosses sein aktuelles Werk »Das Buch meines Lebens haben Klügere geschrieben« vor. Janine Rudert hat es gelesen und weiß mehr.
1: Er ist nur 30 Kilometer von der Drei-Flüsse-Stadt Hannmünden geboren und kennt sich in der Gegend Südniedersachsen-Nordhessen gut aus. In Kassel verbrachte Hubertus Meyer-Burkhardt seine Kindheit und Jugend und betrat bereits im Alter von 15 Jahren die Bühne des dortigen Staatstheaters. Seitdem wusste er, dass er einmal irgendwas mit Unterhaltung machen wollte und besuchte die Hochschule für Fernsehen und Film in München. Er gewann zahlreiche Preise als TV-Produzent, verbrachte einige Jahre im Vorstand von Axel Springer sowie von ProSiebenSat.1 Media und hatte eine Professur an der Hamburg Media School inne. Vor allem ist er aber als einfühlsamer und humorvoller Gastgeber der NDR Talkshow bekannt. Was man von einem Entertainer nicht erwarten würde, er liebt die Einsamkeit des Waldes und die Möglichkeit, sich zurückzuziehen. Das hat er wohl nicht so ganz bedacht, als er zugesagt hat, auf einer Schiffsreise aus seinen Büchern vorzulesen. Immerhin konnte er zu der Kreuzfahrt seine zweite Frau mitnehmen, eine renommierte Journalistin, die der heute 70-Jährige 2015 geheiratet hat. Und er hatte die Zeit, sich einem neuen Buchprojekt zu widmen, das jetzt das Licht der Welt erblickte. In »Das Buch meines Lebens haben Klügere geschrieben« hat er 90 Zitate versammelt und kommentiert, die ihn Zeit seines Lebens begleitet und immer wieder begeistert haben. Von berühmten SchriftstellerInnen bis zu seiner Mutter, die ihn alleine großzog, nachdem sie ihren Mann verließ, der immer nur darauf bedacht war, dass die Familie spurte. Doch für Hubertus Meyer-Burkhardt war »Neben der Spur« auch ein Weg, wie er in seinem Buch schreibt. Entstanden ist es aus seinem alten Notizbuch, das er führt, seit er 16 Jahre alt ist. Es ist klein, schwarz mit roten Ecken und an den Kanten löst es sich zum Teil schon auf. Darin notiert er seit den 70er Jahren Sätze und Zitate, in die er sich verliebt hat. Gedanken, die ihn inspirierten, ihn durch schwere Zeiten getragen und glücklich gemacht haben. Und es immer noch tun. Sätze, von denen er das Gefühl hatte, sie sind gut fürs Leben. Die muss man sich merken und aufschreiben, sonst gehen sie verloren. Das wäre tragisch, denn die richtigen Gedanken zur richtigen Zeit verändern vieles. Durch die Zitate und seine Gedanken dazu gibt der Moderator seinen Fans Einblick in sein Leben. Immer dabei originale Abbildungen aus seinem Notizbuch. Zusammen mit persönlichen Kommentaren, Anekdoten und Einordnungen des Autors entsteht so eine einzigartige, ganz besondere autobiografische Collage zu den großen Themen, die jedem von uns irgendwann begegnen. Liebe, Verlust, Freundschaft und die Frage nach dem Sinn unserer Existenz. Inspiriert, seine Zitate zu veröffentlichen, hat ihn sein Freund und Autor Stefan Schäfer, der zunächst ein Zeitinterview mit Chefredakteur Giovanni Di Lorenzo einfädelte und dann? Ja, dann kam die Schiffsreise, die er mit seiner Frau Dorothee unternahm, von Hamburg bis in den Indischen Ozean. Auch darüber spricht er in seinem Buch und das wunderbar locker, leicht und launig. Sein Büchlein ist die perfekte Abendlektüre, wenn der Tag einem die Energie geraubt hat. Man greift zu der Lektüre und zieht sich einen Gedanken, ein Zitat heraus, taucht in die Zeit ein, in der es geschrieben wurde, erfährt etwas über den Autor oder die Autorin und kommt ins Nachdenken oder Schmunzeln. Und sofort ist man weit weg vom Alltag. Es geht mit Umberto Eco ums Lachen, mit Max Frisch um die Wahrheit, mit Eugen Roth um die Sehnsucht und mit Jean Genet um Rassismus. Es geht also auch durchaus politisch zu. Und Meyer-Burkhardt warnt davor, die Fehler der Vergangenheit zu wiederholen. Und er hat auch ein eigenes Zitat beigesteuert. Ein starkes Stück Literatur.
0: Das war Janine Rudert mit einer Rezension über das Buch über das Buch meines Lebens haben Klügere geschrieben von Hubertus Meyer-Burkhardt. Das Buch ist am 26. August im Heine Verlag erschienen und hat 224 Seiten. 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Montag im Monat. Die nächste Ausgabe ist nächste Woche Montag am 5. Oktober kurz nach 10 und dreht sich um Liebesromane. Hier geht es erstmal weiter mit Alligators, ich fühle dich.

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Ein bisschen wie einem Arzt von einem UFO erzählen, so wie synchrone Gedanken mit deinem Zwillingsbro, obwohl du auf Sylt und der in Sydney wohnt. Ein bisschen so, oder? 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
1: Es ist wieder diese Zeit des Jahres. Jetzt, wo es abends früher dunkel wird und die Tage kälter werden, steht auch der Literaturherbst in seiner 35. Auflage an. Heute ist der erste Tag davon. Im kommenden Monat gibt es insgesamt 80 Veranstaltungen an 30 Spielorten. Und auch heute finden Sie direkt mehrere Veranstaltungen. Eine davon dreht sich um das Thema Einsamkeit. Die Psychologin Maike Luhmann versteht sie als eine gesellschaftliche Herausforderung, als ein Phänomen, mit dem sie sich seit Jahren in ihrer Forschung auseinandersetzt. Heute Abend beschäftigt sie sich jedoch nicht alleine mit dem Thema. Gemeinsam mit Berthold Vogel vom Soziologischen Forschungsinstitut gibt sie Einblicke in Ursachen und Folgen von Einsamkeit. Und auch Sie können dabei sein, heute Abend um 19 Uhr in der Paulinerkirche hier in Göttingen. Drei Ziffern. Mehr braucht es nicht und fast jeder weiß, um welche Person es sich handelt. Oder ein Satz wie Wodka Martini geschüttelt, nicht gerührt. Die Rede ist natürlich von Bond. James Bond, dem Geheimagenten, der stets im Auftrag ihrer Majestät gegen das Böse kämpft. Sonst ist er oft auf der Leinwand zu sehen. Heute und morgen Abend gibt es ihn aber auch im Theater im OP, ein Hommage auf den Kultagenten. Denn mit ihrem Musik-Comedy-Gastspiel bringen Markus Streubel und Markus Herzer den 007-Agenten in die Universitätsstadt. Ob die bekanntesten und beliebtesten Bond-Songs oder auch das Live-Casting eines Bond-Girls. Das und noch vieles mehr gibt es im Top zu sehen, heute und morgen Abend jeweils um 20.15 Uhr. Der Magier Melchior von Pauk ist von Hexen umgeben. Und das ist ein Problem, denn er braucht Beweise, um sie zu überführen. Und weil er Experte auf dem Gebiet ist, immerhin ist er Hexenjäger und hat zahlreiche Werke geschrieben, wie man Hexen erkennen kann, macht er sich auf die Suche. Also folgt er der Spur von Hexenbesen. Wohin ihn seine unermüdliche Suche führt, das können Sie heute Abend erfahren in dem grotesk-komödiantischen Figurenspiel Der Hexenjäger. Aufgeführt wird das Stück für Erwachsene und für Kinder ab 10 Jahren heute Abend im Theater der Nacht in Northeim. Und das war auch schon der Veranstaltungskalender. Und zum letzten Lied dieser Stunde hören wir 4 out of 5 von den Arctic Monkeys.

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1: Es ist jetzt 17 Uhr und damit Zeit für die nächste Ausgabe unserer Lokalnachrichten von meinem Kollegen Nico Mader.
2: Die Landtagsabgeordnete Carina Herrmann wurde gestern erneut als Kandidatin für den Wahlkreis Göttingen-Stadt zur Landtagswahl im nächsten Jahr nominiert. Das gab die Partei in einer Pressemitteilung bekannt. Bei der gestrigen Nominierung erhielt sie mit 100% der Stimmen das vollste Vertrauen ihrer Partei. Herrmann ist seit Oktober 2022 Mitglied des Niedersächsischen Landtags. Zuvor war sie unter anderem als Richterin am Amts- und Landgericht Göttingen und im Niedersächsischen Justizministerium tätig. Zudem ist sie seit 2020 die Vorsitzende der CDU des Stadtverbandes Göttingen. Ob sie es erneut in den Landtag schafft, das entscheidet sich am 26. September 2027. Die Polizei Göttingen hat am Dienstagnachmittag erneut mehrere Drogengeschäfte am Waageplatz aufgedeckt. Beim Schwerpunkteinsatz gegen die Drogen- und Gewaltkriminalität wurden 5 Tatverdächtige vorläufig festgenommen und diverse Betäubungsmittel sichergestellt. Unter anderem beobachten die Beamten, die in Zivil unterwegs waren, wie ein 31-jähriger Mann Marihuana an einen 13-jährigen Jungen verkaufte. Bei weiteren Kontrollen fanden die Beamten zudem noch mehrere Portionen Marihuana bei einem 18-Jährigen und Handys, Bargeld und Amphetamin bei einem 34-Jährigen. Zudem konnten ein 27-Jähriger, der Polizei bereits bekannt war, und seine Partnerin gestellt werden. Bei der Festnahme leistete der Mann Widerstand, wodurch ein Beamter leicht verletzt wurde. Der 31-Jährige und die 27-Jährige wurden für eine Woche in die Justizvollzugsanstalt gebracht. Alle anderen wurden aus dem Polizeigewahrsam entlassen. Der Waageplatz ist bereits seit längerer Zeit aufgrund von Drogenhandel und Gewalttaten im Fokus der Polizei Göttingen. Die CDU-Fraktion im Göttinger Rat hat sich für die neue Wahlperiode konstituiert und ihren Vorstand bestätigt. Olaf Feuerstein bleibt Fraktionsvorsitzender, Wiebke Günzler und Marcel Pache bleiben seine Stellvertreter. Nach der Kommunalwahl ist die CDU nun die zweitstärkste Kraft im Rat. Feuerstein hob hervor, dass die Fraktion zu 60% aus Frauen besteht. Als Schwerpunkte der kommenden Wahlperiode nannte die Fraktion unter anderem Klimaanpassung, Verkehrspolitik und den Ausbau der neuen Oberschule.
1: Das war Nico Mader mit der aktuellen Ausgabe unserer lokalen Nachrichten. Hier geht es erstmal weiter mit Wetter und Verkehr. Wir messen weiterhin 19 Grad in Nordheim sowie in Göttingen und es sind auch immer noch 18 Grad in Osterode. Dazu ist der Himmel leicht bewölkt und die Sonne lacht. Bitte denken Sie an Ihre Sonnencreme. In der Nacht fallen die Temperaturen dann auf ca. 9 Grad ab und es soll größtenteils trocken bleiben. Morgen am Tag der Deutschen Einheit geht es ähnlich weiter mit ein paar Wolken und Sonnenschein sowie Höchsttemperaturen von bis zu 20 Grad. Und am Sonntag sieht das Ganze recht ähnlich aus bei Höchsttemperaturen von bis zu 19 Grad. Zum Verkehr. In Wachenhausen wird die Ortsdurchfahrt K413 zurzeit saniert. Im ersten Bauabschnitt wird dabei der Gemeindeverbindungsweg zur Bundesstraße 247 ab der Kreuzung Hauptstraße, Oberdorfstraße und Kappel voll gesperrt. Während der ersten beiden Bauabschnitte wird der großräumige Verkehr sowie der Schwerlastverkehr über die K416 und die B247 umgeleitet. Die Straße Hinteren Eichenthal in der Ortschaft Freiheit ist im Abschnitt zwischen Steiler Hang und der Einmündung Buchenweg vollkommen gesperrt. Grund für die Sperrung sind umfangreiche Arbeiten zur Erneuerung der Wasserhauptleitung sowie der Hausanschlüsse. Der Verkehr wird während der Bauzeit über den Buchenweg umgeleitet. Dort regelt eine Ampelanlage den weiteren Verkehrsfluss. Die Friedrich-Ebert-Straße in der Ortschaft Lehrbach muss aktuell immer wieder abschnittsweise gesperrt werden. Grund sind unter anderem die Erneuerung der Wasserhauptleitung. Während der jeweiligen Bauphase wird die Friedrich-Ebert-Straße im betroffenen Bereich voll gesperrt. Grundstückzufahrten bleiben je nach Baufortschritt und mit Abstimmung der ausführenden Baufirma weiterhin erreichbar. Die Löhnstraße in Herzberg in Harz ist außerdem vollkommen gesperrt. Betroffen ist genau der Bereich zwischen der Hebelstraße und der Busstraße. Grund ist unter anderem die Erneuerung der Wasserhauptleitung sowie der Fahrbahndecke. Ein Blick auf die Blitzer. Geblitzt wird im Landkreis Göttingen momentan in Stauffenberg, in Herzberg und in Osterode. Im Landkreis Nordheim befinden sich die Blitze im Raum Einbeck sowie Bad Gandersheim und die semistationäre Messanlage Alice wird noch bis nächste Woche Montag im Raum Kahlefeld eingesetzt. Allen unterwegs wünschen wir eine gute und vor allem sichere Fahrt. Fahren Sie bitte achtsam.
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Herzlich willkommen allen frisch dazugekommenen zu mittendrin ihrem Nachmittagsmagazin im Stadtradio Göttingen auf der 107,1. Für Sie heute am Mikrofon Carla Schliebe. Es freut mich, dass Sie da sind. Und wir starten jetzt in die letzte Stunde unseres Nachmittagsmagazins mit Red Light von The Stokes.

0: Wie vielleicht manchem bekannt ist, ist der Oktober der Brustkrebs-Awareness-Monat. Ein Thema, welches häufig mit der Gesundheit von Frauen in Verbindung steht. Doch weibliche Gesundheit ist mehr als nur das und zu häufig ein Thema, dem kaum Beachtung geschenkt wird. Der erste Frauengesundheitstag an der Universitätsmedizin Göttingen möchte dies ändern. Ich, Carla Stiebe, war vor Ort und habe mit einigen der Medizinerinnen und Veranstalterinnen gesprochen. Heftige Rückenschmerzen, Atemnot, Schmerzen in den Armen und Übelkeit. Das sind mitunter typische Symptome eines Herzinfarktes, zumindest bei Frauen. In der allgemeinen Bevölkerung sind allerdings eher Symptome bekannt wie enge Gefühl, Brennen und Druck in der Brust. Das sind allerdings nur die Symptome von Männern. Diese häufige Wissenslücke über die unterschiedlichen Anzeichen bei Männern und Frauen führt mitunter dazu, dass Frauen ein doppelt so hohes Risiko haben, nach einem Herzinfarkt zu sterben. So erschreckend diese Zahl ist, so real ist die Datenlücke in der geschlechterspezifischen Gesundheitsforschung. Viele Krankheitsverläufe und Medikamente wurden über Jahrzehnte dominierend an Männern erforscht und sorgen für schlechtere medizinische Versorgung bei Frauen. Um auf dieses Thema aufmerksam zu machen, veranstaltet die AG Frauengesundheit der UMG den ersten Frauengesundheitstag. Warum es diesen konkret braucht, berichtet eine der Organisatorinnen, Dalila Ilhalt.
1: Weil wir in der Frauengesundheit unterrepräsentiert sind in der Versorgung. Sehr viele Beschwerden von Endometriose bis Perimenopause, Menopause, aber auch Rückkehr an den Arbeitsplatz nach Fehlgeburt ist wenig in der Gesellschaft besprochen. Es sind keine Themen, über die man spricht. Es sind oft schambehaftet. Und es ist auch in der Vergangenheit so gewesen, dass gesagt wurde, Frauen müssen da durch. Und deswegen wurden diese Zustände einfach so gelassen. Und wir haben 70% Frauenanteil in der UMG. Und alle Altersgruppen sind vertreten und deswegen, wir sehen das im Führungsalltag, ich bin ja Führungskraft, dass wir Frauen haben, die zum Beispiel einen Leistungsabfall haben oder dass Fehler passieren, die ihnen früher nicht passiert sind, weil sie nachts nicht mehr schlafen und schwitzen und dann Brain Fog haben und bei der Arbeit nicht mehr leistungsfähig sind. Und ich finde, diese Frauen brauchen Unterstützung, weil das keine Zustände sind, die man aushalten muss oder soll.
0: Die Vorträge und Podiumsdiskussionen während des ersten Frauengesundheitstages richten sich primär an das Personal der UMG, also selbst an Ärztinnen, Krankenschwestern, Studierende und PflegerInnen. Dr. Lena Pütsch, Fachärztin für Anästhesiologie, berichtet, was ihr ihre Anwesenheit als Ärztin und als Frau bedeutet.
2: Als Ärztin bedeutet es mir insofern viel, da ich in meinem klinischen Alltag auch immer wieder mit dem Unterschied zwischen binären Geschlechtern konfrontiert bin. Männer und Frauen unterscheiden sich nicht nur in ihren Symptomen, sondern auch in Reaktionen auf Medikamente und ja, was wir sehen und was wir einfach ernst nehmen müssen, um eine optimale Versorgung für unsere Patienten zu gewährleisten. Als Frau noch natürlich noch mal umso mehr, um vor allem die Generation an Ärztinnen, die jetzt hinter mir starten und Studierende, einfach für das Thema zu sensibilisieren und zu zeigen, wir sind da, wir sehen, wir sind offen für alles, was wir noch brauchen, um Frauen in der Medizin optimal zu unterstützen.
0: Frauen werden vor allem bei Herz- und Kreislauferkrankungen durchschnittlich mehrere Monate bis sogar Jahre später diagnostiziert als Männer. Mitunter, da invasive Diagnostik bei Frauen deutlich verzögert eingesetzt wird. Der Grund dafür ist häufig, dass Frauen nicht eindeutig erklärbaren Symptomen schnell die Diagnose erhalten, dass psychosomatische Faktoren wie Stress und emotionale Belastung der Grund sind. Dr. Monika Sadlonova sagt dazu allerdings, dass dies die letzte mögliche Erklärung sein sollte, nachdem untersucht wurde. Die Oberärztin an der Klinik für psychosomatische Medizin und Psychotherapie rät Frauen, die diese Diagnose erhalten, Folgendes.
3: Erstmal auch darauf hinzuweisen, dass wir schon genug Evidenz haben, dass die Symptome auch deutlich später erkannt werden bzw. auch die Diagnose gestellt wird. Deswegen meine klare Empfehlung ist, beharrlich darauf zu bestehen, dass die Diagnostik auch durchgeführt wird.
0: Das Thema des Tages war weibliche Gesundheit und die BesucherInnen der Veranstaltung sind fast ausschließlich weiblich gelesene Personen. Haben also fast nur Frauen ein Interesse an weiblicher Gesundheit? Diese Frage beantwortet Anja Lipschick. Sie ist hauptamtliche Gleichstellungsbeauftragte der UMG.
4: Ja, das ist so, dass primär Frauen sich dafür interessieren. Das ist erstmal gar nicht schlimm. Ich würde mal sagen, man muss das ein bisschen auch im Prozess denken. Erstmal ist es toll, dass wir diesen Tag haben an der UMG und dass so viele gekommen sind aus unterschiedlichen Positionen, Alter, Das ist toll. Damit machen Sie die Erfahrung, dass Ihre Gesundheit Thema ist und dass sozusagen gesellschaftlich darüber gesprochen werden kann. Das gibt es so noch nicht so lange. Vielleicht zu einem späteren Zeitpunkt oder in einem anderen Zusammenhang, wenn man das für Studierende anbietet, sind da auch Männer dabei. Das kann ich mir vorstellen. Aber die Veranstaltung heute war, glaube ich, auch bewusst so gedacht, dass möglichst viele Frauen sich angesprochen fühlen.
0: Dadurch, dass Frauen im Gesundheitswesen zukünftig in mehr Feldern die Mehrheit sein werden, wird es voraussichtlich auch zukünftig mehr Forschung über ihre geschlechterspezifische Gesundheit geben. Das war ein Beitrag von mir, Carla Schliewe, zum ersten Frauengesundheitstag der UMG. Weiteres zu den unterschiedlichen geschlechterspezifischen Symptomen von Herzinfarkten und wie man sie erkennt, finden Sie unter dem Beitrag auf unserer Website verlinkt unter www.stadtradio-götting.de. Hier kommt es nun weiter mit God is a Woman von Ariana Grande.

0: Wie verwendet die OMG die Investitionsgelder des Bundes? Davon hat sich Bundesfinanzminister Lars Klingbeil von der SPD gestern ein Bild gemacht, als er die OMG besuchte. Die genauen Pläne hat ihm das Team um Vorstandssprecher Professor Dr. Wolfgang Brück vorgestellt.
1: Dafür hat Professor Dr. Wolfgang Brück ein Modell genutzt und erklärt, wie der OMG-Campus in der Zukunft aussehen soll. Für diesen wird die Netto-Neuverschuldung aus dem Sondervermögen des Bundes für Infrastruktur und Klimaneutralität eingesetzt. Dabei soll bis 2032 ein neues Lehrgebäude für Medizinstudierende, ein Diagnostik- und ein Forschungszentrum sowie zwei mehrstöckige Parkhäuser an der OMG entstehen. Für die Arbeit gab es lobende Worte von Finanzminister Klingbeil.
2: Also erstmal finde ich total toll, welcher Spirit hier ist. Ich merke, hier ist Aufbruch. Hier will man was schaffen für die Menschen in diesem Land. Starke Universitätsklinik. Und natürlich bin ich vor allem hier, um als Finanzminister auch zu sehen, was passiert eigentlich mit den 500 Milliarden, die wir als Sondervermögen beschlossen haben. Das ist ja eine wahnsinnig abstrakte Summe. Viele können sich da nichts drunter vorstellen.
1: Der OMG-Campus ist nur ein Teil der Veränderung an der OMG. Es gibt noch größere Millionenprojekte an der Universität Medizin Göttingen. Liegen die Kosten beim Campus bei knapp 620 Millionen Euro, toppt der geplante Neubau zentraler Gebäude diese noch. Die erste Baustufe hat die OMG dort schon begonnen. NICO wird sie genannt. Das Akronym steht für eine Notaufnahme, eine Intensivmedizin, eine Krankenpflege und ein Operationszentrum. Allein diese Baustufe kostet 833 Millionen Euro und wird vom Land Niedersachsen gefördert. Die andere Baustufe, das Eltern- und Kindzentrum, kurz ELKI, kostet 297 Millionen Euro. Zugleich errichtet die OMG noch ein Forschungsgebäude für Neurowissenschaften für knapp 40 Millionen Euro. Auch in der daran angeschlossenen Förderung sind Bundesmittel enthalten. Eröffnen möchte die OMG das neurowissenschaftliche Forschungsgebäude im Jahr 2028. Aufgrund der insgesamt Milliardensummen an der OMG ist Finanzminister Klingbeil verhalten, was weitere Investitionen vor Ort angeht.
2: Na, erstmal sind das tolle Projekte hier. So, und die werden jetzt realisiert. Die müssen auch, ich fand das jetzt auch gut, wie schnell das hier gemacht wird. Also 28, 29, 30. Es gibt ja durchaus Infrastrukturprojekte, die Jahrzehnte dauern. Und das ist hier ein anderes Tempo. Das ist gut. Und wir holen jetzt erstmal auf, was 20 Jahre nicht investiert wurde. So, und natürlich gibt es viele, die sagen, das muss auch noch kommen und das muss auch noch kommen. Das kann ich ja verstehen. Aber erstmal geht es darum, das jetzt schnell zu machen.
1: Der Baustart für das angesprochene Eltern-Kind-Zentrum, der ist übrigens nächstes Jahr 2027.
0: Das war eine Übersicht von Nico Mader über die OMG-Bauprojekte, auf die auch der Bundesfinanzminister Klingbeil aufmerksam geworden ist. Und wir starten jetzt mit Somebody Told Me und dann geht es um halb rüber zu unseren KollegInnen vom Deutschlandfunk für die überregionalen und auch internationalen Nachrichten. Doch zuerst die Killers.

0: 17.30 Uhr die Nachrichten. Die G7-Staaten haben sich darauf verständigt, bis zu 100 Millionen Barrel Diesel und Rohöl aus ihren Reserven freizugeben. Wie Frankreichs Präsident Macron mitteilte, soll die Freigabe über einen Zeitraum von 4 Monaten erfolgen, um die Energiemärkte zu entlasten. Die Freisetzung großer Mengen Diesel sei innerhalb von 20 Tagen geplant. Zuvor hatte die US-Regierung europäische Staaten aufgefordert, Reserven rasch freizugeben. Zugleich drohte sie mit einem Exportstopp für Diesel nach Europa. Zu den G7-Staaten gehören neben den USA Deutschland, Frankreich, Großbritannien, Italien, Japan und Kanada. Die Inflation in der Eurozone ist im September auf den höchsten Stand seit 3 Jahren gestiegen. Die Verbraucherpreise legten im Jahresvergleich um 3,8% zu, wie das Statistikamt Eurostat in Luxemburg mitteilte. Im August lag die Rate bei 3,2%. Die Europäische Zentralbank strebt eine Jahresinflation von 2% an. Es wird nun erwartet, dass die EZB ein weiteres Mal die Leitzinsen erhöhen wird. Das spanische Parlament hat 2 Dekrete abgelehnt, mit denen die Regierung der Wohnungsnot begegnen wollte. Die konservative Volkspartei, die rechtspopulistische Partei Vox und die katalanische Regionalpartei Junts stimmten, wie angekündigt, dagegen. Premierminister Sanchez regiert mit einer Minderheitskoalition. Die Regierung wollte Zwangsräumungen bei schutzbedürftigen Menschen verhindern und strengere Auflagen für Kurzzeitvermietungen einführen. Mietverträge sollten bei Ablauf automatisch verlängert werden. Die durchschnittliche Miete in Spanien hat sich in den vergangenen 10 Jahren fast verdoppelt. Zuletzt hatte die Zwangsräumung einer 87-jährigen Frau in Madrid zu Massenprotesten geführt. Die Warenhauskette Galeria hat beim Amtsgericht Düsseldorf erneut die Eröffnung eines Insolvenzverfahrens beantragt. Der Geschäftsbetrieb in den 83 Filialen soll vorerst weiterlaufen, wie der Konzern der dpa mitteilte. Die rund 12.000 verbliebenen Beschäftigten müssen nun wieder um ihre Arbeitsplätze bangen. Die Gewerkschaft Verdi erklärte, es herrsche völlige Ungewissheit. Die Beschäftigten bräuchten schnell Aufklärung, wie es weitergehe. Für Galeria ist es der 4. Insolvenzantrag innerhalb von 6 Jahren. In Bremen haben die 3-tägigen Feierlichkeiten zum Tag der Deutschen Einheit begonnen. Bis zum Sonntag gibt es in der Bremer Innenstadt und an der Weser ein Bürgerfest mit Musik, Theater und Diskussionsrunden auf mehr als 100 Bühnen. Insgesamt werden in der Hansestadt über das Wochenende mehr als 400.000 Besucher erwartet. Als Vorsitzland im Bundesrat richtet Bremen in diesem Jahr die Feiern unter dem Motto »Viele Stärken, ein Land« aus. In Berlin ändert sich nach der teilweisen Neuauszählung eines Wahlkreises die Sitzverteilung im Abgeordnetenhaus. Im Wahlkreis Spandau 1 fällt ein ursprünglich der CDU zugeschriebenes Direktmandat an die AfD. Laut Landeswahlleiter Bröchler musste neu ausgezählt werden, weil die per Telefon übermittelte Schnellmeldung des Ergebnisses nicht mit der Niederschrift des Wahlvorstandes übereinstimmte. Weil die CDU-Kandidatin kein Direktmandat bekommen habe, falle ein Überhangmandat weg. Dadurch werde sich die Zahl der Abgeordneten im Berliner Abgeordnetenhaus verringern. Es werde voraussichtlich 153 Sitze geben, nicht 158. CDU, SPD und Grüne verlieren demnach jeweils 1 Mandat, die Linke 2 Sitze. Mehrere Hochschulen sind als sogenannte Exzellenzuniversitäten in das Förderprogramm von Bund und Ländern aufgenommen worden. Wie Bundesforschungsministerin Baer, CSU, mitteilte, wurden die Universitäten in Freiburg, Jena und Köln ausgewählt. Sie erhalten Fördergeld von bis zu 15 Millionen Euro jährlich. Als Hochschulverbünde wurden die Rhein-Main-Universitäten in Darmstadt, Mainz und Frankfurt am Main sowie das Ruhr-Innovation-Lab der TU Dortmund und der Universität Bochum aufgenommen. Sie bekommen bis zu 28 Millionen Euro im Jahr. 9 Hochschulen und 1 Universitätsverbund sind bereits in dem Förderprogramm. Das Wetter. In der Nacht zunächst überwiegend gering bewölkt, vom Süden bis in den Osten auch wolkig, im Verlauf gebietsweise dichter Nebel, Abkühlung auf 12 bis 6 Grad. Morgen teils heiter, teils wolkig, im Norden etwas Regen, 17 bis 24 Grad. Das waren die Nachrichten.
1: Vielen Dank an unsere Kollegin vom Deutschlandfunk für die überregionalen und internationalen Nachrichten wie das Wetter. Wir werfen ganz kurz einen Blick auf unsere lokalen Temperaturen. In Nordheim sind es immer noch 19 Grad, in Göttingen mittlerweile 18 Grad und in Osterode hatten wir einen Abfall auf 17 Grad. Hinzu kommt, morgen am Samstag ist Tag der Deutschen Einheit. Das bedeutet, dass Geschäfte großflächig geschlossen sein werden. Falls Sie Ihre kapitalistischen Grundbedürfnisse aber allerdings weiterhin erfüllen wollen, wird in Göttingen ein Flohmarkt in der Innenstadt stattfinden, ab 12 Uhr. Und hier geht es jetzt erstmal weiter mit Death by 1000 Cuts von Taylor Swift.

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1: Die Landtagsabgeordnete Carina Herrmann wurde gestern als CDU-Kandidatin für den Wahlkreis Göttingen-Stadt zur Landtagswahl im nächsten Jahr nominiert. Das gab die Partei in einer Pressemitteilung bekannt. Bei der gestrigen Nominierung erhielt sie mit 100% der Stimmen das vollste Vertrauen ihrer Partei. Herrmann ist seit Oktober 2022 Mitglied des Niedersächsischen Landtags. Der Wettbewerb für die Neubebauung auf dem Hagen in der Göttinger Weststadt ist entschieden. Die Jury kürte den Entwurf von Pape plus Pape Architekten aus Kassel und Plan 3 Landschaftsarchitektur aus Erfurt zum Sieger. Ausgelobt hatte den zweiphasigen Wettbewerb die Wohngenossenschaft EG Göttingen gemeinsam mit der Stadt, um zusätzlichen Wohnraum auf den Hagenberg zu schaffen. Ab Montag bis zum 15. Oktober sind alle Entwürfe im Foyer des neuen Rathauses ausgestellt. Am 13. Oktober stellt das Siegerbüro sein Konzept öffentlich vor. Das Göttinger Klimabündnis beteiligt sich morgen an der bundesweiten Großaktion Menschenkette, es brennt. Die deutschlandweite Strecke soll vom Bundesverfassungsgericht in Karlsruhe bis hin zum Bundeskanzleramt in Berlin gehen. Die Menschenkette in Göttingen ist ein Teil dieser und startet morgen um 11.30 Uhr in der Roten Straße. Gestern Morgen ist in Mackensen bei Dassel eine Scheune in Vollbrand geraten. Das geht aus einer Pressemitteilung der Kreisfeuerwehr Nordheim hervor. Demnach seien die Einsatzkräfte gegen 7 Uhr in die Straße Halbe gerufen worden. Nach Einschätzung der Lage vor Ort wurden anschließend weitere Einsatzkräfte alarmiert. Die Scheune befand sich in unmittelbarer Nähe von zwei weiteren Wohnhäusern, auf die ein Übergreifen der Flammen jedoch verhindert werden konnte. Verletzt wurde niemand. Das war der Tag im Überblick, zusammengestellt von Nico Marder. Hier geht es jetzt weiter mit With or Without You von U2.

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1: Mittendrin, das Nachmittagsmagazin neigt sich nun langsam dem Ende zu, doch das ist noch lange kein Grund für Sie abzuschalten. Um 18 Uhr hören wir uns noch einmal die letzte Ausgabe der Lokalnachrichten an für heute und dann übernimmt bis 20 Uhr der Kurzwellenladen eine unserer Bürgerfunksendungen und im Anschluss folgt schon die nächste Bürgerfunksendung und zwar Kino mit Vino. Dann übernimmt die Musikbox mit einem wilden Mix aus jeglichen Jahrzehnten und Genre und dann am Montag haben wir von 7 bis 10 Uhr mittendrin das Morgenmagazin, moderiert von meiner Wenigkeit. Doch zuerst geht es hier weiter mit Gimme, Gimme, Gimme von ABBA.

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1: Es ist jetzt 18 Uhr und damit Zeit für die letzte Ausgabe unserer Lokalnachrichten von Nico Marder.
2: Die Landtagsabgeordnete Karina Herrmann wurde gestern erneut als Kandidatin für den Wahlkreis Göttingen-Stadt zur Landtagswahl im nächsten Jahr nominiert. Das gab die Partei in einer Pressemitteilung bekannt. Bei der gestrigen Nominierung erhielt sie mit 100% der Stimmen das vollste Vertrauen ihrer Partei. Herrmann ist seit Oktober 2022 Mitglied des Niedersächsischen Landtags. Zuvor war sie unter anderem als Richterin am Amts- und Landgericht Göttingen und im Niedersächsischen Justizministerium tätig. Zudem ist sie seit 2020 die Vorsitzende der CDU des Stadtverbandes Göttingen. Ob sie es erneut in den Landtag schafft, das entscheidet sich am 26. September 2027. Die Polizei Göttingen hat am Dienstagnachmittag erneut mehrere Drogengeschäfte am Waageplatz aufgedeckt. Beim Schwerpunkteinsatz gegen die Drogen- und Gewaltkriminalität wurden 5 Tatverdächtige vorläufig festgenommen und diverse Betäubungsmittel sichergestellt. Unter anderem beobachten die Beamten, die in Zivil unterwegs waren, wie ein 31-jähriger Mann Marihuana an einen 13-jährigen Jungen verkaufte. Bei weiteren Kontrollen fanden die Beamten zudem noch mehrere Portionen Marihuana bei einem 18-Jährigen und Handys, Bargeld und Amphetamin bei einem 34-Jährigen. Zudem konnten ein 27-Jähriger, der Polizei bereits bekannt war, und seine Partnerin gestellt werden. Bei der Festnahme leistete der Mann Widerstand, wodurch ein Beamter leicht verletzt wurde. Der 31-Jährige und die 27-Jährige wurden für eine Woche in die Justizvollzugsanstalt gebracht. Alle anderen wurden aus dem Polizeigewahrsam entlassen. Der Waageplatz ist bereits seit längerer Zeit aufgrund von Drogenhandel und Gewalttaten im Fokus der Polizei Göttingen. Die CDU-Fraktion im Göttinger Rat hat sich für die neue Wahlperiode konstituiert und ihren Vorstand bestätigt. Olaf Feuerstein bleibt Fraktionsvorsitzende, Wiebke Günzler und Marcel Pache bleiben seine Stellvertreter. Nach der Kommunalwahl ist die CDU nun die zweitstärkste Kraft im Rat. Feuerstein hob hervor, dass die Fraktion zu 60% aus Frauen besteht. Als Schwerpunkte der kommenden Wahlperiode nannte die Fraktion unter anderem Klimaanpassung, Verkehrspolitik und den Ausbau der neuen Oberschule.
1: Das war Nico Marder mit der letzten Ausgabe der Lokalnachrichten für heute. Wir schauen noch ein allerletztes Mal auf Wetter und Verkehr. Wir messen momentan 18 Grad in Northeim sowie in Göttingen und 17 Grad sind es in Osterode. Dazu ist der Himmel leicht bewölkt und die Sonne lacht. Bitte denken Sie an Ihre Sonnencreme. In der Nacht fallen die Temperaturen dann auf ca. 9 Grad ab und es soll größtenteils trocken bleiben. Morgen am Tag der Deutschen Einheit geht es ähnlich weiter mit ein paar Wolken, aber auch Sonnenschein und Höchsttemperaturen von maximal 20 Grad. Und am Sonntag sieht das Ganze relativ ähnlich aus bei Höchsttemperaturen von bis zu 19 Grad. Zum Verkehr. In Wachenhausen wird die Ortsdurchfahrt K413 zurzeit saniert. Im ersten Bauabschnitt wird dabei der Gemeindeverbindungsweg zur Bundesstraße 247 ab der Kreuzung Hauptstraße-Oberdorfstraße-Kappel vollkommen gesperrt. Während der ersten beiden Bauabschnitte wird der großräumige Verkehr sowie der Schwerlastverkehr über die K416 und die B247 umgeleitet. Die Straße Hinteren Eichenthal in der Ortschaft Freiheit ist im Abschnitt zwischen Steiler Hang und der Einmündung Buchenweg vollkommen gesperrt. Grund für die Sperrung sind umfangreiche Arbeiten zur Erneuerung der Wasserhauptleitung sowie der Hausanschlüsse. Der Verkehr wird während der Bauzeit über den Buchenweg umgeleitet. Dort regelt eine Ampelanlage den weiteren Verkehrsfluss. Die Friedrich-Ebert-Straße in der Ortschaft Lehrbach muss aktuell immer wieder abschnittsweise gesperrt werden. Grund sind unter anderem die Erneuerung der Wasserhauptleitung. Während der jeweiligen Bauphase wird die Friedrich-Ebert-Straße im betroffenen Bereich voll gesperrt. Grundstückzufahrten bleiben je nach Baufortschritt und nach Absprache mit der ausführenden Baufirma weiterhin erreichbar. Und die Löhnstraße in Herzberg im Harz ist auch derzeit gesperrt. Betroffen ist hier der Bereich zwischen der Hebelstraße und der Buschstraße. Grund sind unter anderem die Erneuerung der Wasserhauptleitung sowie der Fahrbahndecke. Abschließend der Blick auf die Blitzer. Im Landkreis Göttingen wird geblitzt in Stauffenberg, in Herzberg und in Osterode. Im Landkreis Northeim befinden sich die Blitzer im Raum Einbeck sowie Bad Gandersheim. Und die semistationäre Messanlage Alice wird bis nächste Woche Montag im Raum Kahlefeld eingesetzt. Allen unterwegs wünschen wir eine gute und vor allem sichere Fahrt. Fahren Sie bitte vorsichtig und ich verabschiede mich nun von Ihnen. Das war's mit mittendrin Ihrem Nachmittagsmagazin im Stadtradio Göttingen auf der 107,1. Mein Name ist Carla Schliebe und es freut mich, Sie durch diesen Freitagnachmittag begleitet zu haben. Wir hören uns das nächste Mal am Montagmorgen in mittendrin dem Morgenmagazin von 7 bis 10. Doch ich entlasse Sie jetzt in den Feierabend. Einen wunderschönen guten Tag noch und lassen Sie es sich gut gehen. Bis zum nächsten Mal. Ciao.
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Hallo und herzlich willkommen im Kurzwellenladen. Mein Name ist Getzink und ich freue mich sehr, dass Sie wieder einmal zu Gast sind. Nach langer Sommerpause bin ich wieder zurück in meinem Kurzwellenladen. Heute nur für ein Stündchen erstmal wieder reinkommen. Und am Anfang dieser Stunde, da möchte ich mich an den nun zurückliegenden Sommer erinnern. Wo bin ich überall gewesen? Was ist mir widerfahren? Welche Musik habe ich gehört? Und für mich hat der Sommer am 4. Juli begonnen, mein erster Ferientag. Da bin ich ganz früh morgens in einen Regionalexpress nach Erfurt gestiegen.

Ja, genau, der Bundesparteitag der AfD in Erfurt am 4. Juli. Und ich bin mir ziemlich sicher, wir waren mehr als 50.000 Menschen, die gegen diese Scheißpartei auf die Straße gegangen sind. Einer davon war Clüsow, den habe ich leider verpasst. Abends hat er noch ein Konzert vom Dom gegeben, nachmittags war er auf der Kundgebung zu hören. Und hier hören wir ihn mit einem Song der Pudis, Wenn ein Mensch lebt, Clüsow aus Erfurt.

Und kaum war ich aus Erfurt zurück, ging's schon in die Bretagne. Und wenn man in die Bretagne fährt, dann kommt man auch durch Belgien. Und Belgien ist die Heimat von Stromae. Hier ist er, Mon Amour.

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1: Ah, und dann endlich das Meer. Waren Sie in diesem Sommer auch am Meer? Erinnern Sie sich noch, wie sich das anhörte? Wie es gerochen hat? Wie es sich anfühlte? Das Meer. Durch ein kleines Tal hinunter, an der Moulin de Troubadec vorbei, zum Strand. Ein Strand, wo schon François Mitterrand Ende des Zweiten Weltkriegs anlandete, um für die Alliierten auszukundschaften, da unten in der Bretagne. Ma Vallée au bord de la mer vom Trio Van Delaye Favennec. Und noch einmal träume ich mich an den Strand zurück.

0: Sie hören das Stadtradio Göttingen auf der 107,1. Ich bin Gerd Zink und ich freue mich, dass Sie sich mit mir gemeinsam in meinem Kurzwellenladen in den nun vergangenen Sommer zurückträumen. Ja, in der Bretagne haben wir Urlaub gemacht und dann sind wir nach Brandenburg gefahren. Das machen wir eigentlich jedes Jahr, um uns an den Stränden des Ober- und Unteruckersees zu tummeln. Reinhard Grebe hat ein Lied über das schöne Brandenburg geschrieben. Das will ich Ihnen jetzt nicht vorenthalten. Hier ist Reinhard Grebe.
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0: der gehört ganz unbedingt auch zum Sommer dazu. Der faule Nachmittag, Lazy Afternoon, besungen von Irene Kroll. Ja, und dann gab es noch ein kleines gemeines Liedlein von Charli XCX von ihrem Album, das am 24. Juli diesen Sommers rauskam. Music, Fashion, Film. Darauf findet sich Summer Spring 26. Und das bringt ziemlich präzise das Unbehagen auf den Punkt, was einem in diesem Sommer auch beschlichen hat, wenn der Rhein trocken fiel oder in Frankreich und Spanien die Wälder brannten. 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Aber immerhin, bis in den Herbst haben wir es schon mal retten können. Hier ist Charli XCX.
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Am 25. August ist Dolly Rebecca Parton gestorben, die erfolgreichste Country-Künstlerin aus den USA. Sie hat mehr als 100 Millionen Tonträger verkauft, zu Lebzeiten 10 Grammys eingeheimst. Sie ist aufgenommen in die Rock'n'Roll Hall of Fame und sie ist in sehr einfachen Verhältnissen aufgewachsen, irgendwo in Tennessee, als eines von 12 Kindern. Und das eben gehörte Lied Coat of Many Colors, einer ihrer größten Hits aus dem Jahre 1971, das erzählt eine Geschichte aus dieser Kindheit, nämlich wie ihre Mutter ihr einst einen Mantel nähte aus vielen bunten Flicken, einen neuen konnten sie sich nicht leisten und auf diesen bunten Mantel war Dolly Parton sehr stolz. Allerdings, als sie ihn in der Schule trug, wurde sie dafür ausgelacht. Wahrscheinlich ein prägendes Ereignis. Sie war eine sehr selbstbewusste, selbstbestimmte Person. Sie galt nicht nur den Country-Freundinnen und Freunden als Ikone. Sie ist auch in der queeren Community, man kann sagen weltweit, eine prägende Figur geworden. Und jetzt hören wir sie noch einmal mit einem Song, den Sie wahrscheinlich von Whitney Houston kennen. Hier ist I Will Always Love You in Gedenken an Dolly Parton.

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Ich bin Gerd Zink und ich freue mich drüber, dass Sie in meinem Kurzwellenladen zu Gast sind und mit mir gemeinsam Dolly Parton, I Will Always Love You gehört haben. Passend dazu habe ich jetzt eine Empfehlung des DT-Ensemble-Ehrenmitglieds Paul Wenning. Den hat es inzwischen nach Braunschweig verschlagen. Von dort sendet er Grüße. Und die Empfehlung River Shook, eine non-binäre Person aus den USA, ehemals Sarah Shook. Sie, er macht auch Country Punk unter anderem, aber das hier, das klingt eigentlich sehr angenehm. Blue Vervain von der aktuellen Platte River Shook aus diesem Jahr.

auch Jack White kam mit neuer Platte um die Ecke in diesem Sommer. Ende Juli erschien Frozen Charlotte. Daraus hörten wir Dollar Bill, eine Single. Und ebenfalls Empfehlung von Paul Venning. Jetzt wird's ein bisschen entspannter, ruhiger, jazziger mit Ezra Collective. Lange habe ich es ersehnt, das neue Album seit September. Ist es da und ich spiele Ihnen einen Song, der sich nennt Blow Your Trumpet, das Ezra Kollektiv aus London.

Ezra Collective und das Album nennt sich übrigens Here Because of Hope. Weil mir das so ausnehmend gut gefällt, spiele ich Ihnen noch einen zweiten Song daraus. Diesmal wird Lila Ike gefeatured, Well Organized, vom Album Here Because of Hope.

Na, was dachten Sie denn? Natürlich spiele ich die neue Single der Fontaines D.C., Marianne. Und das Album Dopamine Chamber soll dann am 16. Oktober erscheinen. Ich bin schon sehr gespannt. Bereits erschienen ist Hope is the Thing with Feathers, das Album von Ryan and Giddens. Und da aushören wir jetzt den Titelsong.

Der Track ist mir in einer Playlist eines Freundes begegnet. New York City in 1940 von Berlioz. Ja, und was lief denn da 1940 in New York City? Unter anderem dieser Song.

How High the Moon mit Helen Forrest und Benny Goodman und seinem Orchester aus dem Jahre 1940. Das war sie, die Stunde im Stadtradio Göttingen. Zeit, die Pforten des Kurzwellenladens abzusperren. Ich danke, dass Sie zu Gast gewesen sind und hoffe, wir hören uns im November wieder. Bis dahin wünsche ich Ihnen einen schönen Herbst und schließe mit einem Song, der auch aus dem Jahr 1940 stammt. Diese Version hier aber ist etwas aktueller. Produziert hat sie Quincy Jones und wir hören Phil Collins am Mikrofon. Do nothing till you hear from me. Also bis bald, machen Sie es gut.

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1: Hallo und herzlich willkommen zur ersten Folge von Kino mit Vino. Mein Name ist Dina und ich möchte hier über Filme reden, die mich aktuell beschäftigen oder Themenfolgen gestalten, in denen ich verschiedene Filme vorstelle. Manchmal mit Gästen, manchmal alleine. Heute bin ich alleine und ich habe passend zum Oktober eine Halloween-Folge vorbereitet, in der ich zwei Horrorfilme vorstellen werde, die ich in letzter Zeit geguckt habe. Um die Folge einzuleiten, gibt es aber erstmal passende Musik. Also schnappt euch euren Vino und los geht's.

Der erste Film, den ich vorstellen möchte, ist Die Frau in Schwarz. Der Film ist 2012 erschienen und geht ungefähr 1,5 Stunden. Nach einer kleinen Recherche habe ich herausgefunden, dass der Film auf einer Buchvorlage basiert und es sogar noch einen zweiten Teil gibt, den ich aber leider nicht geguckt habe. Hier bespreche ich den ersten Teil von Die Frau in Schwarz von 2012. Um 1910 wird hier ein Anwalt, gespielt von Daniel Radcliffe, beauftragt, sich um den Nachlass der verstorbenen Alice Drablow zu kümmern. Dafür muss er in ein verlassenes Küstendorf fahren und ihr Herrenhaus aufsuchen, um Papiere zu finden, die mit diesem Nachlass zu tun haben. Mit eigenen Problemen konfrontiert, stellt sich diese Aufgabe für ihn als schwieriger heraus als gedacht. Der Tod seiner eigenen Frau verfolgt ihn zunehmend, da sie bei der Geburt des gemeinsamen Kindes verstorben ist. Dieser Sohn soll nach ein paar Tagen anreisen und zu dem Anwalt hinzustoßen. Deswegen ist das Herrenhaus, was er besucht, eigentlich leer. Als er sich in dem Herrenhaus auf die Suche nach den Papieren macht, die er für seine Arbeit braucht, sieht er immer häufiger eine Frau ganz in Schwarz gekleidet. Bei seiner Suche nach den eigentlichen Dokumenten stößt er auch immer mehr auf Dokumente, die die Geschichte der Familie erzählt, die in diesem Haus gelebt hat. Ob er herausfindet, wer die Frau in Schwarz ist und warum sie da ist, lasse ich an dieser Stelle offen. Ich möchte hier nicht die ganze Geschichte des Films erzählen, da ihr den vielleicht noch selber gucken möchtet, und gebe jetzt erstmal meine eigene Meinung zu dem Film ab. Und zwar mag ich die Atmosphäre, die das Haus umgibt, sehr in diesem Film. Deswegen habe ich auch anfangs gesagt, dass mich das eher an eine Schauergeschichte erinnert, als an einen richtigen Horrorfilm. Da der Nebel und dieses verlassene Haus, was in einer Moorlandschaft quasi gelegen ist, eine sehr gute, gruselige Stimmung abgibt. Und die Atmosphäre ist mir bei solchen Filmen immer besonders wichtig, da man sonst gar nicht in den Film richtig eintauchen kann. Ich finde, der Nebel und die Moorlandschaft, die das Herrenhaus umgibt, sehr schön dargestellt, da der Anwalt auch in das verlassene Dorf geht, um dort verschiedene Personen zu treffen und uns so mehr von dem Ort gezeigt wird, den das Herrenhaus umgibt. Und dieses verlassene Dorf hat die gleiche Stimmung wie das eigentliche Herrenhaus. Es ist überall Nebel und gefühlt eigentlich alles nur schwarz-weiß, was die Atmosphäre aber eigentlich gar nicht stört. Das ist eher positiv, würde ich behaupten, da das irgendwie auch eigentlich zu einem Horrorfilm dazu gehört. Ich habe diesen Film ausgewählt, da es natürlich ein Horrorfilm ist, aber ich würde nicht behaupten, dass es ein klassischer Horrorfilm ist. Für mich ist es dieser Schauergeschichtencharakter wegen dieser Atmosphäre, die der Film so gut hervorbringen kann. Falls einem das wichtig ist und auch die Geschichte der Charaktere nicht ganz verloren geht, dem würde ich diesen Film empfehlen. Und bevor ich jetzt den zweiten Film bespreche, wird erstmal noch ein bisschen Musik gespielt. 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

0: Film, den ich vorstellen möchte, heißt Weapons, die Stunde des Verschwindens. Dieser ist 2025 erschienen und geht rund 2 Stunden und 10 Minuten. Dieser Film hat mehrere Oscar-Nominierungen und sogar auch einen Oscar gewonnen. Ich werde aber nicht verraten, wofür, denn das würde zu viel für den Film vorwegnehmen. Aber worum geht es eigentlich? Mitten in der Nacht wachen 17 Kinder aus der Klasse der Maybrook Grundschule in den USA auf. Alle um 2.17 Uhr in der Nacht. Sie rennen von zu Hause weg und niemand weiß, wohin. Alle Kinder sind weg, außer Alex. Alex ist der Einzige aus seiner Klasse, der übrig geblieben ist. Nach dem Verschwinden der Kinder verdächtigen die Eltern die Lehrerin der Klasse und die Gemeinde ist sich auch sicher, dass sie etwas damit zu tun hat. Die Lehrerin Mrs. Gandy stellt so nun eigene Ermittlungen an, um die Kinder zu finden und ihre eigene Unschuld zu beweisen. Durch ihre eigenen Ermittlungen kann sie ein Haus lokalisieren, das verdächtig wirkt. Das verdächtige Haus gehört der Familie von Alex, aber was sich hinter den Mauern dieses Hauses abspielt, weiß niemand. Weiter ins Detail würde ich jetzt an der Stelle nicht gehen, da ich dem Film sonst zu viel vorwegnehmen würde, was auch schon ein bisschen in meine Beurteilung mit eingeht, da ich finde, dass der Film eigentlich in 2 Hälften geteilt ist. Und zwar die eine Hälfte, also die erste Hälfte, die mir eigentlich gut gefallen hat, da das Hauptthema die Suche nach den Kindern ist und eher einen Mystery-Charakter hat als einen eigentlichen Horrorfilm. Es gibt zum Beispiel Hinweise, die über Überwachungskameras aufgezeichnet wurden und diese Videos werden dann eingeblendet. Und solche Szenen finde ich im ersten Teil des Films besonders gut, da sie mehr realistisch wirken und dafür den Gruselfaktor erhöhen. Und der erste Teil allgemein so einen leichten Schnitzeljagdcharakter haben. Die Eltern versuchen, den Weg etwas nachzuzeichnen, den die Kinder gelaufen sein können und wo sie am Ende vielleicht sein könnten. Das passiert in der ersten Stunde, wo die Eltern auf die Suche gehen und auch die Straße, in der die Kinder leben und der ganze Ort vorgestellt wird erstmal. Auch die Charaktere bekommen eigene Eigenschaften und Probleme, die sie mitbringen, die vielleicht dafür gesorgt haben, dass sie etwas mit dem Verschwinden der Kinder zu tun haben. Aber diese aufgebaute Welt, in der sich der Film befindet, verschwindet etwas in der zweiten Hälfte des Films, da neue Charaktere vorgestellt werden, die auch die ganze Handlung des Films eigentlich verändern und somit die erste Stunde meines Erachtens nach ein bisschen überflüssig machen. Die Suche nach den Kindern wird ein wenig in den Hintergrund gerückt und es geht eher um die neu vorgestellten Personen. Die Story, die aufgebaut wird, verschwimmt eigentlich und es geht auf einmal um etwas ganz anderes und die Handlung bekommt eine ganz neue Wendung. Was erstmal nicht schlimm ist und in ganz vielen Filmen passiert, aber nicht erst nach einer Stunde, meiner Meinung nach. Der Film geht über 2 Stunden und behandelt eigentlich so viele Charaktere, die Potenzial hätten, weiter vertieft zu werden, aber da nach der Hälfte des Films neue Charaktere vorgestellt werden, macht das für mich nicht ganz Sinn und verwirrt meines Erachtens nach den Zuschauer. Da der Film eigentlich gut gestartet hat, aber ein bisschen geschwächelt hat, würde ich den Film tatsächlich schlechter bewerten als den Film, den ich als erstes vorgestellt habe, Die Frau in Schwarz. Denn Weapons hätte für mich eigentlich mehr Potenzial gehabt. Die Story, dass Kinder verschwunden sind und die ganze Stadt nach denen sucht, ist eigentlich gut für einen Horrorfilm. Aber ich finde, sie haben es nicht ganz geschafft, den Film rund zu machen, da das Ende meines Gefühls nach nicht an den Anfang anschließt und eine ganz andere Story aufmacht als die Prämisse vom Anfang. Nun sind wir auch schon am Ende der Sendung. Ich hoffe, euch haben die Filmvorstellungen gefallen. Wenn ihr mehr hören möchtet, läuft meine Sendung jeden ersten Freitag im Monat um 20 Uhr. Und bis dahin, Happy Halloween.
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